Thank you.

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1: Exakt so ist es. Das Freie Radio Kassel ist hier, liebe Freundinnen und Freunde, mit dem Programm zur Nacht, zur mitternächtlichen oder weit nach mitternächtlichen Stunde. Inzwischen heute Nacht, ihr habt es sicherlich schon gehört und gemerkt, gibt es Musik, die ein bisschen ungewöhnlich ist für heutige Ohren. Gerade eben auch das, was wir eben gehört haben. Das war tatsächlich Jazzmusik in gewisser Weise. Jedenfalls ist der Musiker, um den es hier geht, vor allem als Jazzer bekannt. Es geht natürlich um Miles Davis. Zu seinem 100. Geburtstag gibt es hier im Freien Radio Kassel eine ganze Woche lang in den Nachtprogrammen jeweils 6 Stunden Musik von Miles Davis. Er ist am 26. Mai 1926 geboren. Also er würde in diesem Jahr 100 Jahre alt. Und heute Nacht geht es in die 70er Jahre, in die Phase in den frühen 70ern, als er sich vom Jazz sehr deutlich entfernt hat und Richtung Rockmusik begeben hat. Denn das, was wir eben gehört haben, das war natürlich schon lange kein Jazz mehr. Gut, natürlich die Instrumente, Trompeten und Saxophon und so weiter, typischen Jazzinstrumente. Aber natürlich war das klassische, explosive Rockmusik, wie man das damals gemacht hat, wie jedenfalls die guten Improvisationsband das hinbekommen haben. Und in dieser Energie, mit dieser Energie und diese kochende Soße, die wir hier gehört haben, musikalischer Art, das ist schon sehr bemerkenswert. Und ich habe das, glaube ich, in einer anderen Sendung ja auch schon gesagt, die einzige Band, die mir einfällt, bei der das ähnlich gewesen ist damals, die das auf einem ähnlichen Niveau hingekriegt haben, das waren Can aus Deutschland. Wenn man sich das anhört und das vergleicht, dann entdeckt man schon einige Übereinstimmungen, wobei ich nicht glaube, dass Miles Davis damals Can in irgendeiner Form kannte oder gehört hat, sondern er hat seinen ganz eigenen Weg beschritten. Die Aufnahme eben, die wir in den letzten ungefähr 100 Minuten gehört haben, das war ein komplettes Konzert von Miles Davis und seiner damaligen Band, aufgenommen im Jahr 1974, ich glaube im März 1974, in der berühmten Carnegie Hall in New York. Da war er vorher auch schon aufgetreten, natürlich da noch mit seiner Jazzband, mit seinem typischen Jazzensemble, mit meistens seinen Quintetten oder Sextetten. Und hat da ganz andere Musik gemacht. Und wenn man das hört, was wir eben gerade hier gehört haben, diesen Mahlstrom an Musik und an Rhythmen und so weiter, da kann man schon verstehen, dass die alten Jazzfans da von der Fahne gegangen sind, wenn man das vergleicht mit dem, was Miles Davis einige Jahre vorher noch gemacht hatte. Natürlich hat sich dann auch sein Äußeres verändert, denn in dieser Zeit, frühe 70er Jahre, in solchen Rock-Kontexten, da ist er nicht mehr, wie das früher üblich war, mit grauen italienischen Maßanzügen aufgetreten oder einfach nur mit schwarzer Hose und weißem Hemd, also sehr reduziert und sehr elegant, sondern er hat sich wirklich verkleidet in dieser Ära, auch in den frühen 70ern. Aus heutiger Sicht sieht das ein bisschen merkwürdig aus. Er hat sich quasi als Hippie verkleidet, mit bunten Klamotten, mit Samt und Seide, mit irgendwelchen Tüchern und Umhängen, mit Glitzerklamotten und mit schwarzen Brillen, die er aufhatte, und dann auch die Haare hochtupiert und so weiter. Also es sieht schon sehr, sehr skurril aus heutiger Sicht, aber das war eben damals üblich und natürlich war das auch ein Versuch, sich dem damaligen Zeitgeschmack so ein wenig anzudienen und den jungen Leuten auch nahe zu kommen, denn Miles war ja zu der Zeit schon über 40, also muss man schon sagen, weit über den Zenit dessen hinaus, was man normalerweise hatte in der Rockmusik damals. Die Musiker waren ja deutlich jünger. Und er hat versucht, sich da ein klein wenig anzupassen. Wir wollen hier nochmal weitermachen in dieser Ära, wollen bleiben in dieser Zeit im Jahr 74 und gehen wieder zurück ins Studio und hören eine Aufnahme, die auch sehr, sehr lang und ausladend ist. He Loved Him Madly heißt das Stück, ist im Juni 1974 entstanden mit weitgehend den gleichen Musikern, die wir eben schon gehört haben. Und da geht es, He Loved Him Madly, wer liebt da wen? Es geht um einen der ganz Großen des Jazz, nämlich um Duke Ellington. Der war kurz vorher gestorben im Jahr 74 und Miles Davis war im Prinzip wie alle Leute auch, die aus dem Jazz kommen und die irgendwas mit Jazz zu tun haben, ein großer Fan von Duke Ellington. Duke Ellington ist wahrscheinlich derjenige Musiker, auf den sich alle einigen können, die irgendwas mit Jazz zu tun haben, die verschiedenen Fraktionen und so weiter, die ja teilweise heftig auch verfeindet sind untereinander. Aber auf Duke Ellington können sich alle einigen. Und Miles Davis war ein großer Fan und hat ihn verehrt bis zum geht nicht mehr. Und er hat ihm eine Hommage gewidmet, ein Stück, He Loved Him Madly, das allerdings musikalisch gesehen mit Duke Ellington überhaupt nichts zu tun hat, sondern den Miles Davis des Jahres 74 dokumentiert. Hier ist diese Aufnahme über eine halbe Stunde hier im Nachtprogramm im Freien Radio Kassel und ich wünsche dazu viel Spaß.

Beste Freunde, hier ist das Freie Radio Kassel mit dem Nachtprogramm und heute Nacht Musik von Miles Davis zum 100. Geburtstag des Meisters. Wir sind hier jetzt in den frühen 70er Jahren, heute Nacht mit Musik aus den Jahren ungefähr 70 bis 75 circa, in der Zeit, als sich Miles Davis dem Jazz-Rock oder Rock-Jazz zugewandt hat. Eben gehört in den letzten 30 Minuten ungefähr, über 30 Minuten, He Loved Him Madly. Das war eine Hommage von Miles Davis an sein großes Idol Duke Ellington. Der war kurz vorher gestorben. Im Jahr 1974 ist die Aufnahme entstanden. Und wir haben es gehört, das hatte musikalisch mit Duke Ellington nicht viel zu tun. Aber es war natürlich trotzdem eine Hommage, denn auch Duke Ellington war ja jemand, der auch immer sehr visionär gedacht hat und die Musik immer vorangetrieben hat. So wie auch Miles Davis jetzt in Gefilde, in die ihn dann möglicherweise der ein oder andere gar nicht mehr folgen konnte von den alten Jazzfans, wie wir gehört haben. Er ist aber noch deutlich weitergegangen. Wir hören jetzt gleich mal ein Stück aus dem Jahre 1972, auf dem September 72, Rated X heißt das, ist damals aufgenommen worden, aber ich glaube, er ist dann etliche Jahre später veröffentlicht worden. Und hier hören wir, dass da

Nun denn, ich denke, da kann man noch die eine oder andere Wette gewinnen, wenn man fragt, wer war das? Da wird wahrscheinlich niemand auf Miles Davis tippen. Rated X von 1972, eine Aufnahme aus dem September 72 mit Miles Davis an den diversen Orgeln. Ja, die ganzen Orgeln, die wir hier gehört haben, die Keyboards, das war alles Miles Davis höchstpersönlich. Wir haben es gehört, er ist kein Virtuose auf dem Instrument, aber kann es doch ganz effektvoll einsetzen. Und dann natürlich die ganzen Percussions und Sitar und so weiter, alles mit dabei. Schon ziemlich großartig und weit, weit weg von dem, was man normalerweise unter Jazz versteht oder damals unter Jazz verstanden hat. Und vor allem auch weit weg von dem, was damals so in der beginnenden Fusion-Ära war. Denn ich hatte das ja vorhin schon gesagt, Miles Davis war natürlich einer von den ganz wichtigen, wahrscheinlich der wichtigste Wegbereiter der Jazz-Rock- und Jazz-Fusion-Bewegung damals. Und es sind eine ganze Reihe von Leuten, eigentlich fast alle, die in diesem Bereich damals groß waren und berühmt wurden, die stammen aus der Band von Miles Davis. Die haben so in dieser Zeit, in den 60er, frühen 70er Jahren, mit ihm gespielt. Das geht los bei Chick Corea, der dann die Band Return to Forever gegründet hat. John McLaughlin, der Gitarrist, der hat dann die Band Mahavishnu Orchestra gegründet. Und Wayne Shorter und Joe Zawinul, die auch bei Miles Davis in der Band waren, die haben Weather Report aus der Taufe gehoben, dann Anfang der 70er Jahre. Alles Gruppen, die extrem erfolgreich waren. Keith Jarrett natürlich dann später auch mit seinem berühmten Köln-Konzert und so weiter. Also Leute, die wirklich extrem populär waren, dann teilweise viel erfolgreicher kommerziell gesehen als Miles Davis selber. Aber die sind nie so weit gegangen und haben sich nie in solche abseitigen Sphären begeben, wie das der Meister persönlich getan hat in dieser Ära. Miles Davis selbst, der ist immer der ganzen Sache vorangegangen. Übrigens ist er selber in dieser Zeit auch kommerziell durchaus erfolgreich gewesen. Seine Platten haben sich gut verkauft und deswegen hat seine Plattenfirma ihm auch freie Hand gelassen. Deswegen durfte er auch solche Experimente veranstalten, wie das, was wir eben gehört haben. Wir gehen jetzt ein Jahr weiter voran, ins Jahr 1973. Und das ist wieder ein schönes, langes Stück, eine halbe Stunde. Calypso Frelima heißt das Stück. Und hier hören wir dann auch schon, dass Miles Davis hier zwei Elektro-Gitarristen dabei hatte. Reggie Lucas und Peter Cozy hieß der, glaube ich. Und die beiden haben natürlich für ordentlichen Krach gesorgt und haben eben da diesen typischen Rock-Sound, diese verzerrten E-Gitarren mit reingebracht. Miles Davis hatte ja schon seit 1969 mit einem festen Gitarristen gearbeitet. John McLaughlin war das anfangs. Der hat natürlich eine extrem virtuose Spielweise gehabt, die noch stark mit dem Jazz verbunden war. Aber jetzt haben wir hier zwei richtige Rock-Gitarristen dabei, die dann ihre Instrumente ordentlich aufheulen lassen. Calypso Frelima, mit Calypso selber hat das relativ wenig zu tun. Ist ein eher ein etwas düsteres Stück, aufgenommen im September 1973. Und wir hören hier auch wieder Miles Davis an der Orgel. Er spielt dieses kleine Orgelmotiv immer, das dem Ganzen so ein bisschen ja eine gewisse Lebendigkeit verschafft. Aber er spielt hier auch wieder seine angestammte Trompete. Nur denn, hier in unserer Miles Davis-Nacht zum 100. Geburtstag des Meisters im Freien Radio Kassel. Calypso Frelima von 1973. Und jetzt zurücklehnen für die nächste halbe Stunde.

Da war sie eben nochmal, die Orgel, gespielt von keinem Geringeren als Miles Davis, höchstpersönlich. Ja, liebe Freunde, hier ist zu morgendlicher Stunde immer noch das Freie Radio Kassel mit dem Nachtprogramm. Und unser Nachtprogramm unterscheidet sich bekanntlich immer von den Nachtprogrammen der meisten anderen Radiosender, und zwar ganz deutlich. Heute Nacht, mit Sicherheit, denn heute Nacht gibt es Musik von Miles Davis aus der großen Rock-Ära des Meisters Miles Davis zum 100. Geburtstag. Er wird oder würde 100 Jahre alt in diesem Jahr. Am 26. Mai 1926 ist er geboren. Und deswegen feiert alle Welt natürlich jetzt Miles Davis zum 100. Und wir natürlich auch, und zwar ganz ausgiebig. Die ganze Woche über gibt es hier in den Nachtprogrammen, fast die ganze Woche, bis auf zwei Tage, gibt es hier also an 5 Tagen Musik von Miles Davis von Mitternacht bis morgens um 6 Uhr. Und es gibt Musik aus den verschiedenen Phasen seiner Karriere, seiner sehr bunten und sehr vielfältigen Karriere. Und heute Nacht, wie gesagt, beschäftigen wir uns mit der unter alten Jazz-Fans immer noch etwas umstrittenen Rock-Ära, Jazz-Rock-Ära. Und das war eben Calypso Frelimo. Unter diesem Titel ist diese Improvisation erschienen damals, ungefähr eine halbe Stunde lang. Aufgenommen wurde das Ganze im September 1973. Und auch hier gilt das, was wir schon für andere Stücke auch hatten, die wir gespielt haben hier. Das Stück ist aus verschiedenen Sessions und aus verschiedenen Takes zusammengesetzt worden. Also das ist nicht so aufgenommen worden, wie wir es gehört haben, sondern man hat anschließend am Schneidetisch, also Miles Davis mit seinem Produzenten Theo Maquero zusammen, hat man die besten Passagen rausgeschnitten und mit den damaligen technischen Möglichkeiten neu zusammengefügt und daraus eben dieses Werk gemacht. So, wir wollen jetzt hier in den frühen Morgenstunden nochmal auf die Bühne gehen und zu einem weiteren Konzert kommen von Miles Davis, und zwar zu einem ganz besonderen und legendären Konzert. Ich habe das ja auch schon vorhin erzählt und auch in einer der anderen Sendungen, dass Miles Davis natürlich auch deswegen sich damals so ein klein wenig der Rock-Gemeinde angenähert hat musikalisch, weil er damit gehofft hat, ein jüngeres Publikum anzusprechen. Der Jazz, der klassische Jazz, war in den späten 60er Jahren so ein klein bisschen auf dem absteigenden Ast, weil einfach neue musikalische Formen gefragt waren. Und Miles Davis hat dann eben nicht nur musikalisch sich angepasst, sondern eben auch beispielsweise, was seine Konzerte betraf, die waren dann eben völlig anders, auch vom Ambiente her und auch von der äußeren Aufmachung und so weiter. Das war alles so ein bisschen dem damaligen Zeitgeist auch geschuldet. Und er ist natürlich dann auch bei Veranstaltungen aufgetreten, von denen er mit einiger Sicherheit davon ausgehen konnte, dass da eben auch viele junge Leute hinkommen und ihn hören. Und wir haben das ja auch schon gehört, auch in einer der anderen Nächte hier, dass er damals dann auch beispielsweise im Fillmore West und im Fillmore East aufgetreten ist, in diesen berühmten Rocktempeln, oft auch im Vorprogramm von damals großen populären Rockbands. Aber er hat es in Kauf genommen, dass er quasi Vorgruppe war, weil er wusste, damit erreicht er ein neues, junges Publikum, das ihm als Jazzer normalerweise eher verschlossen geblieben ist. Und einer der ganz großen Auftritte in dieser Zeit, der begab sich am 29. August 1970. Da ist er mit seiner damaligen Band nach England gereist, genau gesagt auf die Isle of Wight, da in der Nähe von England, an der Küste von England, glaube ich, links an der Westküste von England ist das, glaube ich, soweit ich weiß, bin auch nicht ganz sicher. Jedenfalls an der Isle of Wight. Da fanden damals jedes Jahr große Konzerte statt, und das größte, das war im Jahr 1970, das war wirklich eine absolute Massenveranstaltung, eines der größten Rockfestivals aller Zeiten mit über 600.000 Besuchern. Das Ganze ging über mehrere Tage, und dort sind die ganzen großen Helden der damaligen Rock-Ära aufgetreten. Die Doors waren da, die Who waren da, 10 Years After, Johnny Mitchell ist da gewesen, und Jimi Hendrix hatte seinen, ich glaube, letzten ganz großen Auftritt, und Emerson, Lake & Palmer hatten ihren ersten großen Auftritt damals. Und auch einer der großen Helden von Miles Davis, die er ganz toll fand, nämlich Sly and the Family Stone, die sind ebenfalls dort aufgetreten. Ja, und wie gesagt, unter diesen ganzen großen Rockstars der damaligen Zeit ist eben auch Miles Davis dann auf die Bühne gegangen und hat dort ein Set von ungefähr etwas über einer halben Stunde gespielt. Natürlich musikalisch angepasst, also Richtung Jazz-Rock mit seiner damaligen Band, mit elektrischen verstärkten Instrumenten und mit 2 Keyboardern, nämlich mit Keith Jarrett und mit Chick Corea. Die waren damals beide mit dabei. Tja, das Besondere bei diesem Konzert ist zum einen, es ist ziemlich großartig, und zum zweiten, Miles Davis selber fand es gar nicht großartig. Er war höchst erzürnt und er war ziemlich sauer,
dass die Leute, das Publikum, wie gesagt, 600.000 bekiffte Hippies, um diesen etwas klischeehaften Begriff mal zu verwenden, also junge Leute, dass die sich offenbar nicht so verhalten haben, wie er das gewöhnt war von Konzerten, nämlich dass sie still vor ihm sitzen und zuhören. Das haben sie nicht getan, die haben Krach gemacht, sind rumgelaufen und so weiter. Und das hat ihm überhaupt nicht gefallen. Er war also offenbar zwar schon daran interessiert, ein junges Publikum anzusprechen, aber die Geflogenheiten bei so einem Festival, die waren ihm eher fremd. Und er war dann so sauer, dass er nach ungefähr 20 Minuten einfach von der Bühne gegangen ist. Und seine Band hat das Konzert dann zu Ende geführt, ohne ihn. Tja, und das ist natürlich schon bemerkenswert, aber trotzdem ist es ein tolles Konzert und eine tolle Aufnahme. Und die hören wir uns jetzt hier komplett an, die kompletten ungefähr 36 Minuten Miles Davis mit Band und dann eben, wie gesagt, nach ungefähr 20 Minuten ohne Miles Davis, nur mit Band, live beim Isle of Wight Festival im August 1970. Viel Spaß!

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1: Genau so ist es. Hier ist das Freie Radio Kassel, liebe Freunde, mit dem Nachtprogramm. Und heute Nacht gibt es, wie eben gehört und wie auch im Rest der Nacht schon gehört, Musik von Miles Davis zum 100. Geburtstag des Meisters. Das war eben das Konzert, das er gespielt hat mit seiner Band am 29. August 1970 beim berühmten Isle of Wight Festival in England vor ungefähr 600.000 Leuten, die eigentlich eher die großen Rock-Acts der damaligen Zeit hören wollten. Aber Miles Davis ist eben auch dabei gewesen. Ich habe vorhin erzählt, er hat zwischendurch die Bühne verlassen, aber er ist offenbar wieder zurückgekehrt, denn zum Schluss haben wir ihn ja eindeutig gehört mit seiner Trompete. Aber zwischendurch ist er wohl wirklich aus Wut darüber, dass das Publikum eben nicht so reagiert hat und nicht so brav zugehört hat, wie er das eigentlich gewöhnt war, ist er wohl von der Bühne gestürmt. Und ist da ziemlich sauer gewesen. Soweit ich weiß, gibt es auch eine Aufnahme, eine Filmaufnahme von diesem Konzert. Und da kann man das dann sehen, wie die Reaktion ist und auch wie die Reaktion des Publikums ist. So, wir haben noch ein bisschen Zeit hier in unserer langen Nacht, in der einer von fünf langen Nächten, die wir in dieser Woche hier im Programm haben, zum 100. von Miles Davis in diesem Jahr 2026, wo wir dann die verschiedenen Phasen der Karriere von Miles Davis abarbeiten. Heute Nacht, wie gesagt, die Phase 1970 bis 75, die Jazz-Rock-Ära. Und wir bleiben nochmal im Jahr 1970, eigentlich kurz danach schon, das muss schon im September gewesen sein, also wenige Wochen nach diesem Konzert in England, waren sie schon wieder im Studio und haben schon wieder experimentiert und auch großartige Aufnahmen gemacht. Wir haben einiges davon gehört. Aber schon vorher im Januar 1970, in dieser Zwischenphase, als er gerade die LP Bitches Brew aufgenommen hatte, als die aber noch nicht erschienen war, also als das Publikum noch nicht wusste, das breite Publikum zumindest nicht wusste, was auf die Leute zukam, da waren sie auch schon im Studio und haben auch schon fleißig experimentiert. Im Frühjahr des Jahres 1970 ist dann auch die LP Jack Johnson aufgenommen worden. Die gibt es aber hier in einer anderen Nacht zu hören. In einer anderen von unseren fünf Nächten gibt es das Album Jack Johnson oder weite Auszüge daraus zumindest. Das ist dann wirklich ein sehr, sehr stark rockorientiertes Album gewesen. Wir gehen aber, wie gesagt, nochmal in den Januar, Ende Januar 1970 ist Miles Davis mit seiner Band im Studio gewesen und hat diese wunderbare Nummer aufgenommen mit dem Titel Lonely Fire.

Ja, wunderbar entspannte Klänge hier mit Miles Davis. Lonely Fire war das von 1970, im Januar 1970 aufgenommen mit seiner damaligen Band. Und dann auch, aber erst später, viel später veröffentlicht worden. Wie gesagt, in dieser Zeit, Januar 70, da war das berühmte und bahnbrechende Album Bitches Brew noch in der Mache. Die haben ja lange dran rumgewerkelt und das alles zusammengeschnitten. Und die Platte ist dann erst im, ich glaube, im Frühjahr 1970 erschienen, zur großen Verblüffung des Publikums, gerade auch der alten Miles Davis Fans. Das Stück eben, das war aber ein einziger Take, während bei Bitches Brew ja viel geschnitten wurde, ist dieses Stück in einem einzigen Take aufgenommen worden, Lonely Fire. Und das Stück, was wir jetzt hören werden, das ist noch ein paar Monate älter. Das ist, glaube ich, das älteste Stück, was wir heute in der Sendung haben, in unserer langen Miles Davis Nacht mit den Aufnahmen aus den aus der Rock-Ära. Und da gehen wir tatsächlich nochmal in die 60er Jahre, in den November 1969. Da war die Bitches Brew LP auch schon im Kasten. Das heißt also, die Aufnahmen waren schon erledigt. Die waren ja schon im August über die Bühne gegangen. Und jetzt hat er sich aber wieder ins Studio begeben mit zum Teil den gleichen Musikern, mit denen er schon Bitches Brew aufgenommen hatte. Unter anderem waren auch wieder zwei Pianisten dabei, nämlich Chick Corea und Herbie Hancock. John McLaughlin war wieder dabei an der elektrischen Gitarre. Und hier dann auch wieder ein alter Bekannter, Ron Carter, hat Bass gespielt. Ron Carter, der war ja schon beim berühmten zweiten Quintett aus den Jahren 64 bis 68 mit dabei, wo es eigentlich um ganz andere Musik ging, um klassische Jazzmusik eigentlich. Aber das zweite Quintett, das behandeln wir hier im Freien Radio Kassel in unserer Miles Davis Festwoche an einem anderen Abend oder in einer anderen Nacht. Gibt es dann eine komplette Nacht, wo die Aufnahmen dieses berühmten Quintetts zu hören sein werden. So, hier also Great Expectations, aufgenommen im November 1969. Miles Davis und seine Kapelle.

Oh, ein Stück mit einem echten Schluss, mit einem echten klassischen Abschluss. Ja, Miles Davis, das war das nochmal mit seiner Band Great Expectations, das ist der Titel dieser Nummer gewesen, die im November 1969 aufgenommen worden ist. Direkt ja, wenige Monate nach der Produktion des berühmten Albums Bitches Brew von Miles Davis. So, Freunde, wir kommen dann allmählich ans Ende unserer langen Nacht hier im Freien Radio Kassel. Eine von fünf langen Nächten, die wir jetzt in dieser Woche hier und auch in den nächsten Wochen noch im Programm haben. Jeweils im Nachtprogramm von 0 Uhr bis 6 Uhr geht es um Miles Davis zum 100. Geburtstag des Meisters. Und wir wollen natürlich jetzt mal gucken, da wir nun in seiner in einer Phase waren, wo ja viele alte Jazzfans sich so ein bisschen von ihm abgewandt haben, wollen wir wissen, wie es denn weiterging, diese Phase, diese Jazz-Rock-Phase von Miles Davis, die ich persönlich, wie gesagt, für seine interessanteste halte, aber das ist Geschmackssache. Diese Phase ging bis 1975, da ist er nämlich dann endgültig in einen Zustand geraten, wo er nicht mehr in der Lage war, aufzutreten, Konzerte zu spielen und live Platten aufzunehmen, sondern er war ohnehin schon seit längerer Zeit gesundheitlich schwer angeschlagen, hatte mehrere Operationen hinter sich, hat dann auch ist auch an die Drogen geraten. Die Drogen waren eigentlich ja fast Zeit seines Lebens ein Thema für ihn und auch ein Problem für ihn natürlich logischerweise. Und im Jahr 75 hat er noch eine große Japan-Tournee gemacht. Das haben wir in einer anderen langen Nacht hier. Wir haben eine lange Nacht hier auch mit Live-Konzerten, unter anderem aus dem Jahr 75, Anfang 75. Da gibt es noch Aufnahmen von dieser ziemlich großartigen Tournee in Japan. Da lief es noch sehr gut für ihn, obwohl er später gesagt hat, es war schon für ihn an der Grenze des der Belastbarkeit. Er hat sich permanent schlecht gefühlt und er musste dann auch immer wieder gesundheitlich behandelt werden. Hat alles Mögliche geschluckt, alle möglichen Sachen eingenommen und hatte mehrere Zusammenbrüche, aber er musste ja eben seine Verpflichtungen erfüllen, hatte Verträge, er musste Geld verdienen, er hat ja einen durchaus luxuriösen Lebenswandel gehabt mit vielen teuren Autos, Wohnungen und so weiter.

Aber es ging dann im Laufe des Jahres 75 dann wirklich nicht mehr. Er hat dann noch einige Konzerte gespielt und dann hat er gesagt, so jetzt ist Schluss. Und seine Ärzte haben ihm auch gesagt, also entweder du hörst jetzt wirklich mal auf und erholst dich eine Weile oder es wird bald ganz zu Ende gehen. Ja, und er hat dann wirklich aufgehört im Jahr 75, hat er sich vollkommen aus der Öffentlichkeit zurückgezogen und zwar für 5 Jahre bis ungefähr 1980. Übrigens originellerweise genau in der gleichen Zeit, als auch John Lennon sich zurückgezogen hat. Und auch John Lennon hat wie Miles Davis in einer Luxuswohnung in New York dann verbracht, die ganze Zeit über. Aber während John Lennon ja immerhin noch als Hausmann und als Vater und als Aufzucht für die kleinen, für seinen kleinen Sohn und für andere Sachen tätig war und sich damit betätigt hat, und auch einige Songs geschrieben hat in dieser Zeit, hat sich Miles Davis komplett verkrochen. Er hat quasi die Gardinen zugemacht in seinem Luxus-Apartment und hat im Prinzip nur noch vor sich hingedämmert und war auch gesundheitlich, wie gesagt, sehr stark angeschlagen und hat sich weiter den Drogen hingegeben und hat in dieser Zeit auch wirklich keine Musik mehr gemacht. Und erst ungefähr 1980, da hat er sich quasi aus seinem Dämmerschlaf wieder aufwecken lassen durch seinen Neffen. Sein Neffe war damals auch schon Musiker, hat Jazz gemacht und er hat gesagt, hör mal, jetzt wird's aber mal Zeit. Du bist immerhin Miles Davis und bist wahrscheinlich der größte Jazzmusiker auf diesem Planeten. Du kannst nicht einfach irgendwo dich hindämmern und die Leute warten darauf, dass du endlich wieder auf die Bühne gehst. Und tatsächlich hat sich Miles Davis dann zusammengerissen und ab 1980 ungefähr hat er wieder seine Karriere betrieben. Für ungefähr 10 Jahre bis 1991, bis zu seinem Tod. Tja, und diese Phase seiner Karriere, die letzten 10 Jahre, die habe ich ganz bewusst hier in unseren langen Nächten rausgelassen, denn das ist ein ganz düsteres Kapitel. Denn meiner Ansicht nach, und da bin ich nicht alleine mit dieser Ansicht, hat Miles Davis in dieser Zeit ja fast nur noch Schrott produziert. Das muss man so ganz krass sagen. Natürlich, er war weiterhin ein toller Trompeter und sein Trompetenstil und so weiter, das war weiterhin auch noch intakt. Aber was ansonsten passiert ist, was seine Musik betraf, die Arrangements, den Sound und so weiter, die Musiker, das war einfach ganz furchtbarer 80er-Jahre-Krempel. Das war die Musik, die in den 80er-Jahren, in diesem wirklich finsteren Jahrzehnt, was jedenfalls was die Popmusik, die Mainstream-Popmusik betrifft, angeht. In diesem finsteren Jahrzehnt wurde diese Musik gespielt und Miles Davis hat ja immer schon, das hat man ja heute Nacht auch gesehen, immer die Neigung gehabt, auch Einflüsse von aktueller Musik und Populärkultur in seine Musik einzubauen. Aber das ist natürlich ein Unterschied, ob man sich von Sly Stone und Jimi Hendrix beeinflussen lässt oder dann in den 80er Jahren von Synthie-Pop und Plastikgeräuschen und irgendwelchen japanischen Keyboards und Slapping Bass und gegateten Drums und so weiter und diesem hochgezüchteten Plastik-Pop-Zeug, das damals in war. Und genau das hat Miles Davis getan. Die Aufnahmen aus dieser Ära, sowohl die Plattenaufnahmen als auch die Live-Aufnahmen, sind fast durchgehend in diesem grausigen 80er-Jahre-Synthesizer-lastigen Plastik-Sound gehalten. Und die Trompete, die dringt da zwar durch, aber sie ist eingebettet in diese furchtbaren Klänge und diese furchtbaren Sounds, die aus heutiger Sicht vollkommen veraltet klingen. Ganz am Anfang, so 1980, 81, hat er live zumindest noch einige gute Sachen gemacht. Da hat er teilweise noch Leute in seiner Band gehabt, mit denen er vorher schon gespielt hatte und die dann so ein bisschen dieses Rock-Arrangement gespielt haben. Aber später hat er dann wohl auch durch Berater, die ihn da unterstützt haben, von Seiten der Plattenfirma und andere Leute, die mit ihm zusammengearbeitet haben, hat er sich dann dem damaligen Pop-Mainstream angedient und das war nicht sonderlich erfreulich. Und deswegen ist eigentlich das letzte Jahrzehnt von Miles Davis ja zu vernachlässigen, finde ich jedenfalls. Ich habe die Platten zwar aus der Zeit auch, aber eher deswegen, weil ich sie irgendwann mal geschenkt gekriegt habe. Ich hätte sie mir wahrscheinlich nicht freiwillig gekauft. Ja, das ging dann noch so in den 80er Jahren. Er ist auch oft dann auf Tour gewesen, auch oft hier in Europa, wo er natürlich weiterhin als der große Messias und der Heilige der Jazz-Geschichte gefeiert worden ist. Ihm ist überall der rote Teppich ausgerollt worden und er ist überall gefeiert worden. Ist dann auch wieder, wie er schon in den 50er, 60er Jahren das gemacht hat, in edlen italienischen Anzügen aufgetreten, hoch elegant ist er auf die Bühne gegangen. War oft hier bei Festivals in Europa, beispielsweise beim Montreux Jazz Festival, ist er ja fast eine Art Stammgast gewesen.
Und das ging dann, wie gesagt, bis 1991. Da war es dann vorbei. Im Sommer 91 ist er wieder gesundheitlich sehr stark angeschlagen gewesen. Und die Legende besagt, dass er dann einen heftigen Streit mit einem Arzt hatte, der ihm Anweisungen geben wollte. Und Miles wollte sich nicht an die Anweisungen halten. Und er hat wohl im Rahmen dieses Streits mit dem Arzt eine Art Infarkt erlitten, weil er sich so aufgeregt hat. Und daran ist er dann einige Wochen später verstorben. Im Herbst 1991 ist das gewesen. Ja, und das ist natürlich traurig, dass in den Jahren zuvor er nicht großartige Musik gemacht hat, wie es eigentlich möglich gewesen wäre, sondern Musik, die man weitgehend vergessen kann. Ja, wir wollen hier zum Schluss nochmal eine Aufnahme hören, die in seiner großen Zeit entstanden ist, im Jahr 74. Das war wohl eine seiner letzten Studioaufnahmen, die er in dieser Ära gemacht hat. Das Stück heißt M'Tume. M'Tume, genau. Und das ist dieser M'Tume, das ist der Perkussionist in der Band von Miles Davis gewesen, schon über mehrere Jahre. Und Miles Davis hatte die Eigenart, seine Stücke, die ja alle instrumental waren, und von daher gesehen konnte man denen quasi jeden Titel geben. Und er hat gelegentlich Namen von Leuten, die er besonders schätzte, als Titel für Stücke dann benutzt. Beispielsweise gibt es ein Stück namens John McLaughlin oder eins, das Billy Preston heißt, und sogar eins, das Willie Nelson heißt, weil er die einfach mochte und weil er den Tribut zollen wollte. Und das Stück M'Tume, das zollt eben seinem langjährigen Perkussionisten Tribut. Und die Aufnahme stammt aus dem Herbst, ich glaube aus dem Oktober 1974.

ein plötzliches Ende hier am frühen Morgen im freien Radio Kassel zu ja, frühmorgendlicher Stunde. Miles Davis war das nochmal mit einer Aufnahme von 1974 aus dem Herbst 1974, kurz vor seiner Auszeit, die er sich dann 5 Jahre lang genommen hat, eine der letzten Studioaufnahmen damals mit seiner Band. Und wir haben es gehört, er war damals noch ziemlich gut drauf und seine Band natürlich auch. Ja, das war's heute Nacht hier in der Sendung im Freien Radio Kassel im Nachtprogramm mit Musik von Miles Davis zum 100. Geburtstag. Miles Davis ist am 26. Mai 1926 geboren. Und wir haben heute Nacht ihn gefeiert mit einer Sendung, in der es um die Rock-Ära ging, um die Zeit zwischen 1970, 69, 70 und 1975 ungefähr, als er, wir haben es ja gehört, sich der damals aktuellen Rockmusik angenähert hat und teilweise Musik gemacht hat und Konzerte gespielt hat, die mit Jazz, also mit dem, wo man eigentlich Miles Davis für kennt, überhaupt nicht mehr viel zu tun hatten, aber die trotzdem großartig waren. Und ich habe es ja schon gesagt, ich finde diese Ära eigentlich die interessanteste und spannendste, wobei natürlich fast jede Phase von Miles Davis interessant ist. Und deswegen werden wir ja hier in unseren 5 Nächten, die wir hier zurzeit machen im Freien Radio Kassel, verteilt auf die Woche, werden wir ja auch die verschiedenen Phasen der Karriere von Miles Davis beleuchten. Und ich kann den echten Jazz-Fans sagen, hört in die anderen Nächte auch rein, denn es gibt dann mit Sicherheit auch mehr klassischen Jazz, teilweise auch aus den 40er, 50er Jahren und vor allem dann eben auch die eine Nacht, in der es um die große Zeit des zweiten großen Quintetts aus den mittleren 60er Jahren geht. Das ist ja die Ära, die insbesondere von den ja, Hardcore-Jazz-Fans, von den Feinschmeckern unter den Jazz-Fans ganz besonders geschätzt wird. Gut, das war's mit der langen Miles Davis-Nacht hier im Freien Radio Kassel. Ich wünsche einen schönen Tag und hier zum Schluss nochmal eine Singleaufnahme. Wir haben ja zu Beginn der Sendung vor 6 Stunden schon eine Single gehört, die im Jahr 73 entstanden ist. Und man hat damals tatsächlich allen Ernstes geglaubt, man könnte eine Single mit Miles Davis Musik rausbringen. Man hat also ein Stück zusammengeschnitten. Und die B-Seite von dieser Single, die hören wir jetzt auch noch. Das ist eigentlich irgendwie eine gewisse Skurrilität, Miles Davis auf 3 Minuten zusammenschrumpfen zu lassen, aber man hat zumindest versucht. Gut, das hören wir zum Schluss noch und ansonsten wünsche ich einen schönen Tag und wie gesagt, wir hören uns dann in den anderen Miles Davis Nächten hier im Freien Radio Kassel jeweils ab 0 Uhr wieder. Bis dann.

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Herzlich willkommen zu einer neuen Ausgabe der Sendung Dreamlands Kultur Spezial. Und zwar einer weiteren Ausgabe im Monat Mai 2026. Das ist die letzte Ausgabe in diesem Monat Mai. Am Mikro ist, wie üblich, der Knut. Und es wird um das aktuelle Programm im Sandershaus in Bettenhausen bei Kassel gehen. Einem alternativen Veranstaltungsort, der offen für alle ist und vom Mitmachen lebt. Und da wird es verschiedene Sachen geben, Konzerte, sonstige Veranstaltungen, sogar ein Poetry Slam diese Woche. Also da ist einiges dabei. Wir haben gerade Musik gehört als Intro von der Band Apero. Die machen so Synth, Garage, Punk, Egg Punk, kommen aus Hamburg und Sinas. Und dazu später mehr. Jetzt kommen wir erstmal zu einer, sag ich mal, üblichen Veranstaltung, die jeden Donnerstag im Sandershaus stattfindet, und zwar in der Bar des Sandershaus und Nebenräumen, nämlich der Kneipenabend im Sandershaus, jeden Donnerstag zwischen 18 und 24 Uhr. Eintritt ist frei und in der Bar gibt es günstige Getränke und ganz viele Möglichkeiten, sag ich mal, sich zu entspannen oder auch andere Leute, neue Leute kennenzulernen oder mit Freunden da einfach abzuhängen. Man hat nämlich einige Möglichkeiten. Es gibt eine Karten- und Brettspielsammlung, aus der man sich vor Ort Spiele ausleihen kann, kostenlos, und die dann ausprobieren oder einfach zocken kann, wenn man die so cool findet. Ansonsten gibt es einen Billardtisch, Kicker, Tischkicker. Es gibt sogar eine Tischtennisplatte, wo man einen Rundlauf spielen kann. Also das auch, falls das euch irgendwie gefällt. Es gibt auch eine N64, an der man spielen kann. Also einiges, was man, sag ich mal, tun kann, um ins Gespräch zu kommen, abzuschalten oder einfach was auch immer, also Spaß zu haben in einer netten Atmosphäre mit netten Menschen. Und falls euch irgendwie der Ort oder, sag ich mal, der Stadtteil Bettenhausen interessiert, dann könnt ihr euch zu dem Stammtisch Bettenhausen dazusetzen. Ab 20 Uhr gibt es den an jedem Kneipenabend, und da werden über Dinge, die den Stadtteil betreffen, aber nicht nur, diskutiert, geplant und so. Und da kann man sich einfach mal dazusetzen, sich das anhören, mit einbringen und vielleicht auch mitmachen. Also es gibt viele Möglichkeiten. Ich finde es auf jeden Fall eine coole Sache. Und es ist ein guter Einstieg, um, sage ich mal, das Sandershaus kennenzulernen. Der Kneipenabend jeden Donnerstag im Sandershaus in Bettenhausen zwischen 18 und 24 Uhr. Eintritt frei, und die Nutzung aller sonstigen Sachen dort ist auch frei, und die Getränke sind günstig. So, jetzt kommen wir zu der Musik, die wir gerade gehört haben. Und das waren zwei kurze, knackige Stücke von Apero, einer Synth Garage Punk Egg Punk Band aus Hamburg und Sinners. Und die werden zusammen mit Nono Elektra, einer Ein-Frau-Band mit Gitarre, zu Gast sein und ein Konzert geben, und zwar am Freitag, den 29. Mai. Und das Konzert ist im Subterrain des Sandershaus, und Einlass ab 19.30 Uhr, Beginn des Konzerts um 20.30 Uhr, und der Eintritt ist zwischen 8 und 13 Euro nach Selbsteinschätzung. Bitte gebt so viel ihr könnt, um den Veranstaltungsort und die Acts zu unterstützen, denn ich finde es immer eine coole Sache, dass Leute ja in meine Nähe kommen und für eine gute Stimmung oder einfach mal was Schönes, sage ich mal, darbieten und vielleicht auch mal ins Gespräch zu kommen etc. pp. Also nutzt die Chance, falls euch die Musik gefällt. Und jetzt werden wir erstmal noch ein paar Stücke von Apero zu hören bekommen und danach Nono Elektra. Und danach hören wir uns wieder für weitere Veranstaltungen im Sandershaus in Bettenhausen.

Ja, wir haben gerade Musik gehört von Nono Elektra, einer ja, Ein-Frau-Band mit Gitarre aus den Niederlanden. Zumindest lebt sie dort auf einem Schiff. Und die tritt zusammen mit Apero, einer Synth Garage Band Egg Punk Band, auf am Freitag, den 29. Mai im Subterrain des Sandershaus. Einlass ab 19.30 Uhr, Beginn des Konzerts um 20.30 Uhr, Eintritt zwischen 8 und 13 Euro. Nach Selbsteinschätzung, bitte gebt so viel ihr könnt, um den Veranstaltungsort und die Acts

Projekte. Und dann könnt ihr jeweils auf die einzelnen Veranstaltungen dann klicken, wie jetzt in diesem Fall Konzert Apero und Nono Elektra. Und dann gibt es da weiterführende Infos. Ja, wir kommen jetzt zu einer weiteren Veranstaltung, nämlich einer Veranstaltung am Samstag, den 30. Mai im Sanders Haus. Und zwar, ich glaube, das zweite Mal jetzt in der Poetry Slam Reihe Salzmann Slam, kurz SMS. Und dieses Mal ist der Queer Slam. Und ja, das ist eine Reihe, die zusammen oder in Kooperation mit der Kulturfabrik passiert. Und deren Internetseite übrigens ist zu finden unter kulturfabrik-kassel.de. Die heißt auch Salzmanns Factory, aber da müsste man vielleicht ein bisschen tiefer reingehen, warum der Name jetzt aktuell nicht mehr so benutzt wird. Auf jeden Fall gibt es eine Kooperation zwischen dem Sandershaus und der Kulturfabrik Salzmann. Und darunter zum Beispiel eben dieser Salzmann Slam und der Queer Slam. Da werden queere Poetry Slammerinnen auftreten. Das Line-up konnte ich leider nicht rausfinden, auch nicht auf der Seite der Kulturfabrik Salzmann. Das ist ein bisschen schade, aber so ist es. Und da geht es natürlich um Competition und ja, das Publikum entscheidet mit dem Applaus, wer gewinnt oder wer, sage ich mal, die meiste Zustimmung hat und dann am Ende siegt, um es mal so zu sagen. Und das sind Menschen aus der ganzen Bundesrepublik. Also das kann auf jeden Fall interessant sein. Und falls euch das interessiert, also Poetry Slam, dann schaut da vorbei am Samstag, den 30. Mai. Einlass um 19 Uhr. Um 19.30 Uhr soll dann der Poetry Slam losgehen. Eintritt 10 Euro, ermäßigt 6 Euro. Und viel Spaß dabei. Und jetzt kommen wir noch kurz zu der Musik, die wir jetzt gleich hören. Und das ist Testplan, eine Outrock-Noise-Rock-Band aus London, UK. Und am Ende der Sendung hören wir uns wieder. Dann gibt es dann noch Infos, wann dieses Konzert stattfindet und wann ihr diese Band dann hören könnt. Und jetzt erstmal viel Spaß mit Testplan aus London.

Ja, wir haben gerade die Band Test Plan gehört aus London. Die machen Art Rock, Noise Rock und die werden am Sonntag, den 31. Mai, im Subteil des Sanders Haus auftreten. Der Einlass ist um 19 Uhr und das Konzert soll um 20 Uhr beginnen. Ich habe hier leider keine Preise vorliegen. Das ist ein bisschen schade, aber so ist es. Lasst euch überraschen. Ich hoffe nicht, dass das irgendwelche, sage ich mal, unüblichen Preise aus dem Sandershaus sind. Ja, ansonsten hoffe ich, dass ihr in dieser Sendung einige interessante Sachen, sage ich mal, gehört habt. Also bezüglich des Programms des Sandershaus in dieser Woche, also in der letzten Woche im Mai 2026. Am Mikro ist übrigens noch immer der Knut. Und nochmal ein Hinweis auf die Internetseite des Sandershaus, zu finden unter sandershaus.de und dort auf den Menüpunkt Programm klicken, dann landet ihr auf der Veranstaltungsseite. Da sind die Veranstaltungen chronologisch sortiert, ganz oben die aktuellsten und je weiter ihr runterscrollt, desto weiter in der Zukunft entfernt sind diese Veranstaltungen. Und da kann man dann nochmal jeweils draufklicken für detailliertere Infos, also zum Beispiel eben auf dieses Konzert von Test Plan am Sonntag, den 31. Mai. Vielleicht noch ein kleiner Ausblick. Am nächsten Donnerstag, den 4. Juni, ist wieder mal ein Kneipenabend, und zwar Spieleabend Special. Und da dreht sich alles um Brett- und Kartenspiele. Und falls ihr, sage ich mal, so Nerd seid oder euch darauf vorbereiten wollt, dann markiert euch das auch im Kalender. Jeden ersten Donnerstag, nämlich im Monat, ist am Kneipenabend im Sandershaus, nämlich Spieleabend-Special. Und da dreht sich alles um Brett, Kartenspiele oder andere Spiele. Also auf jeden Fall könnt ihr da auch eigene natürlich mitbringen oder aus der Sammlung vor Ort, also das Sandershaus, euch was raussuchen, kostenlos ausleihen dort und vor Ort dann spielen. Das finde ich immer ist eine gute Sache, um, sag ich mal, mit Leuten in Kontakt zu treten oder einfach mal seiner Spiellust zu frönen. Und das so als kleine, sag ich mal, Vorausblick. Ansonsten schmeiße ich euch noch mit einem weiteren Stück von Testplan raus und wünsche euch eine schöne Zeit, bis zur nächsten Sendung, sagt der Knut. Tschüss.

Grüß dich, Servus und Hallo, hier auf Freiradio Kassel. Jetzt die Schlagerparty mit Bodo. Ja, Schlagerparty Jahrzehnten. Viel Spaß mit mir hier auf Freiradio Kassel.

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Eine Stunde, grüß dich, servus und hallo. Was ich gerade hörte, das war Oswald Sattler. Und viel Spaß mit mir auf Freiradio Kassel mit der Schlagerparty.

Hallo und schönen guten Abend hier im Freien Radio Kassel auf 105,8 MHz und im Livestream. Jetzt folgt die Sendung Musica Latina mit DJ Francisco und dies ist eine Wiederholungssendung aus dem Jahr 2010 an Himmelfahrtstag im Mai. Ich wünsche viel Spaß und Freude daran.

0: 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Herzlich willkommen, liebe Hip-Hop-Heads, bei The Essence, eure Untergrund-Hip-Hop-Sendung im Freien Radio Kassel. Wir haben jetzt leider keine Wiederholungssendung aus dem Jahr 1980 oder 1807 mit DJ Francisco. Wir haben leider heute nur The Essence mit DJ Killer M und natürlich mit Janbo wie immer am Start. Und meine Wenigkeit, Don Q ist heute mal wieder mit dabei. Und wir haben heute einen Gast, nämlich Hook MC.
1: Hallo,
2: yeah.
1: Hallo. Moin.
0: Wir senden wie immer live aus der Kasseler Innenstadt, direkt beim Friedrichsplatz um die Ecke. Es ist fantastisches Wetter. Wir haben eine tolle Setlist für euch dabei. Wir haben was Schönes für euch vorbereitet. Und Hook MC, was geht bei dir? Was treibt dich her?
2: Boah, ich bin heute ein bisschen Drohne geflogen. Schönes Wetter genossen in Kassel. Und hab gedacht, dann komme ich mal zu euch ins Radio.
3: Ja, voll geil.
2: Fantastisch. Schauen wir mal.
3: Es ist auch schön, dass du da bist. Ich freue mich total, Bruder. Wir haben
2: Yes,
3: so
2: danke,
3: viel geile
2: danke.
3: Zeit miteinander gehabt und so viel geile Mucke gespielt. Und ja, ich glaube, damit geht es jetzt auch gleich weiter, ne?
2: Ja.
0: Ja, ich glaube, ich würde dem noch eins kurz vorwegnehmen. Es gibt ja tatsächlich dieses Jahr die Möglichkeit, euch beide live zu sehen.
3: Oh. Ja, Mann,
0: Und
3: ja.
0: zwar bei der World Freestyle Skateboarding Championships Veranstaltung in den Messehallen im August vom 14. bis zum 16. Da habe ich euch nämlich gebucht für.
2: 14. bis 16. kommt dahin.
0: Geil.
2: Seit langem. Ich freue mich sehr, wieder mit den Jungs auftreten zu können und bringt Stimmung mit.
0: Ja,
3: Mega. auf jeden. Wir freuen uns auch, mit dir aufzutreten. Ja, kommt hin, reißt die Hütte ab. Ja.
0: Und wie ihr es ja inzwischen von uns schon gewohnt seid, haben wir meistens einen Track zum Anfang der Sendung für euch vorbereitet. Und ich würde sagen, Killer M, hau den Beat rein, ja.
2: Check, check.
3: Check.

0: 1880er, kaboom!
1: Yeah.
2: Ja.
3: Yeah. Macht mal Lärm vor euren Empfangsgeräten. Ihr hört die Essence im freien Radio Kassel. Aktuell noch auf UKW-Frequenz 105.8 MHz und ansonsten natürlich im DAB Plus auf Kanal 6A FRK. Und in diesem Kontext würde ich mal behaupten, unser DJ macht jetzt das, was er am besten kann, nämlich er lässt seine Finger an den Platten sprechen. Kill I Am, bist du ready? Geil. Dann hebt eure Hände vor den Empfangsgeräten für DJ I Am.
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Jau. Und für die von euch, die uns auch ab und zu mal auf Social Media Kanälen folgen, habt ihr vielleicht mitbekommen, wir waren am Wochenende ein bisschen im Habichtswald. Und wer das bei mir so ein bisschen nachvollzieht, ich habe mir gerade eine neue MPC gekauft, nämlich die MPC Sample, und die ist ja sehr mobil und so, und deswegen sind wir ins Erlenloch gefahren, haben da ein bisschen rumgesampelt und haben da ein paar kleine Beats gebaut, einfach nur so mal zum Gucken, wie das Ding so funktioniert, und die dürft ihr euch jetzt gleich mal reinhören, wenn der gute Herr Kill.i.am den Beat so ein bisschen reindroppt. Das ist heute alles ein bisschen Premiere. Wir haben das vorher noch nicht so probiert, ob das klappt. Also vielleicht hört ihr jetzt auch einfach gar nichts. Vielleicht auch doch. Bisher klingt so, als hört ihr irgendwie gar nichts. Also da kommt ein Signal an, ne? Also so, nur damit man das mal so aus unserer Wahrnehmung. Der Regler ist oben. Signal kommt an. Nur der Sound irgendwie vom Mixer dann leider nicht mehr rüber. Ja. Gut. Also wir haben ein paar schöne Beats für euch gebaut, die ihr jetzt leider nicht hören könnt, weil wir technische Probleme haben. Was allerdings mich dazu bringt, kurz anzukündigen, wir haben eine ganz coole Veranstaltung am Wochenende, nämlich am Samstag, dem 30.

30.05. macht nämlich der L, ein Kumpel von uns, so eine kleine Rap-Cypher irgendwie im Park, im Nordstadtpark. Also wer von euch am Wochenende in Kassel ist und nichts vorhat, kommt mal im Nordstadtpark vorbei. Es gibt eine Freestyle-Cypher, es gibt glaube ich auch ein paar Acts, ich weiß es selbst noch nicht genau, ich habe nur eine kleine Ankündigung gesehen, aber kommt einfach vorbei, freestylt ein bisschen mit uns ab und so, das Übliche halt, wir rappen halt im Park, so wie wir es immer machen. Ja, wird geil. Ah, ey, da ist der Froschbeat. Ey, woran lag's jetzt? Ah, okay, der Killswitch war noch. Ja, okay, geil. Ja, cool, dann hört ihr jetzt ein bisschen Erlenloch-Beats mit Fröschen. Yeah. Ja, lass mich an. Laber noch irgendwas drüber. Also wie gesagt, am Wochenende Nordstadtpark. Letztes Wochenende waren wir am Erlenloch. Ist entspannt. Aber tut uns einen Gefallen und bringt euer Bier selbst mit, weil das da vor Ort zu kaufen ist echt teuer. Also am Erlenloch im Nordstadtpark geht's. Ja, ja, ist so. Ja, die Flasche. Ich glaube, ich habe sogar noch eine Baseline da drauf gebastelt. Wollen wir mal gucken? Baseline. Funky, funky. Und nur so ein bisschen Schleichwerbung zu machen, ne? Das ist alles mit dem Mikro von der MPC Sample aufgenommen. Die Kick ist einfach so ein Stück Holz. Die Hi-Hat bin ich, wie ich durchs Gebüsch renne. Und die Snare ist, glaube ich, einfach ein durchbrechender Ast oder so. Das ist schon geil. Ja, ansonsten gehen noch liebe Grüße raus an unsere Genossinnen und Genossen von Dr. Durst. Die haben uns noch eine schöne Bockwurst gesponsert vorhin, weil Hook MC und ich, aber das seht ihr dann irgendwann nochmal online, wir haben da ein bisschen gedreht mit der Drohne, ein bisschen Fingerdrumming gemacht, da gibt's bestimmt demnächst auch nochmal ein kleines, generell, wenn ihr mal wen mit der Drohne braucht, schreibt einfach mal den Hook MC an, das ist euer Mann dafür. Yeah. So, und wollen wir jetzt nochmal ganz frech auf den anderen Beat wechseln, den wir da gemacht haben? Yeah.

Yeah. Das war unsere kleine Exkursion zurück zum letzten Wochenende ans Erlenloch. Und jetzt kommt DJ Killer M wieder an den Start und hat die feinsten Tunes für euch bereit. Ich fade mal meine Beats hier ein bisschen aus. Yeah, ihr hört die Essence, DJ Killer M, Janbo der Prachtlachs und meine Wenigkeit ist Dornku. Viel Spaß mit der nächsten Scheibe, Ed OG und The Bulldogs, Love Comes and Goes. Hit it.

0: wunderschönen Donnerstagabend.
1: Und der heißt Kettenschlag und der geht so. Ah, wir müssen den Rechnerbeat auch noch anmachen.
2: So. Nämlich.
1: Und Action.
2: Yeah.
3: Ja, Mann. Ah, ich freue mich wieder mit dir zu zocken.
1: Rück MC und Janbo.
2: Lange her.
1: Kettenschlag. Live. Im Freien Radio Kassel.

0: Yo!
1: Yeah.
0: Für eure Aufmerksamkeit.
2: Schön, dass wir schon mal einen
0: Spaß gemacht
2: konnten.
0: Yo, vielleicht bis zum nächsten Mal.
1: Yeah, sehr, sehr gerne. Sandro, du weißt, du bist immer herzlich hier eingeladen. Und wir machen
0: Dankeschön.
1: weiter im Programm. DJ Killer M haut uns noch ein paar Platten um die Ohren. Wortwörtlich. Bart, Junge. Schön. Ihr hört die Essence im freien Radio Kassel. Hit it!

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Yeah. Ihr hört die Essence im freien Radio Kassel. Und der Janbo hat mich gerade liebevoll als den Promomomo bezeichnet. Und da ich jetzt gerade im Promomomo-Modus bin, ja, das sind 4 Mo-Silben hintereinander, gibt's nochmal kurz Shoutouts, wie schon in der letzten Sendung vor 2 Wochen an Silvio Vincent und MXP. Die hauen nämlich ein gemeinsames Album raus und morgen kommt deren neue Single raus und die könnt ihr euch einfach mal reinhören. Außer ihr hört die Wiederholung am Freitag von 12 bis 14 Uhr, was ich auch in der letzten Sendung falsch angesagt habe. Aber schadet ja nichts. Genau, also wenn ihr euch die Wiederholung anhört, dann könnt ihr jetzt sofort das neue Release, die neue Single von Silvio Vincent und MXP hören. Wenn ich mich recht entsinne, heißt die Schwere los. Genau, und das wollte ich euch noch ans Herz legen, weil das sind 2 extrem grandiose Künstler, die nach Äonen von Jahren endlich mal ein eigenes Album zusammen rausbringen und das ist nur geil. Ja, und deswegen geht's jetzt weiter im Programm. Viel Spaß mit der nächsten Platte. Kick it! Yeah!

hören jetzt noch das Outro von diesem schönen Beat. Und als nächstes hören wir einen Beat und dann gibt es vielleicht ein bisschen Freestyle-Rap-Action auf den ganzen Schissel. Wir hören auf jeden Fall gleich einen Beat, von dem wir heute schon einen Track gehört haben. Und mir ist der Beat direkt wieder aufgefallen, weil es gibt auf der Lichtjahre-DVD von Damian Davis gibt es so ein Remix-Mixtape von Ecke Prenz. Und da ist genau der Beat auch drauf. Du kannst ihn ruhig schon anhauen. Von einem richtig geilen Damian Davis-Track. Ja. Also check auf jeden Fall mal aus. Ansonsten Ecke Prenz, die Jungs haben ja auch lange eine Radiosendung gemacht. Und ja, ich bin ein bisschen autistisch veranlagt, deswegen kann ich euch sagen, es ist die Folge 24, in der der DJ Break hier umzieht. Und deswegen zocken sie dieses Remix-Mixtape. Aber das ist sehr hörenswert, gibt's bei Mixcloud. Unseren Scheiß gibt's übrigens auch bei Mixcloud, habe ich gehört. Und wenn nicht, dann pflegen wir das nochmal wieder ein. Aber rein theoretisch könnt ihr demnächst oder vielleicht sogar schon aktuell mal gucken. Ansonsten kümmern wir uns drum, unsere Sendung bei Mixcloud hören. Yeah. Falls ihr kein Radioempfangsgerät habt, dann geht das. Auch einfach übers Internet oder über das DAB Plus Netz. Und wenn du da drin checkst, dann checkst du auch, dass es alles seinen Sinn hat, wenn du rappst. Und selbst wenn du es nicht tust, dann hörst du wenigstens zu.

0: keine Richter und keine Staatsanwälte. Weil wir brauchen sowas nicht. Wir haben einfach nur uns und wir quatschen miteinander, wenn wir Probleme haben. Das ist nämlich Hip-Hop, hat mir mal einer gesagt. Das ist Hip-Hop. Wurde schon wieder beigepflichtet. Oh, das ist ein fieser, fieser Beat. Yeah. Nee, der ist geil, meine ich. Ich meine, das ist positiv. Wenn ich schlimme Sachen sage, dann meine ich das gut. Yeah. Hat einer von euch Bock zu freestylen, zufällig? Yeah? Der Jambo?
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0: Grüße gehen raus an den Don-Kuh und der Jambo. Der will einfach nur rappen und vor sich an den ganzen anderen Deppen smacken, weißt du, was ich meine? Wir hatten so richtig geile zwei Dinger dabei. Alter, gute alte Scheiße, ja, Mann. Boah, 6 Jahre her. Und dann geben wir immer noch ein Oh yeah drauf. OG Frank war mit dabei. Alter, ja, Mann, bei dem Style. Und jetzt gebe ich das weiter. Spike weiter an den Momo, yo.
1: Ah. Yeah. Mo, aka Don Q. Einfach nur mal wieder zugucken, was die Kuh auf der Weide tut. Wahrscheinlich ziemlich nix, außer dass sie nebenbei ein bisschen Gras frisst, was mich schon wieder zum nächsten Thema bringt. Nämlich, dass man einen raucht oder einen trinkt, was auch immer dich dazu bringt, solche Worte in den Mund zu nehmen. Kannst du das bitte unterlassen oder was unternehmen, damit du nicht mehr diesen Druck hast, jedes Wochenende irgendwas anderes zu verzapfen. Guck mal, was die anderen tun, die haben auch studiert, aber die sind reicher als du, ja. Das kann ich irgendwie verstehen, weil die nicht die ganze Zeit für Scheißgeld ausgeben. Wie eine neue NPC, von der man sich gleich 3 kauft, weil man einfach nicht in Reihenhaus reinpassen will oder kann. Ich hab vor den meisten Menschen Angst, aber die sehen mir das nicht an. Genauso sieht es aus, ich lauf einfach nur durch die Straße oder bleib zu Hause und dann

0: vor den Mund nehmen, brauch ich nicht zu meinen. Nee, anscheinend brauch ich das gerade nicht. Deswegen bin ich immer noch nicht zu Hause und bin nicht bekifft. Zumindest nicht so richtig krass. Ich bin einfach nur im Radio und gebe Gas. Yo, genauso wie jeden zweiten Donnerstag, weil ich weiß, dass ich Bock drauf hab. Ey, yo, was geht ab? Bei DJ Kill I Am. Nur OG mit dem weißen Handschuh an der linken Hand, damit er mit der rechten winken kann. Und Leute fragen mich, was wir alle so für Zinken haben im Gesicht. Nicht, dass man da irgendwas von ablesen kann. Nee, nee, ein Kaunerzinken im Gesicht, Junge. Ah, ihr hört die Essence im freien Radio Kassel. Jeden zweiten Donnerstag live 2 Stunden für euch von 20 bis 22 Uhr und die Wiederholung gibt's am Freitag danach von 12 bis 2. Viel Spaß dabei. Alright.
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1: Einen wunderschönen guten Abend, ihr hört das Freie Radio Kassel. Es ist Zeit für Borderline Musik für Grenzgänger. Dazu begrüßt euch der Kliese. Ja, heute wieder eine Sendung, ja, mehr oder weniger in unserer Mixtape-Serie. Mixtape und zwei längere Stücke gibt es jetzt hier zu hören. Ja, das Ganze so ein bisschen schon Reklame für die nächsten Borderline Extras beginnend morgen unter dem Titel Bored Teenagers im Schlaraffenland. Schauen wir zu 50 Jahre zurück. Vor, ja, so sagt man, 50 Jahren ging es so richtig los mit dem Punk. Natürlich gab es vorher auch schon etwas, was man dem zuordnen könnte. 77 kam das Ganze dann mit vielen Veröffentlichungen in England oder auch in den USA zum Rollen, aber auch woanders. Aus Anlass dazu hat der Mainzer Ventil Verlag zwei Bücher herausgebracht. Bored Teenagers heißt das eine und das andere heißt Angriff auf Schlaraffenland. So zusammengesetzt komme ich dann zum Borderline Extra Titel. Und da werden viele, viele Platten von vielen unterschiedlichen Leuten besprochen. Mehr dazu morgen. An zweiter Stelle, aber praktisch als Einleitung, gibt es da zwei Stücke, werden da besprochen. Also eigentlich werden da nicht Platten, sondern Stücke besprochen. Eins davon ist If the Kids Are United und das habe ich nur in einer sehr, sehr langen Fassung, einer späteren Fassung dieses Jam 69 Stückes und das hören wir jetzt erstmal als erstes. If the Kids Are United, Jam 69. Im Original 1978 rausgekommen, hier aber in der langen 1979er Version, die man auf dem Album The Adventures of the Hersham Boys findet.

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Ja, in Borderline Musik für Grenzgänger hören wir heute oder gleich ja so eine Art Punk-Mixtape. Alle Stücke, die ich am morgigen Freitag im Extra nicht mehr unterbringen konnte, dann aber jetzt hier nonstop alles Stücke, die besprochen werden in dem Buch Bored Teenagers, das vor kurzem im Mainzer Ventil Verlag erschienen ist. Und so fangen wir auch an mit dem Stück Bored Teenagers von den Edwards. Dann hören wir The Jam, The Rats, The B-52s, Ain't Huey and the Blockheads, Devo, X-Ray Specs, die Swell Maps und Etty and the Hot Rods. Die genaue Playlist findet ihr auf www.borderline-extra.de.

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Ja, morgen und an den folgenden drei Freitagen feiern wir 50 Jahre Punk. Und zwar Anlass dazu zwei Veröffentlichungen des Ventilverlages: Bored Teenagers und Angriff auf Schlaraffenland, jeweils untertitelt mit ein Punk-Mixtape. Ja, wir hörten eben auch in Anführungsstrichen ein Mixtape mit Musik von den Edwards, The Champs, The Rats, The B-52s, Ain't Urians, Blockheads, Stevo, X-Ray Specs, Swell Maps und zuletzt Eddie and the Hot. What's die Playlist? Die genau findet ihr auf www.borderline-extra.de. Und diese Sendung wird am morgigen Freitag hier im Freien Radio Kassel um 14 Uhr wiederholt werden. Um 20 Uhr dann der erste Teil über unseren Punk-Extras hier im Freien Radio Kassel. Ein bisschen Zeit ist natürlich noch und ich wollte ja zwei längere Stücke von Jam 69 spielen. Ja, Jam 69 war wirklich eine klasse Band. Wurden ja leider auch oft von rechten Skinheads gerne gehört, die sich gerne in England Jam 69 Konzerte angeschaut haben, wenngleich Jimmy Pursey, der Sänger von Jam 69, sich immer wieder distanziert hat, dagegen gewehrt hat. Dann auch 1978 bei Rock Against Racism als Gast bei The Clash mitgemacht hat, um auch nochmal wirklich da Kante zu zeigen gegen rechts. Das half leider immer nicht so viel, sodass ich dann die Band auch schon bald dann, ja, 80 war es, glaube ich, 1980 auflöste, weil einfach das nur schwer zu handeln war. Jedenfalls ist eine meiner Lieblings-Punk-Bands Jam 69, deswegen hören wir jetzt die lange Fassung von Burstal Breakout noch von Ihnen. Ich darf mich ansonsten hier verabschieden. Am Mikrofon war der Gliese. Macht's gut. Bis bald.

So, jetzt aber herzlich willkommen zu Anorak City in 2026 und ja, das jetzt nicht live, sondern in der, wie ich immer sehr gerne sage, normalen Sendung. Willkommen in 2026. Ich hoffe, ihr hattet einen guten Rutsch und einen guten Jahresauftakt und ich weiß nicht, wie es euch geht, aber irgendwie ist der Januar schon fast rum, aber gefühlt hat man gerade noch das letzte Essen, das letzte Silvetteressen. Silvesteressen, das letzte Raclette-Stück vom Grill genommen und nun ist schon wieder der Januar fast rum. Und ja, ihr habt noch keine normale Folge an Rock City gehört. Das soll sich heute ändern. Ich habe Millionen gefühlt von Songs dabei. Ich muss mal gucken, wie viel es dann wirklich werden. Ich glaube, es müssen 50 werden, damit ich wirklich so ein bisschen hier meine Liste abarbeite. Da hat sich so viel angesammelt. Früher war es ja so, da konnte man den Januar musikalisch komplett in die Tonne kloppen. Da ist ja einfach gar nichts passiert. Die Leute mussten erstmal wach werden. Jetzt ist es anders. Jetzt gibt es schon tolle Neuveröffentlichungen und auch noch ganz viele tolle Sachen aus dem Dezember und teilweise auch davor, die ich euch vorstellen möchte, die ich euch vorspielen möchte. Und da ja, ist kaum Zeit und viel, viel, viel zu viel Musik. Ich plane die Sendung seit circa 2,5 Wochen und ich weiß gar nicht, wie viel ich schon wieder raus und rein und überhaupt. Und dann war ich fertig und habe mir geschworen, dass ich heute an diesem Freitag, wo ich die Sendung aufnehme, dem 23.01., nicht die Neuheiten vom Freitag dazu nehme. Ja, ein bisschen was musste dann doch noch mit rein, weil das geht ja nicht anders. Also wieder irgendwas raus und wieder irgendwas rein und naja, eigentlich ist es für euch ja egal. Ihr bekommt in jedem Fall gute Musik und ja, ob das nur alt oder neu, alt in Anführungszeichen oder brandneu ist, das ist letztlich auch egal. Erste Lied war von Orange and Lemons, Heart of Ifugao. Ifugao ist ein Ort auf den Philippinen und eben diesem Ort ist dieses Lied gewidmet, gesungen von Miss World. Philippinen, also der Miss World Philippinen. Also ich weiß jetzt gar nicht, ob das die Miss Philippines ist, die Miss World geworden ist oder was auch immer. Jedenfalls hat sie es gesungen, Valerie Pavitt West und ich fand das ganz hübsch. Es wurde mir angeboten in meiner Spotify-List, ja, vom bösen Spotify. Und ich fand's gut und ja, warum soll man nicht mal eine Miss World, eine Miss Philippinen hier spielen. Ne? Wenn das so ein hübsches Lied ist, dann ist es mit dabei. Aber keine Angst, wir verlassen die folkloristischen Dinge dann auch sehr, sehr schnell. Ich glaube, es ist nichts anderes derartiges hier in meiner nicht enden wollenden Playlist. Ich glaube, jetzt gibt es einen kompletten Kontrast dazu. Herr Wade hat auch eine neue Three-Track-EP rausgebracht, die heißt Was uns fehlt. Ob uns die jetzt noch gefehlt hat, kleiner Scherz, weil ja immer ganz viel von Herr Wade rauskommt, weiß ich nicht. 4. Januar war die Veröffentlichung, also auch da konnte man kaum den Jahreswechsel abwarten und schon gibt es was Neues. Ich spiele euch den Song Hacienda, in Klammern Anja, nur mit dir, von eben der Was uns fehlt-EP. Hier steht dann auch aufgenommen zwischen den Jahren 25 und 26. Ja, der eine denkt immer noch darüber nach, ob Raclette wirklich ein tolles Essen ist. Ist es nicht, es ist furchtbar. Und andere nehmen schöne neue Songs auf. Hört's euch an, Herr Wade mit Hacienda.

Ja, es gibt noch Partymusik. Es gibt noch Partymusik nach dem fulminanten Dance-Titel von Herr Wade. Wahrscheinlich inspiriert vom Manchester. Und klar, wenn der Name Hacienda heißt, der Song Hacienda heißt, dann ist es ja kein Wunder. Musste das Lied gerade noch kaufen? Ich weiß gar nicht. Ich hatte mir gedacht, ich hätte es schon, aber ich hatte es nicht. Naja, macht ja nichts. Da musste ich jetzt aber ganz schnell nochmal. Bestimmt habe ich es jetzt fünfmal auf der Play, auf meiner Festplatte. Aber das ist ja nicht so schlimm. Und dann habt ihr eben hören dürfen: The New Division, Lost Visions, neue Single von The New Division. Band aus USA, Electronic Dance Outfit aus Los Angeles. Ja, ich dachte, das passt ganz gut dazu. Und so machen wir auch ein bisschen weiter. Jetzt wirklich aus Manchester. The Thief of Time. Die haben eine neue Single, die heißt Cosmic. Und das geht dann auch in die Richtung. Wir sind am Anfang etwas elektronisch unterwegs, gehen dann ein bisschen runter. Und ich hoffe, ihr habt Spaß dabei, aber keine Angst. Es gibt auch einen riesen Shoegaze-Block und einen riesen Indie-Pop. Und bleibt einfach dran. The Thief of Time mit Cosmic.

Ja, klingt am Anfang und zwischendrin sehr nach Happy Mondays, war aber tatsächlich Ladytron mit der neuen Single Kingdom Under Sea. Und das ist von dem bald erscheinenden Album Paradises. Das wird am 20. März veröffentlicht von Ladytron. Keine Ahnung, ob da mehr kommt, was man sich anhören muss. Ich war da nie der große Fan dieser Band, dieses Projekts. Aber den, die Single jetzt da mit diesen Happy Mondays Anleihen, da musste ich natürlich direkt ran und musste euch das Ganze vorspielen. Jetzt habe ich hier festgestellt, dass irgendwie meine Playlist nicht so zusammenpasst, wie ich es mir gedacht habe. Deswegen muss ich hier geschwind umstellen und spiele euch ja tatsächlich mal einen Remix. Eigentlich mache ich das nie, ich mag das nicht. Also wenn dann Originalversion und Remix, in dem Fall aber schon, weil der ist sehr, sehr gut und er passt auch sehr gut. Jetzt kommt als nächstes Gulp, also GULP mit Wildflower, und das ist der Ben Chatwin Remix. Und den finde ich klasse, so dass es hier laufen muss. Das ist eine Remix, ist eine Wildflower Remixes EP, wo noch viel, viel mehr drauf ist. Weiß ich nicht, ob der Rest gut ist. Hört es euch einfach an. Hier kommen Gulp und Ben Chatwin mit Wildflower.

Orchestra, Zayenye, neuer Track, neues Lied, Rushing Home to Be Alone. Es gibt schon wieder ein neues Lied, ich weiß, aber ich finde das klasse und das ist jetzt hier auch in meiner Liste drin und bleibt da auch, weil es erinnert mich so sehr an die Zeit, als ich noch im stationären Einzelhandel

beschäftigt war vor, Gott, wie lange ist das? Schon wieder her, 5, 6 Jahre. Da habe ich ja im Elektrofachhandel gearbeitet und es war ja so, dass ich mal zu Fuß unterwegs sein konnte, weil der Arbeitsplatz nicht so weit ist von meiner Wohnung. Und ich weiß, das Weihnachtsgeschäft, das war immer dunkel und düster für einen Mitarbeiter, weil es war einfach nur furchtbar. Man hat durchgearbeitet, bis man irgendwie nicht mehr konnte und es hat auch nur noch alles genervt und es war schlimm. Und wenn man dann nach Hause kam, also der Weg nach Hause durch die Dunkelheit, das ist mir so eingefallen, als ich das Lied gehört habe, Rushing Home to Be Alone. Es war natürlich so, also mir ging es so, dass ich dann nur noch nach Hause und vor allem allein sein wollte. Hier ist es nicht ganz so. Also ich glaube, hier geht es weniger darum, dass man allein sein möchte, sondern da sollte da noch jemand sein. Ich weiß, dass ich zu der Zeit nicht so viele Menschen treffen wollte. Und umso schöner, dass ich jetzt eben nicht mehr im Einzelhandel beheimatet bin und mir da sowas antun muss, aber die Melancholie, die dieser Song ausstrahlt, das ist schon großartig. Das ist dann wieder im Elend baden und das sind große Lieder, ne? Wenn man, wenn es dunkel wird und man spürt förmlich die Dunkelheit und das Lied nimmt einen mit und man badet im Dunklen und im Elend und das gibt einem aber gleichzeitig wieder Stärke und ein Wohlgefühl. Das ist dann auch so wie so ein, wenn ich Tee trinken würde, würde es vielleicht noch besser passen, aber egal. Also wie ein warmer Tee, wenn man nach Hause kommt, der einen umfängt und einem ein schönes und besseres Gefühl macht. So gefällt mir, oder so ist dieses Lied einfach für mich. Orchestra Zajenje, Rushing Home to Be Alone. Ein Song, den ich vor noch viel, viel, viel, viel, viel mehr Jahren gehört habe und der eine ähnliche ja, Stimmung in mir freigesetzt hat. Irgendwie scheint es mir fast so, dass es des Öfteren in meiner Vergangenheit so war, dass es mir dann oft auch besser ging, wenn ich allein war, wenn vorher Leute um mich rum waren und dann wenn ich allein war, ging es mir besser. Ist manchmal immer noch so. Ja, es geht um With or Without You, nicht um das Original von U2, sondern um die Coverversion von Cynic. Das ist ein wunderbares Synthpop-Stück geworden und ich empfehle euch, den Instrumentalpart ganz genau anzuhören. Im Original kommt da ja die Gitarre von The Edge. Ja, der Mann kennt sich mit U2 aus, der war mal Fan zu der Zeit, als With or Without You aktuell war. Da kommt ja eigentlich dann dieser Gitarrenpart. Hier ist es ein Synthi-Part und der ist großartig und der zeigt einfach, wie großartig auch elektronische Musik sein kann. Vor allem dieser Instrumentalpart. Achtet darauf, sehr am Ende des Liedes, aber das ganze Lied ist toll. Coverversion ist klasse. Hier kommt Cynic mit With or Without You.

Schon wieder Elektronik und Wavig. Also so werde ich die Gitarrenmädchenlücke nicht füllen, die sich da möglicherweise aufgetan hat. Egal, ich habe gerade Spaß dran, an elektronischer Musik, aber das hört auch gleich auf. Also, jetzt aber war da noch mal was, und zwar Echo Barrel mit Fortune Teller in der Alter-Version. Nicht mehr ganz so neue Single von Echo Barrel. Die können ja eigentlich auch nichts Schlechtes machen. Und seit 2018 gibt es die Band, und in 2019 gab es ja auch mal ein Album. Und jetzt zuletzt, das letzte war doch auch, wann war das? War es letztes Jahr? Nein, in 24, glaube ich. Auch ganz großartig, diese Band, und ich empfehle euch da mit zu beschäftigen. Kommen aus Paris, Dark Wave Elektronik Duo, also ist Band, naja, sind zwei Leute eine Band? Im Synthpop-Bereich wahrscheinlich nicht. Da ist es ein Projekt. Ein anderes Projekt ist, sind die Maltiers, oder ja, sind die Maltiers, und dann ist es ein Projekt. Naja, auf jeden Fall gibt es auch hier einen Remix, eine neue Single. Forever Sacred heißt die, und da gibt es eine Koop der Maltiers zusammen mit Modell. Und hinter Maltiers verbirgt sich James Edward. Der kommt aus L.A., der hat in 2019 angefangen, Musik zu machen. Und auch hier kann man fast sagen, es ist alles großartig. Es ist immer so 80er, ja, beeinflusst. Italo-Disco beeinflusst. Das ist auch alles noch mit drin. Er selbst sagt, er würde es Dark Rave nennen. Naja, ich finde es einfach schön, und ich hoffe, es gefällt euch. Modell und Maltiers mit Forever Sacred, und das ist der Maltiers Remix. Ja, und danach wird's shoegaziger, dreampoppiger, anders.

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Stunde 1 ist auch schon fast rum. Stunde 2 folgt direkt nach. Wenn ihr das Ganze über hierdis.at hört, ja, da müsst ihr hin, da könnt ihr das weiterhören. 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Oder aber ihr hört es im freien Radio, hier über 105,8 Megahertz an. Gegebenenfalls eine Woche warten und dann geht es weiter und dann wird es auch Indie-Poppiger, Shoegaziger, Dream-Poppiger, Twee wird es geben, Jungle-Pop, Bedroom-Pop, also all das, was ihr kennt. Vielleicht sogar Britpop. Sagen ja die Leute immer, Anorak City ist ja eine Britpop-Sendung. Was anderes haben die ja gar nicht. Auf jeden Fall habe ich jetzt hier als nächstes, bleibt noch dran, für die erste Stunde jetzt noch schnell rein, ein Debüt bei Anorak City, eine Band aus der Schweiz, die heißen Margin Bell und eben wusste ich noch, wie man es ausspricht, den Titel, jetzt habe ich es vergessen, Schenkoix, schreibt sich Son, Leerzeichen Choix. Und das ist der neue Single. Bis jetzt haben sie drei Singles bei Bandcamp veröffentlicht. Sehr unterschiedlich. Sie sagen selber, sie machen Dream Pop und ein bisschen Shoegaze. Dunkler Indie Pop. Egal. Hört es euch an und kommt wieder zur Stunde 2. Da gibt es ganz viel Shoegaze erstmal. Und zwar eine neue Single von Dark Soft, die großartig ist, die ich gerade noch so reingepackt habe. Die muss einfach laufen. Ganz viel aus Asien auch, aus Indonesien und ach, bleibt einfach dran. Ihr werdet euer Musikspektrum definitiv erweitern, wenn ihr euch auch die zweite und die dritte und die vierte und die fünfte und die sechste Stunde anhört. Ja, egal. Margin Bell, neue Single.

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0: Hallo, liebe Zuhörerinnen und Zuhörer. Ich bin Jaffa und wir sind hier mit einem neuen Thema. Das ist Wissen. Wir testen heute unser und eures Wissen und wir spielen einen Wissen-Quiz. Im Studio haben wir vier Teilnehmer, die im zwei Team geteilt sind. Und zwar das erste Team heißt Supermänner und da sind Mahmoud und Yalun.
1: Hallo.
2: Hallo.
0: Und das zweite Team heißt Avengers. Da sind Sabri und Juku.
3: Hallo.
4: Hallo.
0: Und jedes Teilnehmer stellt drei Wissensfragen. Und jede Frage hat drei Antwortmöglichkeiten. Das Gegenteam soll die richtige Frage finden. Das Team mit den meisten Punkten wird gewinnen. Bitte, Supermänner, eure erste Frage.
1: Hallo. Wir beginnen heute mit Geografie. Und ich habe aus Bangladesch gekommen und ich frage eine Frage über, ich stelle eine Frage über Bangladesch. Welche Stadt ist die Hauptstadt von Bangladesch? Es gibt drei Antwortmöglichkeiten. A. Chittagong, B. Dhaka, C. Sylhet. Was ist richtig?
3: Ich glaube, die Antwort B richtig. Was denkst du?
4: Ja, mich auch. Ich denke so.
3: Ja, super. Wir sagen B.
1: Sehr gut. Das ist Antwort ist richtig, weil Dhaka ist nicht nur die Hauptstadt, sondern auch das wirtschaftliche und kulturelle Herz von Bangladesch.
0: Super. Ein Punkt für Avengers. Und jetzt die Avengers stellen eure Frage bitte.
4: Welche Farben hat die Flagge von Kamerun? A. Blau, weiß, rot. B. Grün, rot, gelb. C. Schwarz, weiß, grün.
1: Was ist die Welt? Richtig.
2: Ich glaube, C. Was meinst du?
1: Ich bin nicht sicher, wir wählen C. C war black. Was hast du gesagt? Antwort C. Schwarz?
4: Schwarz, weiß und grün.
1: Schwarz, weiß und grün.
4: Ja.
2: Ja, ich glaube es.
1: Okay, wir wählen C.
4: Das ist falsch. Die richtige Antwort ist B. Die Flagge von Kamerun hat die panafrikanischen Farben. Das ist grün, rot, gelb.
1: Rot?
4: Ja, grün, rot, gelb.
0: Okay. Sorry, Supermina. Okay. Sie haben 0 Punkt. Keine Punkt bekommen.
2: Oh, schade.
1: Schade. Okay.
0: Also jetzt stellen Sie eure Frage.
2: Ja, meine Frage ist, wie heißt der längste Fluss, der vollständig durch China fließt? Ja, es gibt drei Möglichkeiten. Ja, A, der gelbe Fluss. B, der Mekong Fluss. C, der Yangtze River.
4: Was denkst du?
3: Ich weiß nicht, aber ich glaube B.
4: Ich glaube C.
3: C, wow.
2: Ja, ja, das richtige Antwort ist C, Yangtze River.
4: Okay.
2: Ja, weil der Yangtze River ist total über 6300 Kilometer. Ja, und der gelbe Fluss ist der zweitlängste Fluss in China. Circa 5400 Kilometer.
4: Ja, okay.
0: Interessante Information. Und ja, super. Ein anderer Punkt für Avengers. Und jetzt Sabri und Juku, fragen Sie eure zweite Frage.
3: Okay, meine Frage. Welche Meere grenzen an der Türkei? A. Das Schwarze Meer, das Mittelmeer und die Ägäis. B. Das Adriatische Meer, das Rote Meer und die Ägäis. C. Das Kaspische Meer, das Schwarze Meer und das Mittelmeer.
1: Was denkst du? Das ist eine komplizierte Frage und eine große, große Möglichkeit.
2: Ja, es ist schwierig.
1: Drei Meer, ne?
3: Ja, genau.
1: Mittelmeer sowieso richtig. Und was war das? Zweite?
3: Adriatische Meer. Rote Meer?
1: Rote Meer nicht.
2: Ja.
1: Und dann erste war? Kannst du noch mal sagen?
3: Kaprische Meer, Mittelmeer, Schwarze Meer oder die Ägäis?
1: See, ja, Mittelmeer, Ägäis.
3: Mittelmeer, Ägäis und?
1: Was ist das? Schwarze Meer.
3: Schwarze Meer.
4: Schloss Eimer.
1: Ja.
3: Okay.
1: Wir wählen See.
3: Aber See liegt der Kaprische Meer, Schwarze Meer und Mittelmeer.
1: Ja.
3: Mhm. Es tut mir leid, aber das ist falsch.
2: Ah,
3: das Kaprische Meer liegt an der Grenze zwischen Europa und Asien.
4: Okay.
3: Die Türkei ist eine große Halbinsel. Sie ist an drei Seiten von Meeren umgeben. Im Norden liegt das Schwarze Meer, im Westen Ägäis und im Süden das Mittelmeer.
4: Mhm. Ja,
0: okay. Das ja. Sind schade. Ja. Sorry, Supermänner. Sie haben auch keine Punkte. Also, Supermänner, stellen Sie eure nächste Frage.
1: Okay, nächste Frage ist, Bangladesch ist weltweit bekannt für den Export eines bestimmten Produkts. Welcher ist es? Sie können drei Möglichkeiten haben. Erste ist elektrische Gerät, B, Kleidung, C, Schuhe.
4: Was denkst du?
3: Ich glaube Kleidung.
4: Kleidung? Das A?
3: B.
1: B. B.
3: Oh. Was denkst du?
4: Was ist A?
1: A ist elektrische Gerät.
4: Und C?
1: Schuhe.
4: Ich weiß nicht.
5: Welche Möglichkeit?
4: A? Elektrische, ja.
5: Bangladesch, elektronische Gerät.
4: Oder Schuhe. B.
5: B, okay. Wir wählen B.
4: B.
1: Ah ja, richtig.
4: Oh.
1: Es nach China, Bangladesch ist der größte Exporter von Kleidung auch.
0: Super Avengers, ein anderer Punkt. 3-0. Und jetzt stellen Sie eure nächste Frage auch, Avengers.
4: Welche Sprache ist eine offizielle Sprache von Kamerun? A. Englisch, B. Französisch und C. Italienisch.
1: Was denkst du?
2: Französisch, aber ich glaube Englisch.
1: Kamerun.
2: Französisch.
1: Französisch, glaube ich auch.
2: Ja, Französisch.
4: Ja, das ist richtig.
2: Ja.
4: Ja. Endlich. Aber eine andere Sprache ist Englisch. Wir haben zwei offizielle Sprachen. Oh. Das ist Englisch und Französisch.
2: Okay, ich weiß.
0: Ja. Endlich ein Punkt für Supermänner. Stellen Sie eure nächste Frage. Supermänner, bitte.
2: Die zweite Frage ist, was gehört zu den vier großen Erfindungen des alten China? Ja, es gibt drei Möglichkeiten. Ja, A, das Papier. B, das Telefon. C, das Fahrrad. Was meinst du?
4: Was ist C?
2: Das Fahrrad.
3: Kannst du nochmal vorlesen, die Frage?
2: Was gehört zu den vier großen Erfindungen des alten China?
3: Mhm.
2: Erfindungen, ja.
4: Ja.
2: Was meinst du euch?
3: Was denkst du? Ich glaube, Papier ist besser.
4: Telefon.
3: Telefon, ja, genau.
2: Die vier großen Erfindungen des, ja. des alten China.
3: Papier, Telefon, Fahrrad.
1: Antwort ist ein und nicht drei.
3: Nur ein. Nein. Ich glaube, A richtig. Und was denkst du?
4: Telefon, B.
3: Telefon, okay. Wir wählen B, Telefon.
2: Nein, das ist falsch. Das Papier ist unsere Erfindung.
1: Schade.
4: Ja. Schade.
2: Ja.
4: Warum?
2: Die vier großen Erfindungen umfassen Papier, Schießpulver, Drucktechnik und Kompass.
4: Okay. Ja.
0: So, Avengers, Sie bekommen keine Punkte. Und jetzt fragen Sie ja eure nächste Frage.
3: Okay. Wo befindet sich die erste bekannte Kirche der Welt, San Petrus Kirche? In Ephesus, in Tarsus, im Hatay?
1: Was denkst du? Die sind die Städte von Türkei?
3: Ja, genau.
2: Könntest du noch einmal die Frage stellen?
3: Wo befindet sich die erste bekannte Kirche der Welt?
1: Welche Stadt nochmal?
3: In Ephesus. In Tarsus, im Hatay.
1: Ich glaube A.
2: Es ist schwer. Ja, ich wähle auch A.
1: Wir wählen A.
2: Ja.
3: Es tut mir leid, aber das ist falsch.
4: Ja, schade.
2: Ja, das ist schade.
3: Richtige Antwort ist C, Hatay.
4: Ja.
3: Sie ist etwa 2000 Jahre alt. Sie stammt aus der Mitte des ersten Jahrhunderts nach Christus.
2: Ja, ja, okay.
0: Sorry, Supermina, wie gehabt, Sie haben keinen Punkt. Und jetzt stellen Sie eure Frage.
1: Okay, unsere nächste Frage ist, wann feiern wir jedes Jahr den Internationalen Tag der Muttersprache? Am 1. Mai, am 21. Februar, am 3. Oktober. Welcher ist richtig?
3: Kannst du nochmal lesen?
4: Die Antworten.
1: Antworten ist 3, am 1. Mai, 21. Februar und C ist am 3. Oktober. Das ist der Internationale Tag der Muttersprache.
4: Was ist B?
1: B ist 21. Februar, A ist 1. Mai,
4: ja.
1: C ist am 3. Oktober.
3: 1. Mai. 1. Mai, ja.
4: Okay.
1: 1. Mai?
3: Ja.
1: Seid ihr sicher?
3: Ja.
1: Aber leider falsch.
4: Oh.
1: Richtig ist 21. Februar.
4: Okay.
1: Dieser Tag wurde von der UNESCO zum Welttag erklärt, weil in 1952 in Dhaka mutige Menschen für das Recht demonstriert haben, ihre Muttersprache Bengali offiziell zu nutzen.
4: Okay.
3: Das ist sehr interessant.
0: Das haben Sie leider keinen Punkt. Und stellen Sie eure nächste Frage.
4: Was ist die Hauptstadt von Kamerun? A. Douala. B. Yaoundé. C. Garoua.
2: Was du?
1: Noch einmal.
4: Was ist die Hauptstadt von Kamerun? Mhm. A. Douala. B. Yaoundé. C. Garoua.
2: Ich habe leider nicht informiert. Ich hatte C.
1: C gewählt? Was meinst du? Ich denke auch C.
2: Okay. Ja, wir wählen C.
4: Das ist falsch.
2: Oh mein Gott.
4: Die richtige Antwort ist B. Yaoundé. Ja, weil B ist die politische Hauptstadt von Kamerun.
2: Ja.
4: Ja, dort befinden sich die Regierung und viele wichtige Institutionen. Ja.
2: Ja, okay.
4: Okay.
0: Sorry, Supermänner, Sie haben keinen Punkt.
2: Oh.
0: Und jetzt stellen Sie eure letzte Frage.
2: Okay. Wie heißt das wichtigste traditionelle Fest in China? A. Das Yuanxiao-Fest, B. Das Mondfest, C. Das Frühlingfest.
3: Frühling, ich glaube, weil ich habe schon gehört, C. Ich glaube, ja.
4: Okay, aber ich denke,
3: Kannst du nochmal
4: Antwort lesen?
2: Ja, A ist das Yuanxiao-Fest.
3: C ist richtig, aber?
4: Okay.
3: Ich bin nicht sicher.
2: C?
4: Ja.
2: C, ja. Ja, C ist richtig.
4: Okay.
2: Ja, ja, wow. Ich erzähle, das Frühlingsfest symbolisiert den Anfang des neuen Jahres. Ja, seine Bedeutung in China ist vergleichbar mit der des Weihnachtsfest in Deutschland. Ah, okay.
4: Oh. Okay, ja.
3: Ich habe richtig gehört.
4: Okay, das war richtig.
0: Super, Avengers, Sie haben eure vierte Punkt bekommen. Und jetzt, Sie sind dran, stellen Sie eure letzte Frage.
3: Okay, wo befindet sich die zweite längste Stadtmauer der Welt? A. Diyarbakır, B. Istanbul, C. Konya.
2: Stadtmauer?
3: Zweitlängste Stadtmauer der Welt.
2: Ich glaube,
1: in Istanbul.
2: Was ist C?
3: Konya.
2: Du wärst, oder?
1: Istanbul vielleicht. Ich habe keine Ahnung, aber ich wähle
2: Ich glaube C.
1: C? Ja. Okay, dann wir wählen C.
2: Okay.
3: Okay. Es tut mir nochmal.
4: Okay.
3: Richtige Antwort ist Diyarbakır. Die Stadtmauer von Diyarbakır sind etwa 6 Kilometer lang und fast vollständig erhalten.
2: Ja.
4: Okay.
3: Sie gehören seit 2015 UNESCO Weltkulturerbe.
4: Okay.
2: Okay.
4: Okay.
1: Sehr schön.
0: Leider, Superman, Sie haben nur einen Punkt. Und die Avengers haben vier richtige Antworten und deswegen haben sie das Spiel gewonnen. Ja.
1: Herzlichen Glückwunsch.
5: Danke.
4: Ja, danke.
0: Vielen Dank für eure interessanten Fragen. Ich hoffe, wir alle haben etwas Neues gelernt. Bis nächstes Mal. Tschüss.
4: Tschüss. Tschüss.

0: Und nun, liebe Zuhörerinnen und Zuhörer, ein paar unserer Mitschüler haben interessante Wissensbeiträge für Sie vorbereitet. Khalid und Jilali sprechen über das Weltall. Sabri spricht über Wasserspiele im Bergpark Wilhelmsruhe. Dann Lami erzählt etwas über Katzen und Nur spricht über den Osterhasen.
1: Hallo, mein Name ist Khalid und ich möchte euch 5 interessante Fakten über das Weltall vorstellen. Fakt Nummer 1. Im Weltall gibt es keinen Ton. Warum? Weil es dort keine Luft gibt, die Schall übertragen kann. Das heißt, Explosionen im All sind komplett lautlos. Fakt Nummer 2. Ein Tag auf der Venus ist länger als ein Jahr auf der Venus. Die Venus dreht sich nämlich extrem langsam um ihre eigene Achse. Fakt Nummer 3. Es gibt mehr Sterne im Universum als Sandkörner auf der Erde. Allein in unserer Milchstraße gibt es Milliarden von Sternen und das ist nur ein von vielen Galaxien. Fakt Nummer 4. Im Weltall gibt es sogenannte Schwarzlöcher. Sie sind so stark, dass nicht einmal Licht entkommen kann. Sie verschlucken alles, was ihnen zu nahe kommt. Und Fakt Nummer 5. Astronauten wachsen im All ein paar Zentimeter. Denn durch die Schwerlosigkeit streckt sich ihre Wirbelsäule. Und jetzt wird mein Mitschüler Jilali ein paar weitere Fakten über das Weltall berichten.
2: Hallo, hier sind noch ein paar andere Fakten. Fakt Nummer 6. Im Weltall gibt es keine Luft, deshalb kann man dort kein Geräusch hören. Fakt Nummer 7. Die Sonne ist ein Stern und sehr groß. Sie ist viel größer als die Erde. Fakt Nummer 8. Im Weltall gibt es Milliarden von Galaxien. Jede Galaxie hat wieder Milliarden von Sternen. Fakt Nummer 9. Astronauten schweben im Weltall, weil es dort keine Schwerkraft wie auf der Erde gibt. Das Weltall ist also sehr faszinierend und noch nicht vollständig erforscht und wir wahrscheinlich nie erforscht werden können.
3: Hallo, ich bin Sabri. Ich erzähle heute über Wasserspiele im Bergpark Wilhelmshöhe. Wussten Sie, dass die berühmte Wasserspiele im Bergpark Wilhelmshöhe im Kassel ganz ohne elektrische Pumpen funktionieren? Das gesamte System basiert nur auf natürlichem Wasserdruck und physikalischen Gesetzen aus dem 18. Jahrhundert. Das Wasser fließt über 2 Kilometer durch ein komplexes System aus Teichen und Rohren, bis es die große Fontäne erreicht.
4: Hallo, ich bin Lami und komme aus China. Ich möchte heute über Katzen sprechen. Es gibt ein Redewendung in China, das besagt, Katzen haben 9 Leben. Während in Deutschland die Leute sagen, dass Katzen 7 Leben haben. Das klingt fantastisch. Aber dazu gibt es auch eine wissenschaftliche Erklärung. Katzen haben natürlich keine 7 oder 9 Leben, sondern sie sind widerstandsfähig oder sie haben besondere Fähigkeiten im Umgang mit Gefahren. Wenn sie zum Beispiel aus einer Höhe fallen, können sie sich extrem schnell drehen, um mit allen auf dem Boden zu landen, was als Drehreflex bezeichnet wird. Sogar ihr Schnurren hat eine bestimmte Frequenz, um Knochen besser zu verheilen und den Schmerz zu lindern. Katzen wirken zwar sehr robust, aber man darf nicht vergessen, dass es noch ein kleines Lebewesen ist, das menschliche Hilfe und Pflege braucht. An dieser Stelle möchte ich deshalb alle Zuhörer mit Katzen bitten, mit Liebe und Fürsorge mit ihren Vierbeinen umzugehen.
5: Hallo, ich bin Nur und erzähle heute über Osterhase. An Ostern denken viele sofort an den Osterhasen, der bunte Eier versteckt. Aber woher kommt diese Idee eigentlich? Die Figur des Osterhasen hat ihren Ursprung wahrscheinlich in Deutschland. Schon im 17. Jahrhundert gab es erste Berichte darüber, dass ein Hase die Ostereier bringt. Besonders in Regionen wie dem Elsass und der Pfalz war dieser Brauch bekannt. Der Hase gilt seit längerer Zeit als Symbol für Fruchtbarkeit und neues Leben. Das passt gut zu Ostern, denn das Fest steht für Neubeginn und Frühling. Hasen bekommen viele Junge, deshalb würden sie mit Wachstum und Leben verbunden. Aber warum bringt ausgerechnet ein Hase Eier? Eigentlich legen Hasen ja keine Eier. Eine mögliche Erklärung ist, dass früher verschiedene Tiere Eier versteckt haben sollen. Zum Beispiel auch Füchse oder Störche. Mit der Zeit hat sich der Hase durchgesetzt. Außerdem waren Eier schon immer ein wichtigstes Symbol für Ostern. Im Christentum stehen sie vor neues Leben und die Auferstehung Jesu. Heute ist der Osterhase aus dem Osterfest nicht mehr wegzudenken, ob aus Schokolade oder als Deko. Er gehört einfach dazu.
6: Liebe Zuhörerinnen und Zuhörer, ich hoffe, dass Ihnen diese Beiträge gefallen haben und dass Sie etwas Neues daraus mitnehmen konnten.

0: So, meine lieben Zuhörer und Zuhörerinnen, wir heißen Sie willkommen zu unserer Diskussionsrunde. Schön, dass ihr alle da seid. Mein Name ist Brian und ich werde heute durch diese Runde führen. Unser Thema lautet KI, Chance oder Gefahr für das menschliche Wissen. Wir sprechen darüber, ob uns künstliche Intelligenz wie ChatGPT schlauer macht oder ob wir Gefahr laufen, das Denken zu verlieren. Und hier sind unsere vier Teilnehmer. Wir begrüßen Jiang Kong.
1: Hallo, guten Tag.
0: Taha.
2: Hallo.
0: Mahmoud.
3: Hi.
0: Und Jafar.
4: Hallo.
0: Dann fangen wir mal mit Jiang Kong an. Was glaubst du? Ist KI eine Chance oder eine Gefahr?
1: Ich bin der festen Überzeugung, dass KI eine große Chance für das menschliche Wissen darstellt. Auf der einen Seite nutze ich selbst KI, um komplexe Texte zu verstehen und neue Vokabeln zu lernen. Sie helfen mir, schnelle Informationen zu finden und mich auf das Wesentliche zu konzentrieren. Deshalb glaube ich, also KI kann uns bei Lernen unterstützen und der Erledigung den Hausaufgaben vereinfachen.
0: Oh, das ist aber sehr hilfreich. Und Taha, bist du der gleichen Meinung?
3: Ich verstehe, was Janko meint, aber ich denke, KI kann auch ein Problem sein. Zum Beispiel verlassen sich viele Menschen zu sehr auf KI, besonders in der Schule. Viele benutzen KI für ihre Hausaufgaben und denken nicht mehr selbst. Dadurch lernen sie weniger und entwickeln ihre eigenen Fähigkeiten nicht richtig.
4: Also Taha, ich kann dir nicht zustimmen. Also das hängt von dem Mensch ab. Also es gibt Menschen, die nicht nur Lösungen suchen, sondern auch nach ihre Wissen zu vertiefen und das Thema besser zu verstehen.
1: Ja.
5: Ja, aber was du sagst, ich verstehe das, aber wenn wir sagen, Wissen ist Macht, aber nur, wenn wir es besichtigen, wenn wir uns nur auf die KI verlassen, nutzen wir nicht mehr unser eigenes Gehirn. Wir können nicht mehr prüfen, ob die Informationen der KI wahr oder falsch sind. Wir geben unsere Verantwortung an eine Maschine ab. Das macht keinen Sinn.
1: Ja, also ich denke, ihr habt recht, aber ich denke, die Vorteile von künstlicher Intelligenz überwiegen. Also es gibt auch andere Vorteile. Zum Beispiel, meiner Meinung nach bietet KI vielen Menschen neue Möglichkeiten, einfach und schnell Geld zu verdienen. Beispielsweise erstellen Künstler und Freiberufler mit KI schnell Videos oder digitale Gemälde, die sie also an Unternehmen oder private Personen verkaufen. Auf diese Weise können sie ohne großen Aufwand zusätzliches Geld verdienen und ihre kreative Arbeit einfacher gestalten. Deshalb bin ich der Ansicht, dass KI für die meisten Menschen ein Vorteil ist.
5: Okay, ich verstehe deine Meinung, aber ich bin der Meinung, dass man muss auf jeden Fall aufpassen, dass KI kann Fehler machen und größte Gefahr ist Manipulation und Fake News. KI kann täuschend echte Lügen verbreiten.

0: statt viele Bücher zu lesen, kann man die Antwort oder eine Zusammenfassung in 5 Minuten kriegen und oder ein E-Mail in 2 Minuten schreiben und dadurch kann man also dadurch kann man Aufwand der Recherche reduzieren.
1: Aber ein Punkt, den man nicht vergessen darf, ist die Abhängigkeit von KI. Ohne KI fühlen sich viele Menschen unsicher und können viele Dinge nicht mehr allein machen.
2: Also das waren echt wirklich interessante Informationen. Also dann fassen wir alles zusammen. Einige von euch sehen KI als große Chance, besonders beim Zugang zu Wissen. Und andere warnen, dass wir das kritische Denken verlernen oder falschen Fakten glauben. Einig seid ihr euch wohl, dass es darauf ankommt, wie KI benutzen. Und was glaubt ihr, liebe Zuhörer und Zuhörerinnen? Glaubt ihr, dass KI eine Chance oder eine Gefahr für das menschliche Wissen? Vielen Dank fürs Zuhören. Bis zum nächsten Mal.
0: Tschüss.
3: Tschüss. Ciao.

0: Liebe Zuhörerinnen und Zuhörer, als nächstes hören Sie ein paar Sprichwörter zu dem Thema Wissen aus unterschiedlichen Sprachen.
1: Wir hören zunächst Yalong und Lami, die uns zwei chinesische Sprichwörter vorstellen.
0: Danach spricht Java über ein kyrillisches Sprichwort.

0: Weiter hören wir Taha mit einem arabischen Sprichwort aus Marokko. Und Joko stellt uns abschließend ein französisches Sprichwort aus Kamerun.
1: Hallo, ich bin Yalun und ich komme aus China. Bei uns gibt es ein Sprichwort, das bedeutet, Lernen ist wie gegen den Strom zu schwimmen. Wer nicht vorwärts geht, fährt zurück. Das bedeutet, beim Lernen muss man sich ständig weiterentwickeln. Sonst bleibt man hinter anderen Menschen oder hinter der Zeit zurück. Man kann diesen Satz in verschiedenen Situationen verwenden. Zum Beispiel, man kann in der Uni seine Freunde motivieren, wenn sie aufhören zu lernen. Und außerdem kann man seine Großeltern anregen, neue Sachen wie Smartphone kennenzulernen, wenn sie sich gegen diese neuen Produkte wehren. Meiner Meinung nach ist das Sprichwort richtig. Ich stimme dem voll zu, weil die Welt sich schnell verändert. Es gibt immer neue Technologien, Wissen und Ideen. Wenn man nicht regelmäßig lernt, wird man schnell überholt.
2: Hallo, ich bin Jafar und ich komme aus Algerien. Meine Muttersprache ist Kabelisch. Wir haben ein Sprichwort, das sagt, das bedeutet wörtlich, Wissen ist Licht. Also wer Wissen hat, kann viele Dinge bemerken, sagen oder machen, besser als jemand, der keine Wissen hat. Wir können auch unter diesem Sprichwort verstehen, dass man nach Wissen suchen soll, wie wir nach Licht suchen. Auf diese Weise kann man sein Leben verbessern und ich werde von anderen bewundert, die versuchen werden, ihn nachzuahmen. Dadurch wird sich die Gesellschaft weiterentwickeln.
3: Hallo, ich bin Joko, ich komme aus Kamerun. Jetzt kommt ein Volksweisheit aus Kamerun zum Thema Wissen. Le savoir est comme un jardin, si on ne l'entretient pas, rien ne pousse. Dieses Sprichwort bedeutet, dass Wissen gepflegt werden muss. Wenn man nicht lernt oder übt, vergisst man Dinge und entwickelt sich nicht weiter. Man benutzt es, wenn man sagen möchte, dass Lernen regelmäßig wichtig ist, zum Beispiel in der Schule oder beim Sprachlernen. Ich finde dieses Sprichwort sehr schön und wahr. Es zeigt, dass Lernen nicht einmal passiert, sondern ein Prozess ist, der Zeit und Mühe braucht.
4: Hallo, ich bin Lami und komme aus China. Es gibt ein Sprichwort aus China, ist Übung macht den Meister. Auf Chinesisch sagt man Shūnéng shēng qiào. Das bedeutet, dass man durch viel Übung immer besser wird. Wenn man Dinge macht, sind sie einem nicht vertraut. Danach können wir dieses Sprichwort benutzen. Oder wenn man keine Geduld hat, können wir jemanden mit diesem Satz trösten. Ich glaube, dieses Sprichwort ist sehr wichtig. Es hat mich immer beim Lernen begleitet. Als ich Kind war, ich Klavierspielen gelernt. Für mich war das Notenliniensystem wirklich schwierig. Aber mittlerweile glaube ich, dass das nicht schwer ist. Ich kann in die Noten schauen und direkt eine Melodie spielen. Dieses Sprichwort war und ist mir also eine große Hilfe.
5: Hallo, mein Name ist Taha. Heute sprechen wir über ein Sprichwort aus meinem Land Marokko. Das Sprichwort lautet: Die Zeit ist wie ein Schwert. Wenn du sie nicht nutzt, wird sie dich schneiden. Auf Arabisch sagt man: Al-Waqt kas-Saif, illam taqta'u qata'ak. Dieses Sprichwort bedeutet, dass Zeit sehr wichtig ist. Wenn man seine Zeit nicht gut nutzt, kann man viel Chancen verlieren. In Marokko benutzen viele Menschen dieses Sprichwort im Alltag, zum Beispiel um jemandem zu sagen, dass er seine Zeit nicht verschwenden soll. Ich finde dieses Sprichwort sehr interessant, weil es zeigt, wie wichtig Zeit im Leben ist. Wenn man seine Zeit nicht gut nutzt, kann man viele Chancen verlieren. Deshalb ist dieses Sprichwort auch heute noch aktuell, besonders in unserer modernen Welt.

0: Hallo liebe Zuhörerinnen und Zuhörer und willkommen zu Fake oder Fakt, der Sendung, in der wir herausfinden, was stimmt wirklich und was ist einfach nur Mythos. Wir freuen uns sehr, heute auf unserer Sendung drei Teilnehmer begrüßen zu dürfen, Jilali, Noor und Cenkun.
1: Hallo.
2: Hi.
3: Hallo.
0: Bevor wir anfangen, werde ich die Regeln für unsere neuen Zuhörerinnen und Zuhörer erklären. Ihr hört gleich verschiedene Aussagen und eure Aufgabe ist es zu entscheiden, ob das Gesagte Fake oder Fakt ist. Seid ihr bereit? Dann geht es los. Hier kommt Jilali mit der ersten Aussage.
2: Aussage Nummer 1. Honig kann sehr viele Jahre haltbar bleiben und trotzdem noch essbar sein.
1: Also, ich habe keine Ahnung.
3: Ich habe keine Ahnung.
1: Aber ich glaube, also, das ist ein Fakt.
2: Mhm. Cenkun hat recht, weil Honig enthält nur wenig Wasser und Bakterien und Schimmel brauchen Wasser zum Wachsen. Der hohe Zuckergehalt entzieht Mikroorganismen aus Wasser, sodass sie kaum überleben können.
1: Ah, okay. Verstehen.
2: Und Bienen auch geben Enzyme in den Honig, die antibakteriell wirken.
1: Ah, okay. Interessant.
0: Jetzt kommt Noor mit der zweiten Aussage.
3: Hallo. Und meine erste Aussage ist, auf dem Planeten Saturn regnet es Diamanten. Was glaubt ihr? Fake oder Fakt?
2: Ich glaube, das ist falsch.
1: Ja, ich glaube auch.
3: Nein, das ist Fakt.
1: Echt?
3: Ja.
2: Nicht?
3: Wissenschaftler glauben, dass unter bestimmten Bedingungen Diamanten entstehen und wie Regen nach unten fallen.
1: Oh.
2: Das ist überraschend.
3: Okay. Ja.
0: Und jetzt kommt Cenkun.
1: Okay, meine zweite Aussage. Also, trinkt man in kurzer Zeit zu viel Wasser, kann man daran sterben. Was glauben Sie?
3: Ich denke, das ist wahr.
2: Das kann nicht wahr sein.
1: Ah, aber
2: Wasser ist so wichtig für Gesundheit.
1: Ja, aber das ist Fakt. Wenn man innerhalb kurzer Zeit extrem viel Wasser trinkt, zum Beispiel 6 oder 10 Liter in weniger Stunden, also wird der Natriumgehalt im Blut so stark verdünnt. Also dadurch kann eine Wasservergiftung auslösen. Also, aber bei normaler Trinkmenge ist das Wasser natürlich ungefährlich. Aber theoretisch ist es möglich.
3: Mhm.
2: Na, okay. Das ist Neues für mich.
1: Mhm.
3: Ja, ich auch.
0: Jetzt geht es in die zweite Runde. Noor darf jetzt anfangen.
3: Okay, meine zweite Aussage. Coca-Cola hat früher Kokain enthalten.
1: Ja, ich glaube, ja, das ist Fakt.
2: Ich glaube, das ist falsch.
3: Ja, Cenkun hat 3.
1: Mhm.
3: Das ist Fakt. Früher im 19. Jahrhundert tatsächlich eine kleine Menge Kokain in Coca-Cola. Aber heute natürlich nicht mehr.
1: Mhm.
0: Unglaublich.
2: Mhm. Okay.
0: Cenkun?
1: Mhm. Okay. Meine zweite Aussage. Also, Haushaltsgeräte wie Fernsehen oder Computer können kaputt gehen, wenn man sie lange Zeit nicht einschaltet.
2: Ich glaube, es ist ein Fakt.
3: Ja, das ist Fakt.
1: Weil, also bei langem Stromausfall atmen oder oxidieren in den Bauteilen. Also bei erneuten Einschalten kann es dadurch zu Schaden kommen. Nicht jeder Gerät ging kaputt, aber das Risiko besteht. Deshalb sollten wir also diese Haushaltsgeräte von Zeit zu Zeit einschalten. Ja.
2: Okay. Das ist interessant.
3: Interessant.
0: Und hier kommt Jilali mit der letzten Aussage.
2: Der Eiffelturm ist im Sommer etwas höher als im Winter.
1: Also.
3: Ich habe keine Ahnung.
1: Ja, ich habe auch keine Ahnung. Ich vermute, das ist falsch.
2: Okay, das ist Fakt.
1: Fakt, okay.
2: Ja, das ist richtig, weil einfach der Eifel ist im Sommer ein bisschen höher, weil sich Metall bei Wärme ausdehnt.
1: Oh, schön. Interessant.
0: Ja, unglaublich auch. Wissen Sie auch, dass die Metall von Eiffel Tower ist aus Tunesien?
2: Ja, alle Menschen sagen, dass sie aus Algerien auch. Sie haben auch von Zara, Südalgerien, so viel Metall gebracht. Mhm. Also, und wenn ich sage, ist höher nicht so viel, nur 3-4 Zentimeter hoch.
1: Ja.
2: Das ist nicht so viel.
0: Mhm. Okay, und jetzt geht es in die dritte und letzte Runde. Jankun darf anfangen.
1: Okay, meine letzte Aussage ist, also, Fische haben nur ein 7 Sekunden langes Gedächtnis. Das ist falsch oder falsch?
2: Ja, habe ich keine Ahnung, aber ich vermute, das ist falsch.
3: Mhm. Ich glaube, das ist falsch.
1: Ja, aber das ist falsch. Diese Behauptung ist ein weit verbreiteter Mythos. Wissenschaftliche Studien zeigen, dass Fische ein Gedächtnis von mehreren Monaten haben können. Sie können sich Futter erstellen, erinnern, Gefahr vermeiden oder sogar Artgenossen wiedererkennen. Die 7-Sekunden-Sage also bestimmt nicht.
2: Wow, sehr interessant. Mhm. Meine dritte Aussage ist, der Menschen benutzen nur 10% ihres Gehirns.
1: Also, ich glaube, das ist recht.
3: Ja.
1: Ich habe es gehört, aber
2: Das ist nicht richtig, weil einfach das Gehirn steuert viele verschiedene Aufgaben, als Bewegung und Sprache und Hören auch im gleichzeitig.
1: Ah, okay. Interessant.
0: Und jetzt nur?
3: Ja, meine letzte Aussage ist, Bananen sind radioaktiv.
1: Mhm. Mhm.
3: Was glaubt ihr?
1: Ja,
2: das glaube
1: ich. Ich vermute, das ist echt.
3: Ja.
2: Ich kann sagen, das ist falsch.
3: Nein, das ist Fakt.
1: Fakt?
3: Ja, mhm. Bananen enthalten Kalium und ein Teil davon ist radioaktiv. Aber keine Sorge, das ist völlig ungefährlich.
1: Ah, okay.
2: Sehr interessant. Mhm.
0: Und das war's mit Fake oder Fakt. Ich hoffe, ihr konntet ein paar neue Dinge lernen und vielleicht wurdet ihr auch ein bisschen überrascht. Danke fürs Mitmachen.

0: wir sind am Ende unserer heutigen Sendung.
1: Wir hoffen, Sie haben etwas Neues gelernt und unsere Sendung genossen.
2: Vielen Dank fürs Zuhören. Bis zum nächsten Mal.
0: Tschüss. Tschüss.

0: Irgendwie Country-Musik, ja, das ist klar. Aber die Stimme, die kommt dem einen oder anderen wahrscheinlich bekannt vor. Ja, das war kein geringerer als Ringo höchstpersönlich. Ringo Starr ist wieder da, hat ein neues Album gemacht, eine neue Country-LP. Ich glaube schon die dritte innerhalb von wenigen Jahren. Und das mit knapp 86. So alt wird der gute Ringo nämlich demnächst. Ich weiß, Paul McCartney hat auch jetzt ein neues Album rausgebracht. Jetzt an diesem Wochenende erscheint die Platte. Aber wir haben jetzt hier auf jeden Fall nochmal die Ringo-LP. Und ich bin sicher, der Kollege Tom von Toms Rock and Pop Specials am nächsten Montag hier im Freien Radio Kassel, Montag 18 Uhr, der wird die neue Platte von Paul McCartney auch vorstellen und möglicherweise auch noch ein bisschen was vom Ringo spielen. Also die beiden noch lebenden Ex-Beatles sind immer noch aktiv, trotz ihrer inzwischen über 80 Jahre jeweils. Und wir werden nachher noch mehr von Ringo von seiner LP Long, Long Road hören, die vor kurzem erschienen ist. Ansonsten hier im Freien Radio Kassel geht es heute um ein Thema, das uns ja immer wie so regelrecht plötzlich überfällt. Ich habe immer das Gefühl, das kommt so ganz unvorhergesehen und unverhofft. Jetzt ist tatsächlich in 2 Wochen schon wieder die WM. Ich habe das Gefühl, dass die EM von vor 2 Jahren gerade eben mal vorbei ist, aber ja, überraschenderweise ist jetzt in 2 Wochen wieder Anpfiff für die nächste Weltmeisterschaft dann in Amerika, in verschiedenen amerikanischen Staaten. Und was daraus wird, das werden wir sehen und hören und erleben. Aber wir wollen mal zurückgehen und wir wollen uns vor allem auch mit den politischen Aspekten des Fußballs und der Fußball-Weltmeisterschaften beschäftigen. Am Mittwoch dieser Woche gab es hier in Kassel im Philipp-Scheidemann-Haus eine Buchvorstellung. Da ist ein Buch vorgestellt worden, wo die andere Geschichte der Fußball-Weltmeisterschaften erzählt wird, nämlich die politische Geschichte. Und die beiden Autoren des Buchs, die waren zu Gast und haben aus dem Buch gelesen und haben einiges erzählt über die Frühzeit, auch vor allem der Weltmeisterschaften in den 30er, 40er, 50er, 60er, 70er Jahren. Und das werden wir nachher hören. Wir werden also gleich noch dann diese Aufzeichnung hören von dieser Veranstaltung. Jetzt zu Beginn aber kommen wir zum anderen Thema. Wir kommen zur Kultur, zu einer Ausstellung, die zurzeit hier noch in Kassel zu sehen ist. Was das genau ist und wer da ausgestellt hat, das wird uns unser Kollege Friedhelm erzählen. Er hat nämlich die Künstlerin im Interview gehabt und alles weiter wird er euch jetzt selbst hier im Freien Radio Kassel erzählen.
1: Ja, hallo, liebe Hörerinnen und Hörer des Freien Radio Kassel. Eine Ausstellung mit dem Thema Märchenkisten findet momentan im Außenbereich der Krimhütte am Erlenloch oberhalb von Harleshausen statt. Ja, es handelt sich dabei um mit Glas und Holz umfasste Bilder zu internationalen Märchen, die zudem mit einer Erklärung auch versehen sind. Ja, ich führe dazu heute ein Interview mit der Künstlerin dieser Ausstellung, Aria Ati, die aus Aleppo in Syrien stammt und schon verschiedene Ausstellungen in Nordhessen gemacht hat. Hallo, Aria.
2: Hallo Friedhelm, guten Tag. Hallo.
1: Ja,
2: Vielen Dank für die schönen Worte und für die Einladung. Vielen Dank für die Radio Kassel. Sie waren immer als großer Unterstützer für mich und du, Friedhelm, im Besonderen.
1: Ja, wir kennen uns schon länger, ne? Seit einigen Jahren, ne? Du hattest hier damals Kunst studiert und warst auch ja vor 1 oder 1,5 Jahren schon mal zu Gast hier zu deiner Arbeit und Selbstständigkeit und Spracherwerb. Ja, ganz kurz, ja. Zu dem Thema Märchen. Wie bist du auf das Thema Märchen gekommen und was hat dich dabei besonders inspiriert?
2: Ja, Märchen, also wie alles in Kassel wissen, dass ich arbeite viel über kulturelle Projekte, Kunst, die Kultur ausdrückt und versuche ich durch meine Ausstellung Brücke bauen zwischen Kulturen. Und habe ich schon mehrere Ausstellungen organisiert in meiner eigenen Galerie, Violett Kunstgalerie, und auch verschiedene Projekte mit Kindern gemacht und so. Das ganze Konzept geht immer um verschiedene Kulturen kennenlernen und Brücken bauen und die Leute mehr zusammenbringen. Märchen war das Thema, immer hat mich fasziniert. Seit meine Oma hat mir immer die Märchen erzählt. erzählt und dann als ich habe das als Quelle von Inspiration genommen, also natürlich als Flüchtling, also es ist schwierig manchmal und wenn ich von Märchen Inspiration bekomme, da ist es eine ganz anderes Welt. Natürlich Kassel auch, es ist besonderes für Märchenthema. Und das hat auch mich noch extra inspiriert. Dann habe ich gedacht, ich kann verschiedene Märchen sammeln von verschiedenen Kulturen und dieses Märchen präsentieren als kulturelles Projekt. Da kann man verschiedene Kulturen kennenlernen durch dieses Märchen. Mhm. Also afrikanische, mexikanische, kurdische, türkische, alles Mögliches. Auch es gibt ein Märchen vom Bruder Grimm. So, und durch dieses Unterschied zwischen den Kulturen, die Märchen haben so, die spiegeln die Volksfantasie, weil das ist von Mund zu Mund gesagt seit Jahren bis zu uns gekommen ist. Und durch diese Geschichte kann man sehen, wie die Afrikaner zum Beispiel mit dem Thema Liebe zusammen umgegangen oder die Thema Liebe bei uns, kurdische Leute. Und man kann dieses Volks mehr nah kennenlernen, mehr als nur, was sie essen, was sie Kleidung tragen oder diese Politiker, Nachrichten, die kommt nur in die Fernseher. Durch diese Märchen kann man diese Kunstwerke, die ich gemacht habe, kann man die Muster, Stoffmuster dieses Volks kennenlernen, weil ich habe diese Stoffe gesammelt und dieses Märchen auf dem originalen Stoff präsentiert, als Collage genutzt und so. So ist es eine Form, um die andere Leute Fantasie, andere Volksfantasie kennenlernen. Mhm.
1: Ja, du hast jetzt schon einiges über deine Arbeit, also auch wie du die Kunstwerke gestaltet hattest, auch schon was darüber gesagt und auch den Hintergrund vom Märchen. Ne? Also im klassischen Sinn denkt man natürlich häufig so an Prinz und Prinzessin und so Sätze und sie lebten vergnügt bis an ihr Ende. Fehlt so, oder besser gesagt, man fühlt sich da vielleicht ein bisschen dann enttäuscht, aber bei deinen Märchen, ich habe mir ja einen Einblick darüber vorgestern am Pfingstmontag, ne, darüber nochmal verschafft. Und hier treten auch häufig Wunder auf, wie bei Erzählungen von Frau ohne Hände zum Beispiel. Haben dann nicht nur, also hier dieses Märchen nicht nur eine bestimmte Wurzel, sondern es gibt es dann auch in verschiedenen Traditionen, sage ich mal, ja. So auch in den Kinder- und Hausmärchen der Gebrüder Grimm, ne? Also ist dieses Märchen auch verzeichnet, ne? Mhm. Es handelt sich ja auch mehr, vielleicht im Sinne, also du hattest es eben ja auch schon angedeutet, um Allegorien oder Parablen, ne? Ja, Mythen, die Leserinnen oder ja Leser der Texte oder der Betrachter der gestalteten Bilder auf etwas hinweisen sollen. Ne? Da hast du interessante Märchen herausgefunden oder Mythen, Erzählungen, die Geschichte vom Baum, der vor seinem Schatten floh, oder auch dann die Geschichte über den die viele Tiere nachahmenden Affen, oder auch sehr interessant La Loba, die Wolfsfrau, die Seele zurückbringt, wohl aus Nordmexiko und im Südwesten der USA stammt. Und besonders schön auch das Bild, was ich sehr künstlerisch sehr, sehr schön finde, von der Erzählung über die Tauben, die sich vereinen und dem Netz entkommen. Ne? Aber auch nicht zu vergessen das Bild der aus dem Kongo stammenden Erzählung mit Löwen in einem Haus leben. Ne? Ja, ausgesprochen schön. Ne? Also kann man das wirklich sagen, auch die Erzählung Hüterin zwischen Leben und Tod, was ja auch das Titelbild dieser Ausstellung ist. Ja?
2: Ja.
1: Du hast dich also mit vielen internationalen Märchenmythen also sehr beschäftigt. Es gibt dort auch noch viele, viele Sachen oder Erzählungen dort aus der slawischen, kurdischen sowieso und der chinesischen Tradition und dann auch noch aus einem anderen Teil Afrikas. Wie lange hast du für die Märchenkisten überhaupt gebraucht? Ne?
2: Ja, also die Projekte, Märchen, ich arbeite schon seit mehr als 3, 4 Jahren. Dieses Thema beschäftigt mich so sehr, aber diese Kisten, das hat seit 6 Monaten ich und Benjamin Blase, wir haben getroffen. Benjamin hat dieses Forum von der Galerie gemacht, dieses Hecke, Holzhecke. Das ist eine Galerie am Wald, die man kann, Kunstwerken in frische Luft sehen. Mhm. Und die gehängt so in einem Holzkäste, den Benjamin selber hat gebaut, und es ist beleuchtet, falls es ist manchmal am Dunkeln kann präsentieren werden auch. So, wir haben das zusammen, weil da ist Grimhütte auch. Es ist, passt alles, also Märchen, Wald, Natur und dieses Ausstellungssystem, wie man dieses Holzkäste, die Kunstwerk da drin präsentieren. Wir haben zusammen entschieden, dass wir wollen diese zwischen 30, 40 Kisten mit Märchen machen und präsentieren, und er hat mir unterstützt mit diesem Projekt. Wie, also ich sehe ihn als Partner in diesem Projekt eigentlich, und ich lerne von ihm viel auch. Er hat so viel Erfahrung mit, wie ist das Kunst in Kassel ist, und Ausstellungen und Galerien auf gleiche Zeit. So, ja, die Ausstellungszeit kann man sagen, seit 5, 6 Monaten am Malen, Tag und Nacht.
1: Mhm. Ja, wenn man dorthin kommt, man sieht erstmal von außen, sieht man erstmal so übereinander geschichtete Äste und so, ne? Mhm. Also die, und dann, wenn man dann reingeht, ne, in diesen äußeren Raum der Krimhütte, ne, also am Erlenloch, oben da, dort kann man natürlich auch was essen und was trinken. Und dann kann man dort in dem Außenbereich dieser Holz, also aus Holzästen, also aus Holz, aus Ästen, aufgeschichteten Mauer, kann man dann dort diese Kunstwerke überall sehen, ne? Wie du eben schon gesagt hattest, ja. Mhm. Ja, du bist ja Donnerstag nachmittags dort bei deiner Ausstellung persönlich anzutreffen. Welche Resonanz hast du dort bislang auf deine Kunst erlebt?
2: Ja, es gibt so schöne Momente in dieser Ausstellung. Es ist Besonderes, nicht wie normale Galerien, wie man Ausstellung macht. Zum Beispiel, man sieht eine Kiste da, eine Spinne ist es in die Kiste, oder wenn es regnet, dann mit Licht, es ist die ganze Kunstwerk ändert sich mit der Natur, wie das ist. Und die Menschen, die sind Menschen, die haben Interesse an die Natur, die gehen zum Laufen oder Spaziergang, und auf einmal, die sehen eine Ausstellung. Und mhm. wenn man diese Leute sieht, die sind nicht die gleichen Leute, die immer am Museum sehen oder im Galerien sehen. Die Kinder, also es gibt so viele Kinder, so viele Familien, also die Ausstellung ist präsentiert vor den Familien, wenn man sieht, wie die Leute, ganz, ganz einfache, normale Leute kommen und als erste Kiste gucken, und dann die sind da. Von mhm. erste Kiste bis die Ende. Die Ausstellung ist nicht nur Bilder zu sehen, es gibt noch einen langen Text zu lesen. So, die lesen 30 Märchen auf einmal. Wer kann ein 30 Märchen in einem Tag? Es ist wie ein Buch lesen in einem Tag. Und ich sehe, wie die Leute lange stehen und lange die Zeit nehmen dazu, zu dieser Ausstellung richtig intensiv gucken. Und ich als Anschauer, wenn ich das so sehe, natürlich gibt es mir große Motivation. Das ist so, das ist ein Gefühl, das kann ich wirklich nicht beschreiben.
1: Ja, ich hatte das schon am Anfang kurz gesagt. Die sind mit einer Erklärung natürlich versehen. Mhm. Und indem die dieses ja, Märchen kurz nochmal zusammengefasst erzählt wird, und dann auch diese, ja, wie kann man sagen, die Lehre für uns daraus, ne? Oder auch was sinnbildlich dahinter zu verstehen ist, natürlich,
2: ja.
1: Genau.
2: Ja. Also ja. Die ganze Märchen, jeder Märchen ist ausgewählt, weil hat eine Botschaft zu unserer Realität jetzt, mhm. politische Realität, oder wir Menschen, was brauchen wir in diesem Zeit? Es gibt Sachen um Social Media, es gibt Sachen über die Frauenbestärkung, es gibt Sachen über Zusammenhalt, es gibt Sachen über uns jetzige Politik, was ist passiert jetzt gerade in Deutschland, und Märchen als Quelle haben, zu sowas mit unserer Realität sprechen, das war eine schwierige Mission, aber es war während der Prozess, also ich habe als die Märchen alles gelesen, und als ich habe dieses Brücke gesehen oder diese Fenster gesehen in die Märchen, die hat mir etwas geantwortet, weil ich habe viele Fragen, und die Märchen, die habe ich ausgewählt, sie haben mir Antwort gegeben, und ich wollte dieses Fenster oder diese Antwort mit Leuten teilen, vielleicht können Leute ihre eigene Antwort finden, also in dieses Märchen, in diese Kisten.
1: Ja, interessant. Also wie gesagt, es ist sehr interessant, auch, also wie gesagt, sehr schön gestaltet auch. Und ja, es sind auch ja Parallelen zu Märchen, wie man sie, wie gesagt, von Brüder Grimm kennt, da wie dieses eine Mädchen oder Hände, oder du hattest Frau ohne Hände dort, heißt es, wo du das aus der kurdischen Tradition oder wo
2: Nee,
1: hattest du?
2: das ist
1: Also,
2: Grimm-Märchen.
1: ja, aber es gibt jetzt sowas
2: Ich
1: Ähnliches
2: glaube,
1: auch.
2: nee, nicht nur, also diese Geschichte betrifft mich direkt. Es geht um eine Frau, die hat
1: Ja.
2: Schwierigkeit erlebt und der Vater hat ihre Tochter zu Teufel verkauft und die Teufel konnte nicht die Mädchen nehmen, dann er hat die Hände geschnitten und
1: Ja.
2: genommen. Und dann die Tochter war im Wald und am Wald ist es viele Sachen mit sie passiert. Sie hat viele Erfahrungen, sie hat weggerannt einfach. Also
1: Sie
2: sie
1: ist
2: hat im Wald gelebt.
1: weggerannt,
2: Und
1: ja.
2: dann mit Erfahrung und dieses Erleben, die Hände ist wieder gewachsen.
1: Ja.
2: Und das ist eine große, also zeigen, die man kann durch von Schmerz etwas Schönes weitergeben oder präsentieren und kann die Hände wieder wachsen. Das ist
1: Ja.
2: eine Hoffnung. Es ist auch wie andere Märchen, am Ende hat es so Happy End.
1: Ja, also wer sich das noch ansehen möchte, es geht bis zum 6. Juni.
2: Genau.
1: Gibt es eine Finissage vielleicht?
2: Ja, der gleiche Tag am 6.6. Ich habe einen Workshop in die neue Galerie. Die Thema ist die Dokumentarplakate, wie es Dokumentarplakate entwickelt durch dieses ganze Jahr von Anfang an bis jetzt. So es ist es ein großes Projekt und ich will da bis 16 Uhr sein in die neue Galerie.
1: Ah ja,
2: Kann
1: okay.
2: jeder teilnehmen. Das ist auch keine Werbung sein jetzt. Das ist am 6.6. in neue Galerie. Kann man anmelden in die Website für die neue Galerie, die mit mir einen Workshop machen über Dokumentarplakate. Und dann nach dem Workshop, wir gehen zur Ausstellung. Wir bleiben, ich glaube, bis so 20 Uhr, wir bleiben da. Wir machen den Abschluss von der Ausstellung.
1: Oben am
2: Oben
1: Ehrenloch.
2: am Ehrenloch,
1: Genau.
2: Grimmhütte.
1: Du bist aber auch am Donnerstag da. Kannst du noch kurz die Uhrzeit sagen, weil man mit dir kommunizieren, also sprechen kann über die Ausstellung?
2: Ja, ich kann eine so
1: M
2: Führung machen
1: morgen? Ja. Also
2: am
1: nicht
2: Donnerstag.
1: morgen, also am Donnerstag, dem
2: 15 Uhr.
1: 4. Juni wäre
2: Genau,
1: das
2: und das
1: dann.
2: ist letzte Chance, kann man sagen, weil ich
1: Ja.
2: war jeder Donnerstag. Leider war letzte zwei Donnerstagen, die Wetter war ein bisschen schlecht. Trotzdem, Leute waren da. Aber wenn die Wetter ist schön, dann ist noch schöner. Nächster Donnerstag ist es letztes Donnerstag, die kann man mit mir eine kostenlose Führung haben durch dieses Ausstellung.
1: Ja.
2: Kann ich die Märchen erklären, erzählen und alles, was habe ich gesehen und ein paar Leute zeigen, wie es das ist. Und ich freue mich auf euch.
1: Um wie viel Uhr?
2: 15
1: Donnerstag
2: Uhr.
1: um 15 Uhr. Vielen Dank, Aria Ati, dass du hier zu Gast warst und ja, alles Gute weiterhin für die Ausstellung noch. Ja, dann eine Woche noch knapp. Genau, dann bis dahin alles Gute, ne, und gute Resonanz, ja.
2: Ja, vielen Dank,
1: Ja,
2: Friedhelm, und
1: gerne.
2: danke für die Unterstützung auch
1: Gerne.
2: für die Radio Kassel.
1: Gerne. Okay, ja. Ja.
2: Bye.
1: Ja, tschüss.

0: Wunderschön, Ringo mit Long Long Road, dem Titelsong seiner neuen LP, die jetzt vor kurzem erschienen ist. Wieder eine Country-LP, großartig gemacht. Von T-Bone Burnett produziert, er hat auch einen Großteil der Songs geschrieben, aber der eben, den hat Ringo selber geschrieben. Und ich glaube, da ist sogar als Background-Sängerin Sheryl Crow mit dabei. Also Ringo immer noch da mit seinen knapp 86 Jahren inzwischen. Und der singt noch wie früher und er ist immer schon Country-Fan gewesen. Das hat man schon zu Beatles-Zeiten gemerkt. Er hat Sachen gesungen wie Act Naturally beispielsweise auf dem Help-Album im Original von Buck Owens und auch seine Eigenkompositionen Don't Pass Me By beispielsweise. Gibt es ja deutliche Country-Bezüge und auch später in seiner Solo-Karriere ist er immer wieder zur Country-Musik zurückgegangen, hat in Nashville produziert mit Country-Musikern zusammen und hat sich in diesem Bereich betätigt. Jetzt die neue LP Long Long Road und wie das bei Country-Platten eigentlich immer schon so üblich ist bis heute, die Platte ist extrem kurz, die dauert gerade mal 33 Minuten. Na gut, besser hohe Qualität auf kleinem Raum als irgendwelcher Schund auf 70 Minuten ausgewalzt. Hier im Freien Radio Kassel kommen wir nun zum dem Thema, das uns wahrscheinlich in den nächsten Wochen und Monaten sehr ausführlich beschäftigen wird, in der einen oder anderen Form. Es geht um die WM, um die Fußball-WM, die ja demnächst startet in den USA, Mexiko und Kanada. Wie die deutsche Mannschaft abschneidet, da will ich nichts zu sagen. Ich habe bis jetzt in den letzten Jahren fast immer daneben gelegen, wenn ich gesagt habe, sie werden Weltmeister. Das ist immerhin dreimal passiert in meiner Lebenszeit. Aber ansonsten, naja, wollen wir mal abwarten, was da auf uns zukommt. Jedenfalls ist das Thema natürlich auch aus anderer Sicht interessant, das Thema Weltmeisterschaften, Fußball, Sport insgesamt. Und es gibt ein neues Buch, das vor einigen Wochen erschienen ist und das einiges Aufsehen erzeugt hat, ist überall besprochen worden und rezensiert worden und sehr positiv rezensiert worden. Und zwar geht es da um die Fußballweltmeisterschaften aus politischer Sicht. Griff nach Gold, die andere Geschichte der Fußballweltmeisterschaften. Das ist das Buch von den beiden Autoren, Glenn Jäger und Carlos Gomez. Die beiden haben das Buch verfasst und haben sich dabei mit den Fußballweltmeisterschaften seit 1930, also der ersten WM, beschäftigt bis in die Gegenwart und haben dabei die ja politischen, gesellschaftlichen und sonstigen Hintergründe beleuchtet, also das, was nicht auf dem Platz passiert ist und direkt mit Fußball zu tun hatte, sondern gerade eben auch die große Politik. Und sie haben ein weiteres Mal diese alte Legende, die immer noch teilweise von der FIFA verbreitet wird, in Schutt und Asche gelegt, nämlich die Legende vom angeblich unpolitischen Fußball. Es gibt nichts Politisches als Sport und Fußball, solange dort Länder gegeneinander antreten, wird das immer politisch bleiben und politisch aufgeladen sein und auch politisch genutzt werden. Darüber haben die beiden geschrieben und sie haben erzählt, die waren nämlich vor kurzem hier am Mittwoch, das ist glaube ich der 28. gewesen, 27. Mai 2026 hier im Philipp-Scheidemann-Haus auf Einladung der Rosa-Luxemburg-Stiftung sind sie hier gewesen, haben aus ihrem Buch gelesen. Wir hatten die beiden schon mal hier vor kurzem im Programm in einer kürzeren Geschichte bei der Leipziger Buchmesse. Da haben wir sie auch aufgenommen bei der Buchvorstellung, aber das waren nur wenige Minuten. Jetzt haben wir insgesamt knapp 1,5 Stunden, wo wir uns mit dem Thema beschäftigen. Die beiden haben die Geschichten der Fußball-WM sozusagen chronologisch erzählt und haben zu jeder WM einiges berichtet, was denn dort so gelaufen ist im Hintergrund in der Politik. Und das ging ja schon damals in den 30er Jahren los bei den ersten Weltmeisterschaften. Man denke an natürlich an das faschistische Italien und natürlich an die Nazis in Deutschland, die das Ganze natürlich politisch aufgeladen haben. Die ganze Veranstaltung war ein klein wenig, wie soll ich sagen, unruhig. Zum einen dadurch, dass das im Philipp-Scheidemann-Haus und zwar direkt an der Straße, also auf der Seite zur Holländischen Straße hin. Und da es so heiß war, das war einer von den heißen Tagen diese Woche, hat man die Fenster aufgelassen und deswegen ist leider dauernd dieser Verkehrslärm zu hören oder jedenfalls oft zu hören. Und zum anderen wurde es auch unruhig dadurch, dass die Autoren leider dem Publikum gestattet haben, zwischendurch Fragen zu stellen. Das haben die Leute auch teilweise gemacht, was dazu geführt hat, dass die ganze Geschichte dann so ein bisschen ausgefranst ist und das Thema wurde dann immer wieder verändert und das Ganze ist ein bisschen unruhig gewesen, aber ansonsten war es doch hochinteressant, vor allem, was da berichtet wurde und deswegen hören wir uns das jetzt an. Also hier die Veranstaltung vom letzten Mittwoch aus dem Philipp-Scheidemann-Haus, Glenn Jäger und Carlos Gomez aus ihrem Buch Griff nach Gold, die andere Geschichte der Fußball-Weltmeisterschaften. Ich wünsche dazu interessante Erkenntnisse.
1: Es tauchte eben schon, ich habe aufgeschnappt, seit wann interessierst du dich für Fußball? Also wir gucken mal, wie viel Fußball, wie viel Politik wir machen, wobei das kein Nebeneinander ist, sondern wir in dem Buch, und das ist eine Grundidee, die Grundidee davon gucken, wie ist das auch miteinander verwoben und nicht nur, was passierte neben der WM 66 parallel noch, und, sondern wie hat sich das in den ersten Jahrzehnten zum Beispiel auch in den Qualifikationen in Qualifikationsturnieren und Spielen niedergeschlagen. Und da führen wir durch die eine oder andere WM. Manchmal interessiert noch, wie ist das Buch eigentlich zustande gekommen vor, ich glaube, jetzt 2,5 Jahren. Ja. November ist das immer, Anfang November. Ist in den Kreisen vielleicht, hat vielleicht mal jemand gehört, linke Literaturmesse in Nürnberg. Wir haben da vom Verlag immer einen Stand, und dann kam der Carlos auf uns zu, wir hatten das auch verfolgt, er hatte unter anderem zu Chile 73, was auch in dem Buch eine Rolle spielt, in diesem Buch eine Rolle spielt, ein Buch gemacht, Wandbilder, die Zeit Allende 70, 73 und dann den Militärputsch Chile. Von daher wussten wir, wer da auf uns zukam, und wir haben dann noch an Ort und Stelle, er hat uns ja, so eine Art Konzept, FIFA 1930 bis heute vorgestellt, und wir haben ja, uns 20 Minuten unterhalten und gesagt, lass uns das doch zusammen machen. Haben auch das ein oder andere Fußballbuch bei uns im Verlag, von daher passt das. So viel zur Vorrede. Wir wollen nicht allzu viel lesen. Ist ja bei Buchpräsentationen manchmal, wenn da zu viel gelesen wird, droht es langweilig zu werden, und von daher geben wir aber mal einen kleinen Einblick. Wir haben eine Widmung der Sache vorangestellt, die so ein bisschen symptomatisch auch für den Inhalt ist. Gewidmet. Ja, also, ja, gerne. Bei dem Thema passt es, glaube ich, auch. Es gibt ja so Vorträge, was ich da wird nicht so gerne unterbrochen, aber hier bei den WMs, da manche streifen wir, manche, da steigen wir tiefer ein, und Verständnisfragen sowieso jederzeit, aber ja, gerne. Also auch wenn persönliche Erinnerungen irgendwie auf einmal bei irgendeiner WM auftauchen, müssen wir uns nicht für eine halbe Stunde später aufheben. Wir versuchen, 60, 70 Minuten, wir haben auf der Messe das zusammen vorgestellt, da hatten wir ein Format 30 Minuten, aber ich steige mal mit der besagten Widmung ein. Gewidmet haben wir das einem gewissen Willy Carambö, der 1931 im Hamburger Tierpark Hagenbeck ausgestellt wurde. Das Plakat "Kanaken, die letzten Kannibalen der Südsee" warb für die dortige Völkerschau. Zunächst nach Paris verschifft, wurde ihm und seinesgleichen verheißen, Neukaledonien auf der Pariser Kolonialausstellung zu präsentieren. Verbracht wurden sie in den Jardin d'Acclimatation, ein sogenannten Menschenzoo, bevor es weiter nach Norden ging. Christian Carambö wurde 1998 mit Frankreich Fußballweltmeister. Sein Schweigen bei der Hymne galt der Erinnerung an den Urgroßvater. Anfang der 2020er Jahre konfrontierte er den Hamburger Tierpark Hagenbeck mit dessen Vergangenheit. Zitat: "Wir können erst unseren Frieden finden, wenn wir alle Informationen haben." Willy Carambö möge für all jene stehen, die in die Mühlen des Kolonialismus und Neokolonialismus gerieten, eine Geschichte, die auch in jener der Fußballweltmeisterschaft nachhallt. Das ist so ein bisschen der Ton, den wir da am Anfang setzen. Und den wir vielleicht auch, ich steige mal mit dem ersten, bevor ich dann bald an Carlos übergebe, mit dem ersten Absatz, das reicht dann, glaube ich, auch der Einleitung ein. Was gäben wir für ihre Trikots? Ich muss dazu sagen, Carlos hat 3, 4 Sprachen mehr drauf als ich. Und von daher sprichst du die Namen vielleicht noch eleganter aus, die jetzt hier kommen. Ich gebe aber mein Bestes. Was gäben wir für ihre Trikots? José Leandro Andrade, José Leonidas da Silva, Justo Fontaine oder Eusebio oder Zinedine Zidane. Weltstars zu ihrer Zeit, die der Geschichte der Fußball-WMs ihren Stempel aufdrückten. Der eine, mutmaßlicher Erfinder des Scherenschlags, führte Uruguay 1930 zum Titel, die nächsten drei jeweils Torschützenkönig 1938.

0: auch im Fußball das Gold.
1: Ne, genau, dann.
0: Ja, Uruguay 1930, ich weiß nicht, ob die Geschichte mit den vier Sternen, können wir gleich auch nochmal drauf zurückkommen, aber Uruguay 1930.
1: Ne, genau, also im Buch gehen wir chronologisch von der ersten WM bis zur Vorschau der aktuellen WM 26. Die erste Fußball-Weltmeisterschaft wurde von der FIFA 1930 organisiert. Sie fand in Uruguay statt. Uruguay war damals ein für die damalige Zeit sehr progressives Land, was zum Beispiel soziale Rechte, Arbeiterrechte, auch Frauenrechte angeht. Das war aber nicht das Hauptkriterium, aus dem Uruguay ausgesucht und ausgewählt wurde, sondern Uruguay war das einzige Land, das bereit war, allen Ländern die Reisekosten zu bezahlen. Und so wählte die FIFA damals ganz pragmatisch Uruguay als Gastgeberland. Uruguay war damals auch tatsächlich die beste Fußballmannschaft der Welt. Sie hatte das Olympische Fußballturnier der Olympischen Spiele in Paris 1924 und Amsterdam, oder andersrum, 1928 gewonnen. Und tatsächlich ist das irgendwie eine schöne Geschichte. Also wir haben hier im Buch, du meintest eben, dass du oft wütend geworden bist, aber wir haben natürlich auch versucht, die schönen Geschichten, die die Fußballweltmeisterschaft zu bieten hat, darzustellen. Und eine von diesen schönen Geschichten ist zum Beispiel diese von José Leandro Andrade. Das war der große Star der uruguayischen Mannschaft damals. Und er war ein Nachfahre von afrikanischen Sklaven in Südamerika. Und klar, damals in den 30er Jahren war nicht nur in Europa Rassismus eine große Sache, sondern auch in Südamerika. Es gab viele südamerikanische Mannschaften, in denen die schwarzen Spieler nicht mitspielen durften. In Brasilien war das sogar gesetzlich geregelt, dass schwarze Spieler nicht in den Vereinen und auch schon gar nicht in der Nationalmannschaft spielen durften. Umso schöner war es, dass Uruguay mit einigen Nachfahren von Sklaven und eben mit diesem großen Star, Andrade gilt eigentlich als der erste große internationale Fußballstar, weil er eben in den Olympischen Spielen 24, 28 und dann in der ersten WM so gut gespielt hat und die Fans und die Journalisten aus aller Welt begeistert hat. Und tatsächlich hatte diese erste WM noch ein bisschen diesen Flair. Der damalige FIFA-Präsident Jules Rimet hatte gesagt, dass die Fußball-Weltmeisterschaft ein Fest der Völkerverständigung sein sollte und alle 42 Mitglieder, die es damals gab, FIFA-Mitglieder, waren eingeladen. Es gab keine Qualifikation, jedes Land, das damals FIFA-Mitglied war, durfte zur WM kommen. Das war damals nicht so einfach, weil die Reise sehr lang war und auch die Spieler zum größten Teil damals Amateure waren. Und mit der Reise und mit dem Turnier mit zwei Monate einplanen mussten. Und das war natürlich für normale Angestellte ein bisschen kompliziert zu organisieren. Am Ende haben es 13 Mannschaften zu dieser WM geschafft. Leider keine Mannschaft aus Asien. Aus finanziellen Gründen haben sie abgelehnt, eben weil die Spieler das nicht machen konnten. Wie gesagt, Uruguay hat ja die Reisen an sich bezahlt. Aber und Ägypten, das ist eine traurige Geschichte. Man musste ja damals mit dem Schiff nach Südamerika fahren, die ganzen europäischen Mannschaften und auch Ägypten hatte das damals so geplant. Und man muss sagen, Ägypten war damals tatsächlich auch schon eine sehr gute Mannschaft. In den letzten Olympischen Spielen 28 hatten sie im Fußballturnier den vierten Platz erreicht, hatten die Türkei und Portugal besiegt zum Beispiel. Die ägyptische Mannschaft wollte von Ägypten aus nach Frankreich fahren und dann von Frankreich aus nach Uruguay. Aber leider gab es aufgrund eines Unwetters eine Verspätung, sodass sie dann das Anschlussschiff verpasst haben und deshalb nicht an der WM teilnehmen konnten. Sodass die WM leider ohne Mannschaften aus Asien und aus Afrika stattfand. Aber sonst, klar, war das also die erste WM, die organisatorisch, klar, mit einigen Problemen.

0: aber unterm Strich, glaube ich, ganz gut lief und wo es eben noch diesen Geist der Völkerverständigung vielleicht gab. Aber schon mit der zweiten WM wurden diese schönen Ideale in Frage gestellt, und zwar durch die FIFA selbst, die, obwohl es eine Alternative gegeben hätte, Schweden wollte auch die zweite WM organisieren, sich für Italien entschieden hat. Und Italien war damals schon ein faschistisches Land, von Mussolini regiert, und Mussolini hat halt von der ersten Sekunde auch ganz klar also sich geäußert, was seine Ideologie bedeutet. Und die FIFA hat das trotzdem akzeptiert, dass Italien diese Fußballweltmeisterschaft für Propaganda instrumentalisiert. Italien hat große Stadien gebaut, also so wie Hitler damals die Olympischen Spiele 36 für seine Propaganda genutzt hat, hat Mussolini die WM 34 für seine Propaganda genutzt. Und die FIFA hat das tatsächlich akzeptiert, hat den Italienern auch noch die komplette Kontrolle über das Organisationskomitee gegeben, sodass auch die Auswahl der Schiedsrichter vor allem für die Spiele Italiens sehr anrüchig waren, und es eigentlich auch als belegt gilt, dass Italien diese WM nur dank der Unterstützung durch die von den Italienern ausgesuchten Schiedsrichter überhaupt möglich war. Vor den Spielen haben sowohl Italien, das ist übrigens ein offizielles WM-Plakat von 1934. Damals gab es nicht wie heute nur ein Plakat, es gab mehrere, aber das war eins von den offiziellen Plakaten für die WM 34. Und vor den Spielen machten sowohl die italienische Mannschaft als auch die deutsche Mannschaft den in Deutschland als Hitlergruß bekannten Saluto Romano. In einigen Spielen machten auch 34 die Schiedsrichter den faschistischen Gruß vor Anpfiff. Sowohl Italien als auch Deutschland hatten auf den Trikots die faschistischen Symbole ihrer Regimes. Zur Siegerehrung 34 kam die deutsche Nationalmannschaft mit einer großen Fahne, mit einem Hakenkreuz aufs Feld. Also das alles wurde von der FIFA toleriert.
1: Ich habe gehört, es gab auch einen olympischen Gruß und der wäre mit dem Hitlergruß nicht ganz identisch. Ja, hätte zwar schon auch in den rechten Hintergrund, können Sie dazu was sagen?
0: Also das vom olympischen Gruß höre ich zum ersten Mal, aber das war sicherlich, also was hier vor den Spielen gemacht haben, war der faschistische Gruß. In Italien sah der ein bisschen anders aus als in Deutschland, aber die Bedeutung war die gleiche, und die deutsche Variante ist nur eine Abwandlung von der italienischen. Das kommt eigentlich von der römischen Zeit. Deshalb heißt er auch Saluto Romano, und Mussolini hat ihn dann wieder eingeführt, aber das hatte in den 30er Jahren in Europa ganz klar eine faschistische Bedeutung, und das haben auch nur die Nationalmannschaften Italiens und Deutschlands gemacht. Dieses Foto ist übrigens nicht von den WM, sondern von den Olympischen Spielen 36, aber das war das beste Foto, das ich jetzt finden konnte. Aber in der WM haben sowohl Italien als auch Deutschland 34 und 38, das war dann die WM in Frankreich, auch diesen faschistischen Gruß gemacht, der auch faschistisch gelesen wurde. Also das ist hier ganz eindeutig. Und ja, zur WM 38 vielleicht noch kurz. Das ist tatsächlich dann so ein Leitmotiv in der Geschichte der Weltmeisterschaften. Also die FIFA als Weltfußballverband wurde von sechs europäischen Ländern gegründet und hat auch eigentlich immer wurde von europäischen Ländern kontrolliert. Das bedeutet, dass auch immer die Interessen der Europäer im Vordergrund standen. So fand schon die erste WM im europäischen Sommer statt, weil die Ligen hier eben die Pause im Sommer gemacht haben. Uruguay hat den Antrag gestellt, im eigenen Sommer die WM auszutragen, weil das Wetter viel besser wäre, für das Publikum wäre das viel angenehmer, aber die Europäer haben sich geweigert. Und haben damit die Südamerikaner immer gezwungen, im eigenen Winter die WMs auszutragen. Und das ist jetzt auch interessant, als jetzt in Katar die WM zum ersten Mal im Winter stattfand, haben viele auch dagegen protestiert, dass die FIFA diese Tradition nicht respektiert. Und in diesem Fall muss man sagen, das ist leider keine Tradition. Also es gab, und wir haben das hier im Buch sehr gut dokumentiert, viele Versuche von den südamerikanischen Veranstaltern und auch dann 2002 von Japan, Korea, den Zeitraum der WM zu verschieben, und die Europäer haben sich einfach immer geweigert, und so dass viele WMs im Winter des Gastgeberlands stattfanden.
2: Ja. Also man kann das jetzt, ich will es nicht künstlich in Länge ziehen, aber zu Frankreich ist natürlich noch besonders interessant, dass das damals zu einer Zeit stattfand, das Turnier, also es da eine Volksfront, eine linke Regierung gab, es war, ne, auch eine antifaschistische Stimmung in der Bevölkerung. Das hat die Sache natürlich politisch ganz besonders nochmal zugespitzt und wurde auch vom Publikum entsprechend quittiert.
1: Eine Frage noch ganz kurz, gab es denn damals schon Fans, nachdem in Uruguay, dass da Europäer und Deutsche Fans hingeschifft wurden?
0: Nee, also Interkontinentalreisen für Fans gab es noch nicht, aber zum Beispiel in Italien waren viele deutsche Fans dabei und haben tatsächlich auch in einem Spiel einen mit ihrer Anordnung, mit ihren Farben der Kleidung und der Mützen ein riesiges Hakenkreuz gebildet. Also es gab in Europa Fußballfans, die gereist sind, aber noch nicht interkontinental, das kam viel später. Zu 38 noch zwei Sachen, also zuerst diese eurozentrische Dimension. Amerika und Europa hatten sich eigentlich darauf geeinigt, dass es ein Rotationsprinzip gibt, eine WM in Amerika, eine in Europa. Aber 38 hat die FIFA einfach entschieden, die WM noch einmal in Europa auszutragen, nach Italien, dann Frankreich, sodass damals viele Mannschaften aus dem amerikanischen Kontinent aus Protest nicht angereist sind. Und dann noch zur faschistischen Geschichte. Es gab dann auch tatsächlich nach dem Endspiel ein Eklat, als der italienische Kapitän bei der Pokalübergabe nochmal den faschistischen Gruß vor dem französischen Präsidenten, der ja eben von dieser linken Regierung war. Also ob das jetzt eine bewusste Provokation war oder weiß man nicht, aber ist auf jeden Fall auf Videoaufnahmen zu sehen, wie der italienische Kapitän Giuseppe Meazza bei der Pokalübergabe nochmal ganz klar den faschistischen Gruß vor dem französischen Präsidenten macht.
1: Was eigentlich Voraussetzung, dass die Spieler tatsächlich auch auf Parteiebene waren?
0: Man muss dann immer sehen, waren sie auf Parteiebene oder gab es da auch einen gewissen Zwang? Was sicherlich klar ist, ist, dass die Spieler wussten, wie wichtig diese WM für Mussolini war und was es für eine Propaganda drumherum gab. Die Zeitungen in Italien haben dann auch immer von dem Sieg der weißen Rasse gesprochen. Also, und Mussolini war auch vor den Spielen in der Kabine. In der WM in Italien gab es einen Extrapokal, der Coppa Mussolini hieß, der noch viel größer als der WM-Pokal war. Der dann bei der Pokalübergabe wurde dann vor allem mit dem Mussolini-Pokal gefeiert, nicht mit dem damaligen WM-Pokal. Also die Spieler wussten, was Sache war. Die Frage ist, vielleicht war es jetzt da nicht mitzumachen oder welche Konsequenzen hätte es gegeben, wenn jetzt Spieler sich geweigert hätten, den Gruß zu machen.
1: Du hast gerade den Namen Giuseppe Meazza, die war doch bis vor kurzem im Stadion.
0: Ja, genau. Nachdem ist das Stadion von Inter Mailand benannt.
1: Bis heute. Oder?
0: Bis heute, ja. 1939 begann dann der Zweite Weltkrieg, sodass die WM 42 nicht mehr stattfand. Deutschland hatte sich als Gastgeber angeboten und es gab auch in der FIFA tatsächlich Diskussionen, ob man die WM 42 in Deutschland austragen sollte oder nicht. Der damalige FIFA-Präsident hat tatsächlich, also er war dagegen, Jules Rimet war inzwischen dagegen und hat dann erstmal die erste Abstimmung verhindern können, weil er Angst hatte, dass Deutschland gewinnt. Und hat damit ein bisschen Zeit gewonnen, aber ja, dadurch, dass dann der Krieg ausgebrochen ist, gab es keine WM 42 und erstmal eine lange Pause. 1950 gab es dann wieder die erste WM, die dann in Brasilien stattfand. Inzwischen waren die politischen Konflikte anderer Natur, aber tatsächlich doch sehr präsent, sowohl in den Dimensionen Norden, globaler Süden, als auch dann eben mit dem Kalten Krieg Osten und Westen.
2: Ja, also zu jeder WM gilt natürlich, dass wir gerne mehr Anekdoten, mehr Zusammenhänge erzählen würden, als wir das hier können. 1938 gab es ja noch die großdeutsche Mannschaft, also Deutschland, Österreich, also Österreich damals eine Macht im Fußball zusammengelegt. All das könnt ihr hier nachschlagen. Von daher müssen wir jetzt nach 1950 übergehen. Und die WM dann natürlich mit dem favorisierten Gastgeber Brasilien. Ihr wisst, das Trauma damals von Brasilien, dass sie die WM dann eben nicht gewonnen haben, sondern Uruguay. Es war die einzige WM ohne ein richtiges Finale. Es gab damals eine Finalrunde, vier Mannschaften. Aber es kam am letzten Spieltag wirklich zu einem finalartigen Spiel. Uruguay-Brasilien. Brasilien hätte von der Konstellation her ein Unentschieden gereicht. Sie haben 2-1 verloren. Und das halt eigentlich in Brasilien bis heute nach. 2014 gab es auch noch so ein Trauma. Und ja, ich meine das gar nicht. Und ja, wir haben uns natürlich auch angeguckt. Du sagst vorher, das war in Italien oder auch Deutschland, die weiße Rasse. Also es gab solche Sachen auch in Brasilien. Ich glaube, in den 10er oder 20er Jahren haben das erste Mal nicht weiße Spieler in Brasilien mitgespielt. Da gab es eine Ausnahme für einen deutschstämmigen Spieler, einer der besten seiner Zeit. Und naja, als dann dieses 2-1, dieses Trauma gegen Uruguay manifest war, da hat dann die Presse oder die Medien haben gesagt, naja, wie viel waren es? 3 schwarze Spieler, ja. Die wurden dafür mehr oder weniger verantwortlich gemacht. Von daher hat das damals auch eine ziemliche Diskussion ausgelöst. Das hat aber auch zu tun natürlich mit einem Jahrzehnte oder fast jahrhundertelangen Rassismus, kolonial bedingt auch. Es waren in den 50er Jahren eigentlich eine vergleichsweise fortschrittliche oder eine demokratische Regierung. 1964 dann auch der Putsch in Brasilien, US-gestützter Putsch, wie in so vielen anderen lateinamerikanischen Ländern. Aber das war und das hat sich auch abgebildet in dem damals größten Stadion der Welt, Maracanã, 200.000 Zuschauer gefasst. Und da gab es, die zwei Sätze darf ich lesen, es gibt so einen Publizisten, Martin Kuri, der auch in Brasilien lange Zeit gelebt hat und über Brasilien ein Fußballbuch geschrieben hat oder mehrere Beiträge, andere Beiträge auch. Dieses Stadion, das größte der Welt, sollte, Zitat, allen Brasilianern, unabhängig von Beruf, Geschlecht, Alter oder Hautfarbe, einen Platz bieten und fasste rund 10% der Einwohner Rio de Janeiros. Mit dem kreisförmigen Bau sollte jeder Fan den gleichen Blickwinkel auf den Rasen haben und der Unterschied zwischen den billigen und den teuren Plätzen sollte verringert werden. Insofern ist das Maracanã ein aus Beton gegossenes Manifest des brasilianischen Demokratieverständnisses. Sowas war uns dann auch neu. Das waren immer wieder so Stellen, auf die wir gestoßen sind. Fand ich auch ganz, ganz beeindruckend. Beeindruckend auch eine Geschichte. Wir haben versucht, das auch im Vorspann der jeweiligen Kapitel an Personen, an Fußballern festzumachen. Widersprüche, politische Widersprüche auch, die es gegeben hat. Und da gab es diese Geschichte, tragische Geschichte, die das Kapitel überschrieben ist, von jemand namens Joe Gettiens, der aus Haiti kam, ursprünglich deutschen Hintergrund, und für die USA gespielt hat. Der hat dann mit den USA als absoluter Underdog gegen England, also für die USA das 1-0 gemacht, bei dem ist es dann auch geblieben bei dem Stand. Das war eine der größten Sensationen, die es damals gab. England war damals Mitfavorit auf den Titel. Ich habe mich ein bisschen auf Seite gesetzt, ist nicht schlimm, aber wegen dem Gebläse. Aber du hast eine Frage, das passt ganz gut.
3: Ich habe eine kleine Anmerkung. Ja. Ich war mal vor dem Umbau auf dem Maracanã drin. in den 90ern. Und dann ganz oben und habe dann runtergeguckt und habe mich die ganze Zeit gefragt, wie konnte man von da ganz oben überhaupt das Spiel verfolgen? Das war so riesig und die Entfernung zum Spielfeld war dermaßen weit, dass man die Spieler wirklich mal noch als kleine Punkte Jetzt ist es ja ganz anders.
2: Noch keine Leinwände.
0: Aber der Blickwinkel war sicherlich sehr gut.
2: Okay, also dieser Joe Gattiens, am Ende wurde Joe Gattiens auf Schultern getragen. Vom zweiten Vorrundenspiel meldeten britische Medien zunächst ein 10:0 für England. 10:1, Entschuldigung. Zwar hatten die Nachrichtenagentur Reuters das korrekte Ergebnis gekabelt, doch ein 1:0 für die USA hielt man für einen Übermittlungsfehler. Die Buchmacher hatten eine Quote von 1:500 auf einen Sieg des Underdogs gesetzt. So schonte man Stanley Matthews, den damals wohl weltbesten Spieler. Schließlich war die USA oder die US-Auswahl ein Team aus Amateuren, wie etwa Torwart Frank Borgi, Leichenwagenfahrer, oder eben Mittelstürmer Joe Gattiens, Tellerwäscher in Rudys Café, New York. Die Engländer kontrollierten das Spiel, vergaben ihre Chancen aber reihenweise. Und so blieb es bei dem einen Tor. Gattiens flog in der 38. Minute, Zitat, 4 Meter durch die Luft und lenkte den Ball mit dem Ohr ins Netz zum 1:0. Also wir konnten das an Videobildern nicht überprüfen. Aber das mag so gewesen sein. Dieser Joe Gattiens hat danach noch 2 Jahre in Frankreich gespielt, ist irgendwann nach Haiti zurück, also dass er da für USA spielen konnte, Stipendium und sonst wie, irgendwie hat das geklappt. Ist da wie ein Held empfangen worden in Haiti, hat dann Jugendmannschaften trainiert und dann gibt es so Geschichten, was weiß ich, tütenweise Geld an Kinder aus armen Vierteln verteilt. Also er war, hatte so einen humanistischen Ansatz, gar nicht so politisch. Die Familie hatte aber Wahlwerbung gemacht oder hatte unterstützt den bürgerlichen Gegenkandidaten zu dem damaligen Präsidenten oder später Präsidenten Duvalier. Joe Gattiens ist dann verschwunden, also ihr kennt den Begriff aus Argentinien, Geheimpolizei und so weiter, und ist dort unter der Duvalier-Diktatur auch als Papa Doc, dann gab es den Sohn Baby Doc, wer sich ein bisschen auskennt, mutmaßlich 30.000 Tote in der Zeit, ist dort erst verschwunden und dann offenbar ermordet worden. Und das Land, fragen wir, mit dem er seinen größten Triumph feierte, das ihn posthum in die Soccer Hall of Fame aufnehmen sollte. Die zumindest mittelbare Verantwortung der USA für den Tod Gattiens bleibt meist unerwähnt. Ende der 50er Jahre konnte Duvalier bei der Ausbildung von Truppen, Zitat, auf die Marineinfanterie der USA zählen, so William Blum, einstiger Mitarbeiter des State Departments. Und wir lesen das jetzt nicht vor, da machen wir die Zusammenhänge USA nochmal klarer, wie sie dann auch Haiti gegen Kuba unterstützt haben und so weiter. Das war eine dieser WMs, die viel Stoff bieten. Koreakrieg 1950 bis 1953, auch eine Vorgeschichte. Der sogenannte Barfußboykott Indiens, auch von Seiten der FIFA von oben herab geguckt, die dann irgendwann offenbar gesagt haben, nee, da treten wir jetzt nicht an, sie hatten bei Olympischen Spielen sogar barfuß gespielt. Machen wir dann eben auch immer einen Abriss durch das Turnier selber. Enden dann eben beim Finale oder hier bei dem faktischen Finale. Und die Schweiz 1954, können wir mehr oder weniger überspringen. Weil auch viel in Medien oder hier ne, Weltmeister Deutschland oder Westdeutschland muss man ja sagen. Von daher ist das einigermaßen präsent. Kalte Krieg hat sich natürlich zugespitzt dann in den Jahren. Von daher auch dieses ja, eigentlich interessante Finale, BRD gegen Ungarn, mit dem eigentlich haushohen Favorit Ungarn. Und ich weiß nicht, ob du zu der WM noch was zu sagen hast.
0: Nee, genau. Also ich denke, ja, es ergibt jetzt keinen Sinn, dass wir hier alle WMs präsentieren, sondern eben einfach ein paar Schlüsselmomente, vor allem Momente, die halt repräsentativ für das Gesamtbild sind. Also vielleicht nur ganz kurz dazu. Also genau, es waren nicht nur zwei Spieler, es waren, ich glaube, insgesamt 14 vom Kader, die nach der WM Erkrankungen hatte, also Hepatitis und Gelbsucht. Und das sind Krankheiten, die man durch verunreinigte Spritzen übertragen kann. Und diese Krankheiten wurden auch durch verunreinigte Spritzen halt übertragen. Zuerst hat die deutsche Mannschaft, also der DFB, der Deutsche Fußballverband und die Spieler geleugnet, dass sie sich irgendetwas gespritzt hätten. Aber es gab eben Berichte, dass Spritzen in der deutschen Kabine gesehen wurden. Jahre später, als es eben zu offensichtlich war und als eben viele auch später noch gesundheitliche Probleme hatte, einige von diesen Spielern sind sehr jung gestorben aufgrund dieser Erkrankungen, kamen dann diese meiner Meinung nach nicht sehr glaubwürdigen Theorien, dass, ich kann ja ganz kurz lesen, der damalige Mannschaftsarzt Franz Logen behauptete allerdings in einem Interview, er habe den Spielern damit, also mit den Spritzen, während der WM lediglich Vitamin C verabreicht. Co-Trainer Albert Singh und Spieler Horst Eckel sprachen wiederum von stärkenden Spritzen mit Traubenzucker. Ich meine, so viel Aufwand und so viel Risiko einzugehen, um Vitamin C oder Traubenzucker zu verabreichen, ist, glaube ich, nicht glaubwürdig. Es gibt keine handfeste Beweise, dass die deutschen Spieler gedopt sind, aber wir stellen hier ganz kurz dar, dass es wirklich glaubhafte Belege gibt, zumal auch der Mannschaftsarzt eben Erfahrung im Zweiten Weltkrieg mit der Panzerschokolade gesammelt hatte.
2: Und also auch der National unter Wehrmachtssoldaten weit verbreitet.
0: Genau.
2: Gewesen und das war ja alles ein paar Jahre her.
0: Aber ja, vielleicht können wir ja dann schon mal zur WM 58 kommen. Vorher vielleicht auch noch eine wichtige Sache. Im Buch geht es auch viel um Kolonialismus und Neokolonialismus. Die FIFA hatte eine ganz klare Linie. Die sogenannten Überseegebiete durften nur eine Mannschaft stellen, wenn die Kolonialmacht einverstanden war. Das bedeutet, die europäischen Kolonialmächte hatten das Sagen darüber, welche afrikanischen und asiatischen Länder, die unter ihre Kontrolle standen, mitspielen durften. In den meisten Fällen wollten die europäischen Großmächte nicht, dass die Kolonien eigenständige Sportmannschaften haben. Es gibt einige Ausnahmen, zum Beispiel Niederländisch-Indien, das heutige Indonesien, das an der WM 38 teilnehmen durfte, also an der Quali und dann an der WM. Oder auch Großbritannien unterstützte in den 30er Jahren die Mannschaft des britischen Mandatsgebiets Palästinas. In dieser Mannschaft spielten zuerst nur jüdische Siedler und britische Soldaten. Arabische Spieler wurden ausgeschlossen. Später spielten auch keine britischen Soldaten mehr, sondern eben ausschließlich jüdische Siedler. An den WM-Qualifikationen 34 und 38 hat diese Mannschaft teilgenommen. Aber normalerweise durften die Kolonien nicht eine eigenständige Mannschaft haben. Algerien hat trotzdem eine Mannschaft aufgebaut. Die FIFA hat daraufhin nicht nur eine Mitgliedschaft dieser Mannschaft verweigert, sondern auch allen Nationalmannschaften, die Freundschaftsspiele gegen Algerien austragen wollten, gewarnt, das nicht zu tun, sonst würde ihre Mitgliedschaft auch suspendiert werden. Marokko und Tunesien, die kurz vorm Beitritt zur FIFA standen, haben trotzdem gegen Algerien gespielt und wurden daraufhin nicht wie vereinbart aufgenommen, sondern mussten noch ein paar Jahre warten. Das Interessante an dieser algerischen Elf ist, dass einige von den Spielern tatsächlich damals in Frankreich, also in, im sogenannten Mutterland, gelebt und Fußball gespielt haben. Und einige von ihnen so gut, dass sie für die französische Nationalmannschaft gespielt haben. Im Buch konzentrieren wir uns auf Rachid Mekloufi. Das ist tatsächlich eine sehr interessante Biografie. In Algerien geboren, weil er ein sehr guter Fußballspieler ist, deshalb nach Frankreich gebracht worden, wo er für Saint-Étienne gespielt hat. Ich glaube, seine Rolle kann man ein bisschen mit Maradona in Neapel vergleichen. Er ist nach Saint-Étienne gekommen, wo die Fußballmannschaft noch nie Meister geworden war. Mit ihm als Star sind sie sofort Meister geworden. Er war ein Mittelfeldspieler, wurde aber in den 3 Saisons, die er dort gespielt hat, einmal zweitbester Torschützenkönig, einmal fünftbester Torschützenkönig der Liga. Also das war wirklich ein extrem begabter Fußballspieler. Er spielte dann auch für die französische Nationalmannschaft und wäre als Stammspieler bei der WM 58 gewesen. Aber zusammen mit anderen algerischen Spielern, die in der französischen Liga gespielt haben, sind sie in einer Nacht- und Nebelaktion einfach abgehauen, sind nach Algerien gefahren und haben dort zusammen mit anderen Spielern diese algerische, inoffizielle algerische Auswahl gegründet und aufgebaut, haben dann eine Tour gemacht. Sie durften nicht gegen andere Nationalmannschaften spielen. Sie haben normalerweise dann gegen Vereins, also gegen Teams gespielt oder eben manchmal gegen regionale Auswahlmannschaften, haben mit dieser Tour Geld gesammelt für die Befreiungsarmee. Also diese Spieler haben ihre Karriere damals aufgegeben, um Geld für die nationale, also für die algerische Befreiungsarmee im Krieg gegen Frankreich zu sammeln. Sie haben 4 Jahre lang mit dieser Auswahl getourt, vor allem in Lateinamerika, Afrika, Asien und Sowjetunion und Osteuropa. Und das Interessante zum Beispiel bei McLaughlin, und das ist eigentlich so eine schöne Geschichte, die dann der Fußball schreibt, ist, dass nachdem Algerien wieder unabhängig wurde, hat McLaughlin für die inzwischen offizielle algerische Nationalmannschaft gespielt, nicht mehr für Frankreich. Er ist aber als Profispieler zurück nach Frankreich gegangen, zurück zu seinem Verein Saint-Étienne und wurde dort von den Fans, also die Fans haben diesen Spieler, der 4 Jahre lang Geld gesammelt hat für die Armee, die das eigene Land besiegt hatte, wurde wie ein Idol mit großem Applaus empfangen und wurde dann wieder Meister mit Saint-Étienne. Also das ist tatsächlich ein gutes Beispiel, wie Fußball manchmal tatsächlich andere Konflikte also dabei helfen kann, das wenigstens auf emotionaler und persönlicher Ebene, kollektiver Ebene zu überwinden und dort Brücken zu schlagen. In der WM 1958 war McLaughlin dann nicht dabei. Und zu dieser WM also möchtest du dann...
2: Es gibt uns dann natürlich auch die Gelegenheit, mal irgendwie 3-4 Sätze zum Algerienkrieg, einer der fürchterlichsten Kolonialkriege, zu werfen. Und im Prinzip war das der verlängerte Arm der FLN.
0: Also ich muss sagen, ich kenne mich mit den Fußballfans der französischen Liga in den 50er Jahren jetzt nicht so gut aus. Deshalb kann ich jetzt nicht erklären, warum er... Also es geht jetzt darum, warum McLaughlin in Frankreich bei Saint-Étienne...
1: Warum der so akzeptiert worden ist. Also ich meine, so ein hartgesottener Patriot hätte das doch nicht gemacht. Und die kam ja nicht aus der Arbeiterklasse, sondern eher aus den Mittelschichten.
0: Also, das müsste ich jetzt selber recherchieren und nochmal checken. Es kann natürlich sein, dass in Frankreich, so wie in vielen europäischen Ländern, in der Bevölkerung diese Kolonialkriege gar nicht so beliebt waren, wie bei den Regierungen, die sie durchgeführt haben, weil sie eben weiterhin die Rohstoffe gebraucht haben. Das kenne ich auch aus dem portugiesischen Beispiel sehr gut. Dort waren die Kolonialkriege bei der Bevölkerung absolut unbeliebt und wurden von dem Regime trotzdem geführt. Es kann natürlich auch sein, dass Saint-Étienne jetzt da irgendwie eine linkere Fangemeinschaft hat, aber da bin ich ehrlich gesagt überfragt. Aber ich denke, wir machen weiter mit 58 Schweden dann, die WM ohne McLaughlin.
1: Ja. Mit Blick auf die Zeit und ihr habt noch 60 Jahre vor euch, werden wir heute nicht fertig.
2: Nee, das wollte ich gerade einwerfen. Also ich finde das sehr erfreulich, dass so viele Fragen kommen und auch Anmerkungen, will das nicht bremsen, aber ich glaube, wir spielen die Zeit nach. Okay, also 1958, WM in Schweden, wir haben das überschrieben, das Kapitel mit Boykotte in der Qualifikation, Idyll in Skandinavien. Also das gilt ja wirklich als so ein bisschen verwunschene heile Welt da in Skandinavien, auch bei der WM. Ganz, ganz anders die Qualifikation. Und darauf werfen wir hier etwas ausführlicheres Licht, beziehungsweise eigentlich finde ich es mit die spannendste WM, was die globalpolitischen Verflechtungen, die unmittelbar in den Fußball hineingereicht haben, anbelangt. Ich lese mal hier ein paar Zeilen. Überschrift von Guatemala über Israel nach Taiwan, die Qualifikation im Zeichen von Spielabsagen. Taiwan zieht zurück. Israel gewinnt ohne Spiel die Afrika-Asien-Qualifikation, deren einer WM-Platz schließlich an Wales geht. Dazu gleich mehr. Der globale Kalte Krieg, Zitat, das ist von einem Historiker, Odd Arne Westad, der auch dem folgen wir so ein bisschen mit der Grundidee, Kalte Krieg war nicht nur, es gab nicht nur den Kalten Krieg zwischen Ost und West, sondern auch die massive Konfrontation zwischen Nord und Süd. Also der globale Kalte Krieg sowie ein heißer, der Suezkrieg, bestimmten im Zeichen eines selbstbewusster werdenden Südens die Ausscheidungsspiele. Und auch jene Spuren, die das Ringen Guatemalas um eine eigenständige Politik hinterließen, prägten die WM-Qualifikation. Putsch Guatemala 1954. Guatemala, Spielabsage nach Tod eines Generals. San José, 17. Februar 1957. Die Auswahl Guatemalas verlässt in der 66. Minute geschlossen den Platz. Wegen einer Schiedsrichterentscheidung zugunsten Costa Ricas. Nach Abbruch des Qualifikationsspiels wird die 3:1-Führung des Gastgebers als Ergebnis notiert. Doch zum eigentlichen Politikum kommt es im August des Jahres, als, Achtung, Curaçao, auch unter dem Kolonialnamen Niederländisch Antillen bekannt, gegen Guatemala mit 2:0 am grünen Tisch gewinnt. Jetzt haben wir so manche Enzyklopädie, WM-Enzyklopädie durchgeblättert. Da gibt es ein Zitat: Wegen Bürgerkriegs in Guatemala fiel das Spiel aus, vermerkt eine der Chroniken. Eine andere ist zu entnehmen, der von den USA gestützte Chef der Militärregierung, Carlos, verzeih mir den Vornamen, Carlos Castillo Armas, war ermordet worden und die Fußballer erhielten keine Ausreisegenehmigung. Castillo Armas, bekannt für seinen Hitlerbärtchen und ausgebildet am Militärstützpunkt Fort Leavenworth in Kansas, USA, war jener General, der nach dem Putsch von 1954 die Regierungsgeschäfte übernahm. In den ersten Monaten und so weiter sind für Oppositionelle da ermordet worden, Alphabetisierungskampagne gestoppt, Landreformen zurückgenommen und so weiter. Das war Zentralamerika. Dann kommt der Suezkrieg, der unmittelbar in die Qualifikation reinspielt. Die Olympischen Spiele 56 wurden schon boykottiert von Ägypten, Libanon und Irak. 1956 kommt es zum Suezkrieg, als unter Präsident Nasser in Ägypten der Suezkanal oder Suezkanalgesellschaft verstaatlicht wurde. Israel greift Ägypten an, einen Tag später Frankreich und Großbritannien greifen zusammen Ägypten an. Daraufhin kommt es in der Qualifikation, der WM-Qualifikation, zu mehreren Spielabsagen bei Spielen gegen Israel. Und deshalb, wie eingangs gelesen, gewinnt Israel ohne Spiel diese Qualifikation. In der übrigens auch dann zum Beispiel das Spiel Zypern gegen Ägypten abgesagt wurde, weil Großbritannien als Kriegspartei gesagt hat, den Zyprioten, ihr dürft da nicht hinfahren, war immer noch Kronkolonie. Und so gewinnt Israel diese Qualifikation. Es gab, wir kommen gleich im Zusammenhang von 1966 noch darauf, es gab für Afrika und Asien einen einzigen WM-Platz. Wir mussten am Schluss im Interkontinentalspiel untereinander ausmachen. So, jetzt hat die FIFA aber statutengerecht gesagt, so ganz ohne Spiel, ohne WM, ohne selbst ausgetragenes Spiel kann man sich nicht qualifizieren. Deswegen sind sie gegen den bestplatzierte europäische Land, das sich nicht qualifiziert hat, nämlich Wales, angetreten, und das hat Wales dann gewonnen. Es gibt, wir haben geguckt, wie verschränkt sich das jeweils die politischen Auseinandersetzungen mit den fußballerischen. Dazu haben wir etliche Quellen ausgewertet. Ihr könnt hinten lassen, das mal nachschlagen. Das meiste ist jetzt nicht neu, aber ich glaube in der Form noch nicht so zusammengestellt. Was, glaube ich, neu ist oder neue Bewertung ist, und da kommen wir auf den nächsten Schauplatz, die Partie Taiwan gegen Indonesien. Jetzt denkt ihr ein bisschen in die Untiefen hier der Qualifikation, ist doch nicht so interessant, irgendwie keine Fußballmächte. Aber egal in welchem, wo wir nachgeguckt haben, in welcher Chronik, ob auf Wikipedia, egal wo, hieß es immer, Taiwan hat sich geweigert, gegen Indonesien zu spielen, weil sie im Fall eines Sieges, weil sie sonst gegen China antreten müssen. So, da haben wir uns gefragt, naja, haut das hin? Mhm. Warum boykottiert man ein Spiel, um ein mögliches nächstes dem aus dem Weg zu gehen? Dann kann man doch direkt das nächste boykottieren und gegen Indonesien antreten. Ja, und so haben wir uns angeguckt, was war denn da zwischen Taiwan und Indonesien? Auch das nur in hoffentlich 2 Minuten. Indonesien, Mitte der 50er Jahre, antikoloniale Politik, eigenständiger Weg. Es gab damals den Beginn, die sogenannte Bandung-Konferenz, wo sich ähnlich ausgerichtete Länder getroffen haben. Und die Bewegung der unabhängigen Staaten hieß es, ne? Das da im Prinzip seinen Ursprung hatte. Ganz anders Taiwan, die genau im Gegensatz versucht haben, oder zusammen mit Südkorea in der Region, versucht haben, diesen Prozess zu hintergehen. Also es gab damals so eine antikommunistische Liga, die auch mit paramilitärischen Mitteln versucht haben, dann gegen solche Entwicklungen vorzugehen. Und deswegen haben wir gesagt, die waren Indonesien regelrecht feindlich gesonnen. Das ist schon stimmig, dass die das boykottiert haben. Ich könnte das noch weiter vertiefen, aber ich glaube, wir müssen weiterkommen.
0: Ja.
2: Zur WM selber. Halbfinale, Schweden gegen die BRD. Hat Schweden gewonnen, die kamen ja ins Endspiel, dann gegen Brasilien. Und das war die sogenannte Schlacht von Göteborg. Würde man heute gar nicht mehr als Schlacht, glaube ich. Also damals ging das eigentlich gerade in Schweden relativ gesittet zu. Und trotzdem, die deutschen Medien, auch der DFB, haben regelrecht geschäumt. Was hier passiert ist, so DFB-Präsident Peko Bouwens, grenzt an Volksverhetzung. Nie mehr werden wir dieses Land betreten. Nie mehr werden wir gegen Schweden spielen. Mitunter wurden nun, schreibt jemand, völkische Hetzschriften wie in düsteren Zeiten verfasst. Das offizielle Schweden, zürnte die Saarzeitung, hat hämisch genießend zugelassen, dass rund 40.000 Repräsentanten dieses mittelmäßigen Volkes, das sich nie über nationale und völkische Durchschnittsleistung erhoben hat, den Hass über uns auskübelte, der nur aus Minderwertigkeitskomplexen kommen kann. Und das war symptomatisch. Das war jetzt nicht irgendwie eine Saarzeitung, die da irgendwie aus der Art geschlagen ist, um das so zu sagen. So, und derart geschürt, schlug die Stimmung Land auf Land ab um. Beim interkontinentalen Reitturnier in Aachen reißen Unbekannte die schwedische Flagge vom Mast. Schwedische Touristen werden die Autoreifen zerstochen. Und so weiter. Und die Schwedenplatte, das war damals so ein Gericht, wurde irgendwie aus Restaurants verbannt. Und also die Stimmung war da wirklich aufgeladen. Und ich glaube, ja, es gab dann einen sehr deutlichen Finalsieg Brasilien. 4-1, glaube ich, gegen Schweden.
0: Ja, genau. 58 war ja eigentlich der Anfang der goldenen Ära für die brasilianische Nationalmannschaft. Schon mit Pelé. Angesichts der Uhrzeit würde ich vielleicht sagen, dass ich jetzt hier im Expresstempo mal die nächsten WMs abarbeite und du dann 78 übernimmst. Zu 62 vielleicht nur ein Satz. Also wir kritisieren natürlich im Buch oft die FIFA. Wir stellen dar, wie die FIFA oft schlecht agiert hat. Die WM 62 ist ein Beispiel, wie manchmal Fußball und die WM eben auch einen sehr positiven Effekt haben kann. FIFA, die FIFA hat damals statt Argentinien ein Land mit viel Fußballtradition, mit guten Stadien, hat sich die FIFA damals für Chile entschieden, wo es noch keine Sportinfrastruktur gab, mit der man eine WM austragen könnte. Aber das war wirklich so als Symbol der Unterstützung für Chile. Chile hatte in ihrer Präsentation, der Funktionär des chilenischen Verbands hatte gesagt, weil wir nichts haben, wollen wir alles aufbauen. Und das hat dann tatsächlich die FIFA-Funktionäre irgendwie dazu gebracht, für Chile und nicht für Argentinien. Der argentinische Funktionär hatte vorher gesagt, wir könnten die WM schon morgen organisieren, weil wir alles haben. Und das war dann die Antwort des Chilenen, weil wir nichts haben, wollen wir alles aufbauen. Und die FIFA-Funktionäre haben dann tatsächlich Chile die WM gegeben und tatsächlich hat dann Chile eben die Stadien neu gebaut. Und das war zum Beispiel auch der Anfang der Fernsehübertragung in Chile, war die WM 62. Dann haben sich Investoren gefunden, die endlich bereit waren, für ein funktionierendes TV-System halt darin zu investieren. Deshalb, also oft hatte die WM dann wirklich auch diesen Charakter der Unterstützung und der Entwicklung für verschiedene Länder. Wir gehen aber zur WM 66. Da kommt wieder, da eskaliert diese absurde Verteilung der Startplätze. Also bis 66 in den WMs davor gab es immer 16 WM-Teilnehmer und Afrika und Asien hatten einen Platz für sich zusammen. 66 hat auch schon Australien teilgenommen, also Ozeanien, Asien und Afrika hatten einen einzigen Platz, den sie unter sich ausmachen mussten. 66 gab es inzwischen aber schon mehrere afrikanische Länder, die unabhängig waren, die auch an der WM teilnehmen wollten. Und sie haben gesagt, das akzeptieren wir nicht mehr. Das hier ist hier ein Ausschnitt vom Fax, mit dem sie dagegen protestiert haben bei der FIFA und wo sie ganz klar sagen, wenn sich das nicht ändert, werden wir geschlossen die WM boykottieren, die WM-Qualifikation nicht austragen. Und es ist tatsächlich interessant, der Afrikanische Fußballverband ist die erste panafrikanische, also gesamtafrikanische Vereinigung überhaupt und hatte damals eben auch einen starken politischen und progressiven Charakter. Eben, das war ein klares Zeichen der afrikanischen Länder, dass sie eben diese kolonialen Verhältnisse nicht mehr akzeptieren wollten. Die FIFA hat das einfach ignoriert und Afrika hat die WM boykottiert. Aber ab 1970 hat die FIFA dann diese Regelung geändert und Afrika hatte einen Startplatz und Asien, Ozeanien einen Startplatz für sich. Das bedeutet, das hat dann tatsächlich etwas bewirkt. Und wie so oft im Fußball kam auch eine sehr schöne Antwort einfach auf dem Rasen. Das hier ist Eusebio, in Mosambik geboren, in Mosambik aufgewachsen, dort seine Fußballkarriere begonnen, wurde dann, weil er so ein begabter Fußballspieler war, nach Portugal gebracht, wo er dann für Benfica Lissabon gespielt hat und für die portugiesische Nationalmannschaft. Er wurde in der WM 66 Torschützenkönig und das ist natürlich irgendwie, das zeigt einerseits, wie kolonialistisch das ganze System war, dass die guten afrikanischen Fußballspieler oft noch für die europäischen Mannschaften gespielt haben. Aber das war auch eine Antwort des afrikanischen Kontinents auf dem Platz gegen diese Diskriminierung. Während die FIFA gesagt hat, die afrikanischen Länder haben keinen Platz, um hier mit uns zu spielen, hat ein afrikanischer Spieler, der in Afrika aufgewachsen war, wurde zum besten, also zum Torschützenkönig des Turniers. Deshalb ist das irgendwie eine Geschichte, die viel darüber aussagt, wie damals die Verhältnisse waren. Zur WM 1970 vielleicht, das war dann die erste WM mit Farbübertragungen, mit TV-Übertragungen, die fand in Mexiko statt. Mexiko hatte schon immer ein sehr modernes Fernsehsystem. Erhielt auch später deswegen eigentlich 86 nochmal die WM, weil man verstanden hat, dass Fernsehübertragungen sehr wichtig sind und dass Kolumbien nicht imstande war, eine so professionelle Fernsehübertragung wie Mexiko zu bieten, sodass 86 dann die WM Kolumbien wieder entzogen wurde und erneut Mexiko gegeben. Aber genau, also ab 1970, du hattest ja auch vorher gefragt, spielt dann auch die TV-Übertragung eine immer größere Rolle. Auch zum Beispiel dann bei den Uhrzeiten der Spiele und so. Aber genau, wir springen zur WM 74. Hier gibt es tatsächlich eine sehr traurige Geschichte und das ist wirklich, ja, wahrscheinlich das absurdeste und traurigste Spiel der WM-Qualifikation überhaupt. Wir haben sehr viel dazu recherchiert und ja, hier kann man natürlich alles nachlesen, aber ganz kurz dargestellt, also in Chile gab es am 11. September 1973 ein Putsch gegen Salvador Allende, gegen den demokratisch gewählten Präsidenten des Landes. Chile galt damals als die Musterdemokratie Amerikas, eine lange, feste demokratische Tradition. Aber dadurch, dass Allende eben einige US-amerikanische Firmen verstaatlicht hat, reagierte man aus den USA mit der Unterstützung eines brutalen Putsches. Das Estadio Nacional in Santiago wurde zu einem Internierungslager, wo Tausende von Gewerkschaftern, von Unterstützern Allendes inhaftiert wurden, wo sie gefoltert wurden, wo einige von ihnen dort vor Ort ermordet wurden. Zufällig fand zeitgleich das interkontinentale Playoff zur Qualifikation für die WM 1974 statt zwischen Chile und der Sowjetunion. Das erste Spiel war in Moskau, das Hinspiel, das ging mit 0-0 aus und im November 1973 sollte dann das Rückspiel in Santiago de Chile stattfinden und die Militär Junta meinte, man könne das in diesem Stadion austragen, wo zu dieser Zeit noch Gefangene gehalten wurden. Die Sowjetunion hat sich geweigert, in diesem Stadion zu spielen. Vom ersten Moment an hat sie gesagt, dass sie nicht in diesem Stadion spielen würde. Es war auch kein Geheimnis, dass das ein Gefangenenlager war. Das war medial davon berichtet wurde und das war schon damals zu der Zeit dokumentiert, dass das ein Gefangenenlager war. Das ist jetzt irgendwie, ja, das war kein Geheimnis, man wusste das, die FIFA wusste das. Trotzdem hat die FIFA eine Kommission nach Santiago geschickt, um zu sehen, ob man da das Spiel doch austragen könnte. Die Kommission hat das Stadion besucht, während sich Gefangenen im Stadion aufhielten und ist zum Ergebnis gekommen, dass man dort ein Fußballspiel austragen könnte. Nur der Rasen müsse gefälligst gemäht werden. Die Sowjetunion war nach Südamerika gereist, die Sowjetunion wollte dieses Spiel spielen, aber hat sich geweigert, nach Santiago zu fliegen und in diesem Stadion zu spielen, sodass Chile dann tatsächlich ohne gegnerische Mannschaft aufgelaufen ist und ohne gegnerische Mannschaft gespielt hat und den Ball hin und her gepasst hat und irgendwann dann ein Tor geschossen hat. Da dann die gegnerische Mannschaft keinen Anstoß ausführen konnte, wurde dann das Spiel vom österreichischen Schiedsrichter für beendet erklärt und Chile qualifizierte sich für die WM 74 in der BRD in Westdeutschland, wo dann allerdings die Chile-Proteste sehr präsent waren. Hier im Spiel gegen Australien schafften es Flitzer sogar aufs Spielfeld. Es gab eine Spielunterbrechung und sie zeigten diese Plakate gegen die Chile Sí, Junta No, also Unterstützung für Chile, aber gegen die Militärjunta. Und tatsächlich haben wir hier im Buch dann auch Berichte von Gefangenen, die das Spiel ausnahmsweise sehen durften. Also einige Gefangenenlager haben es den Gefangenen ermöglicht, die Fußballspiele Chiles zu schauen. Und sie berichten dann, wie glücklich sie waren, als sie diese Proteste gesehen haben. In allen Spielen von Chilen gab es sehr starke Proteste im Stadion mit Banner, mit Flitzern, mit Plakaten. Deshalb ist das natürlich eine sehr markante Geschichte, bei der die FIFA allerdings wieder auf der falschen Seite der Geschichte
1: steht. Das war jetzt in Chile 74.
0: Das hier ist jetzt in Deutschland, während der WM, beim Spiel Chile-Australien. Und die Gefangenen waren in diesem Gefangenenlager, durften das Spiel sehen und haben im Fernsehen gesehen, wie in Deutschland deutsche Aktivisten zusammen mit chilenischen Flüchtlingen gegen die Junta protestieren.
4: Ich habe tatsächlich zu genau der WM gestern Abend noch vom NDR eine Doku gesehen. Und da, deshalb, ich bin ganz überrascht, dass die das geschafft haben, weil die doch berichtet haben, dass die Sicherheitsvorkehrungen für diese WM so hoch waren wie noch nie. Zum einen wegen der Erfahrung der Anschläge aus der, von Olympia von 2 Jahren davor und eben genau wegen dieser Sache, dass man deshalb irgendwie die Teams und vor allem auch die, Stadien eigentlich versucht hat, besonders abzuschirmen. Also deshalb ist es doch irgendwie...
0: Ja genau, aber
4: dass sie es geschafft haben,
0: Transparente sind immer leichter in ein Stadion zu schmuggeln als irgendwelche Waffen. Und deshalb, nee doch, also diese Proteste waren sehr effektiv und haben stattgefunden. Haben natürlich nicht die Gesundheit und die Ordnung vor Ort wirklich gefährdet, sondern eben nur symbolisch gegen die Missstände in Chile protestiert.
2: Also vielleicht noch als Ergänzung, könnt das ausführlicher nachlesen, aber interessant ist, also die 3 Jahre Allende hatten auch den Fußball geprägt. Also viele Vereine haben eigentlich die Volksfrontregierung von Allende unterstützt und auch viele Spieler. Es gab dann einen Spieler aus der Mannschaft, den
0: Castelny,
2: ja. Genau, der hat den Handschlag verweigert, also mit Pinochet.
0: Genau.
2: Und dessen Mutter wurde dann gefangen genommen oder
0: und gefoltert. Ja.
2: Und also da gibt es auch viele interessante Geschichten,
0: nee, genau. Also wir haben
2: die Leute betroffen sind, deren Angehörige oder Freunde unter den Gefangenen waren, ja. Und die selber aufgelaufen sind, oder Mannschaftsarzt oder sonst was. Ja.
0: Das ist auch die WM vom Spiel BRD-DDR, aber ich denke, wir überspringen das jetzt mal und machen weiter mit 78.
2: Ja, ja. Also ich beiß mir ein bisschen auf die Zunge, es gab ja noch, Perón ist gestorben während der WM 74 und da wurden, also Argentiniens Präsident, von daher ist das eigentlich fast so ein Übergang jetzt, und es gab während 4 Viertelfinals, glaube ich, oder Zwischenrundenspielen, gab es Schweigenminuten. Nach 10 Minuten wurde das Spiel unterbrochen, es gab Schweigeminuten, die Spieler waren wie auch eine ganz bemerkenswerte Geschichte. Die Zeit von Perón war abgelaufen, 78, 76 der Putsch in Argentinien, vergleichbar eigentlich mit der ganzen Motivation, mit den Kräften, die dahinter standen, mit Chile 73. Nicht ganz so bekannt vielleicht, also die es gab keine Figur wie also es gab zwar Perón, aber es gab keine Figur und keine Linksregierung wie Allende in Chile, aber sehr vergleichbar auch von den auch von USA unterstützt und so weiter. Dann gab es 2 Jahre später diese WM, hier ist ein Plakat aus der, ja, jetzt würde man sagen Boykottkampagne, weil es da drüber steht. Es hatte in verschiedenen Ländern unterschiedliche Ausprägungen. In manchen Ländern wurde zum Boykott aufgerufen, in Ländern wie der Schweiz oder der Bundesrepublik nicht. Es gab da eine Kampagne unter dem Motto Fußball ja, Folter nein. Da haben viele Gruppen, also von bis hin zu kirchlichen Gruppen, Jusos und natürlich linke, dritte Weltbewegung oder andere Gruppierungen sich daran beteiligt. Es gab das Gegenbild in Form des DFB. Ein paar Sprüche sind ja bekannt von Berti Vogt. Wir haben ja keinen politischen Gefangenen gesehen oder sowas in die Richtung. Auch das Kapitel haben wir überschrieben mit einem Land, Zitat, in dem Ordnung herrscht. Ich glaube, das war Sepp Herberger, korrigiere mich. Auf jeden Fall gab es aus den Verantwortlichen des DFB heraus auch wirklich starke Sprüche und nach dem Motto, eigentlich müsste man auch mal bei uns aufräumen mit den ganzen Atomkraftgegnern und Jusos und was da alles rumläuft. Und symptomatisch war das auch in dem, es gab Ausnahmen, Paul Breitner, auch ein, zwei andere hatten sich da anders verhalten. Symptomatisch war, ihr wisst, dass viele Altnazis nach Argentinien geflohen waren, hochrangige Nazis, die Geschichte in Bengel und so weiter. Und es gab da diesen hochrangigen Wehrmachtsoffizier namens, Rudel, Hans-Ulrich Rudel.
0: Rudel.
2: Genau, das war einer der höchst dekorierten Wehrmachtsoffiziere und Flieger. Der wurde vom DFB im Quartier der westdeutschen Mannschaft empfangen. Also so viel zu dem Geist, der da herrschte. Und Argentinien sollte dieses Spiel dann eben auch gewinnen vor heimischem Publikum. Es gab da dieses ominöse Spiel. Sie mussten das letzte Zwischenrundenspiel

0: Terpitsch und auch den von Chile mitverantwortlich war. Man muss aber auch dazu sagen, wie die argentinische Mannschaft sich verhalten hat und ganz besonders, wo haben wir es hier, genau, ein Sieg über den Terror der Systeme, das sagt der Trainer von Argentinien. Ja, ich habe bei der ganzen Hitze kurz einen Blackout. Der Name?
1: Menotti.
0: Menotti, genau.
1: Carlos. Nee, genau, ich habe den kompletten Luis Satz Carlos auch. Menotti. Also nach dem Finalsieg von Argentinien sagt der argentinische Trainer, meine talentierten, klugen Spieler haben die Diktatur der Taktik und den Terror der Systeme besiegt. Was natürlich ein Seitenhieb gegen die eigene Regierung war.
0: Und vor dem Finale hat er offenbar in der Kabine den Spielern gesagt, also das haben Spieler nachher erzählt, wenn ihr rausgeht, guckt nicht auf die Logen, guckt in die Kurven, grüßt die Kurven, da wo eure Leute sind, die, was weiß ich, die Bäcker, die Busfahrer und so weiter. Das ist einfach ein Volkssitzwerk. Und also, ne, das war jemand, der dann auch schon mal Che Guevara zitiert hat und so weiter. Aber jemand, der wirklich dermaßen erfolgreich als Trainer war, auch so ein bisschen eine Fußballphilosophie auch geprägt hat, des schönen Spiels, um den ja, der argentinische Verband und auch die Politik nicht herumkam. Und ja, damit vielleicht zu 82, wenn nee,
1: genau.
0: Keine Fragen mehr sind.
1: Also ich denke, ich würde jetzt...
2: Ja. Die 70 Minuten sind um.
1: Nee, genau.
2: Ich würde länger machen, dann würde ich nämlich gehen.
1: Ich würde 5 Minuten...
2: Also 5 Minuten...
1: Ja. Nee, aber ich sag nur, also ich wollte tatsächlich 5 Minuten machen und dann, wenn jemand Fragen hat, aber...
2: Ja, lass mal, Otto war schon...
3: Nein, wir haben ja auch Stelle angefangen.
0: Ja. Und eure Zwischenkommentare haben wir abgezogen. Nein, es ist...
1: Aber,
0: wir beeilen uns, aber...
1: Nee, genau, ja, es ist warm hier drin, also ich denke, man kann das Ende jetzt tatsächlich sehr schnell zum Punkt bringen, also mit 82, 86, vor allem 90, dann beginnt eine neue Ära in der FIFA, Avalanche wurde 1974 Präsident, Blatter dann 98, also diese beiden Herren haben 41 Jahre lang, waren die Präsidenten der FIFA 41 Jahre lang. Was ist in diesen 41 Jahren passiert? Der Fußball wurde komplett vermarktet, die Fernsehübertragungen spielen eine sehr wichtige Rolle. Das bedeutet, früher waren die wichtigsten Einnahmequellen bei einer WM die Tickets. Man wollte Personen im Stadion haben, damit man viele Tickets verkaufen kann. Inzwischen, was am wichtigsten ist, sind die TV-Rechte, die Übertragungsrechte, die teuer verkauft werden und inzwischen natürlich einfach die Sponsorenverträge, dass Marken eben offizielle Sponsoren der WM sind und dadurch dann ihre Produkte mit dem WM-Logo verkaufen können und so weiter. Wie haben Sie geschafft, dieses Machtsystem auszubauen? Sie haben einfach Afrika und Asien, wo es inzwischen sehr viele Länder gab und in der FIFA gab es ja und gibt es immer noch dieses System, dass jeder Verband eine Stimme hat. Sie haben einfach mehr Macht, also die Macht verteilt an Afrika und Asien, was ja an sich etwas Gutes ist. Also man muss sagen, Blatter und Avalanche haben viele gute Sachen gemacht für den afrikanischen und asiatischen Fußball. Die haben auch viel Geld in Afrika und Asien investiert, um die sportliche Infrastruktur eben voranzutreiben. Es gibt ein spezielles Projekt, Goal hieß das damals, mit dem wirklich ja, sehr viele tolle Projekte, Stadien, Verbandsgebäude, Sportinfrastruktur, Sportschulen gebaut wurden. Aber klar, das haben sie eigentlich, also oft haben sie das Richtige aus dem falschen Grund gemacht. Sie haben das vor allem gemacht, weil sie dann dadurch sich immer die Stimmen bei den Wahlen von diesen Ländern gesichert haben und dadurch konnten sie so viele Jahre hintereinander an der Macht bleiben. Und sie haben eben den Fußball durchkommerzialisiert. Das bedeutet, oft wurden dann die Spiele 86 in Mexiko schon zu sehr schlechten Uhrzeiten für die Spieler mit 40 Grad und einer brennenden Hitze ausgetragen, damit die Europäer das zu einer guten Uhrzeit im Fernsehen gucken können. Später wurden eben auch die Plätze in den Stadien immer mehr an Sponsoren gegeben oder wie jetzt sehr teuer verkauft und die traditionellen Fußballfans wurden auf die Fanmeilen verdrängt. Ja?

0: Die Stadien, die Fans in den Stadien sind eigentlich nicht mehr so wichtig. Es ist eine schöne Kulisse, aber man kann auch ohne diese Kulisse auskommen. Für die Fans sind die Fanmeilen da. Die Stadien sind für die Sponsoren und inzwischen für die Personen, die Tausende Dollar für ein Spiel bezahlen können. Und das ist eben dieses System, das unter Infantino tatsächlich noch extremer geworden ist. Also was wir jetzt in der WM in den USA sehen, ist natürlich unsaglich. Auch diese Vereinnahmung des Turniers für politische Propaganda, aber auch einfach diese absolute Kommerzialisierung, wo die Tickets jetzt plötzlich 10-mal oder zum Teil 100.000-mal teurer sind als in Katar, weil der Weiterverkauf inzwischen legalisiert wurde. Also der Schwarzmarkt wurde legalisiert. Jeder darf so viele Tickets kaufen, wie er kann und kann sie dann weiterverkaufen zu einem Preis. Und die FIFA kassiert bei jedem Weiterverkauf 30%. Das bedeutet, die FIFA ist eigentlich daran interessiert, dass es diesen Zweitmarkt gibt und dass die Leute so oft wie möglich die Tickets weiterverkaufen und so teuer wie möglich, weil die FIFA von jedem weiterverkauften Ticket 30% abkassiert. Also es gibt eine offizielle Seite. Also die Tickets werden namentlich gekauft und dann namentlich verkauft und die FIFA erlaubt das. Und dann hat der Käufer, die Käuferin die Garantie, dass das Ticket auch ein echtes Ticket ist, aber die FIFA kassiert 30% mit. Und zum Beispiel für das Endspiel gibt es momentan Tickets, die für 2 Millionen Dollar angeboten werden. Ob das jemand kaufen wird, wissen wir noch nicht. Infantino wurde danach gefragt und er hat nur gelacht und gesagt: Oh, wenn das tatsächlich jemand für 2 Millionen Euro kauft, dann bringe ich ihm noch einen Hotdog in der Pause vorbei. Das ist der Grad, ja, der. Einfach, ja, also der Distanz zwischen den Fußballfans und der FIFA-Spitze. Ich denke, wenn es noch ein paar Fragen gibt, können die gestellt werden. Sonst werden wir dann auch noch hier sein. Also man kann dann auch, damit sich das jetzt nicht unendlich in die Länge zieht, dann hier in kleineren Gruppen und parallel gerne Fragen stellen. Gibt es sonst noch eine dritte Frage, die wir einsammeln können? Sonst würden wir erstmal diese zwei Fragen beantworten.
1: Genau, mach die dabei ruhig.
0: Also zu FIFA in den 30er Jahren, klar, das war alles noch sehr rudimentär. Wie gesagt, die FIFA waren 1930 waren das 42 Länder. Aber die Struktur war schon parallel zu dem, was es heute ist. Also es gab Gremien mit Funktionären aus verschiedenen Ländern, die dann über zum Beispiel WM-Vergaben abgestimmt haben. Also klar, das hat sich dann geändert. Wer stimmt für die WM-Vergabe ab? Eine Zeit lang waren es jetzt 24 Personen, heute ist wieder das komplette FIFA, die komplette Familie, also die 210 Mitglieder. Aber die Struktur war eigentlich schon immer parallel und immer mit diesem eine Stimme pro Verbandsystem, weil damals Europa die Mehrheit der Mitglieder war. Man hat damals dieses System eingerichtet, weil man dachte, dass man die Mehrheit behält. Man hat nicht langfristig ja, gedacht, weil inzwischen hat Europa ja nicht mehr die Kontrolle über die FIFA, was in vielerlei Hinsicht positiv ist. Wo soll das enden? Ich habe da nur, ja, zum Wo soll das enden, habe ich nur einen Satz. Und zwar, wir dürfen nicht vergessen, dass die FIFA ein gemeinnütziger Verein ist und das ist eigentlich die einzige Hoffnung, die man haben kann. Also offiziell ist es die Funktion der FIFA, das Beste für den Fußball zu machen. Deshalb kann die Hoffnung bestehen, dass irgendwann ein Präsident tatsächlich ja, den Statuten gerecht werden wird und im Sinne des weltweiten Fußballs zu machen. Und Sachen zum Beispiel, dass die Ticketpreise bezahlbar sind, sind jetzt nichts, was sich die FIFA nicht leisten könnte. Dann würden sie statt 11 Milliarden Euro Gewinn 9 Milliarden Euro Gewinn oder 10 Milliarden Euro Gewinn haben. Aber das wäre machbar. Und wie gesagt, das ist ein gemeinnütziger Verein. Also es wäre im Sinne der Ziele des Vereins, das so zu gestalten. Deshalb, ich denke, es besteht Hoffnung, aber wahrscheinlich nicht mit diesem Präsidenten.
2: Ja, schwer, schwer. Also selbst der Vorangegangene, ne, der Blatter, sagte irgendwie, wir haben da ein Monster erschaffen. Und auch aus, was weiß ich, aus Politik und Medien, also so ein Jogi Löw sagt ja auch irgendwie, im Vergleich zum USA war Katar ein gastfreundliches Land. Und das will schon einiges heißen. Also das ist natürlich dann auch eine Kritik, die es breit macht gegenüber den Einwanderungsbehörden, USA, ihr habt jetzt die nächsten Veranstaltungen zum Thema transatlantische Rechte, zur Stimmung in den USA, dass da viel Verdruss ist, nach dem Motto, in das Land will ich jetzt zurzeit nicht reisen. Und abgesehen von den ganzen Ticketpreisen, Tourismusbranche ächzt in den USA, Betten bleiben leer.
0: Aber ja, angesichts der Temperatur im Raum und der Uhrzeit würde ich vielleicht sagen, kann man ja langsam... oder gibt es noch eine Frage? Also die FIFA verteilt ja weiterhin viel Geld, eben weil dieses System weiter erhalten wird, dass dadurch, dass die FIFA viele Projekte in vielen Ländern macht, dann sich auch die Unterstützung von diesen Verbänden bei den Wahlen sichert. Und man muss sagen, die FIFA hat oft gegen sich selbst, also diese ganzen Korruptionsskandale, die es gab, die wir im Buch auch, glaube ich, recht tiefgründig aufarbeiten, waren oft gegen die FIFA selbst. Das bedeutet, Blatter hat die Übertragungsrechte oft unter den Marktpreis verkauft und als Gegenleistung dann Stimmen erhalten. Das bedeutet, die FIFA war vor einigen Jahren gar nicht so gut aufgestellt, weil sie oft zum Beispiel die Fernsehrechte unter Marktpreis verkauft hat, um dadurch dann den Machterhalt zu sichern, damals Blatter zum Beispiel. Aber ich denke, heute ist die finanzielle Situation tatsächlich sehr solide, deshalb könnte es sich die FIFA wirklich leisten, zum Beispiel die Ticketpreise fair zu regulieren und transparent zu kommunizieren. Also das wäre wirklich machbar, ohne dass die FIFA jetzt fürchten müsste, dass sie rote Zahlen schreibt. Das war in den 60er, 70er Jahren tatsächlich so, dass die FIFA oft Angst hatte, bei einer WM rote Zahlen zu schreiben und dass es wichtig war, die Fans im Stadion zu haben. Deshalb gab es auch wahrscheinlich oft die Schiedsrichterunterstützung für die Heimmannschaft, damit sie weiterkommen, damit die Fans im Stadion sind, damit die Begeisterung aufrechterhalten wird. Das war
2: eben die Frage nach, was ist mit den echten Fans? 1966, du hast auf dieses Video hingewiesen, die in Nordkorea damals in England gespielt, in Middlesbrough, die haben die angefeuert, als wäre es ihr eigener Verein gewesen. Also das hast du heute gar nicht mehr. Und das hat natürlich in den 80er Jahren mit dieser Kommerzialisierung der FIFA immer mehr Schritt gehalten. Es gab dann aber auch immer wieder Fans, aber auch Spieler, die den Mund aufgemacht haben. Ich sage nur Stichwort Maradona, der sich dann auch mit dem Blatter oder mit der FIFA angelegt hat, gesagt hat, hier, oder im Havel Lounge damals noch, esst euren Kaviar und trinkt euren Shampoo selber, aber lasst uns zu vernünftigen Uhrzeiten spielen. Und die Fans, die heute so in den Kurven bei Bundesliga spielen oder auch Regionalliga spielen oder irgendwo dazwischen sind, die haben schon lange sagen, WM, das interessiert uns eigentlich gar nicht so richtig.
1: Hier ist das Freie Radio Kassel, liebe Freunde, mit der Sendung Themenwechsel. Und soweit der Vortrag bzw. die Buchvorstellung. Griff nach Gold, die andere Geschichte der Fußball-Weltmeisterschaften. Aufgenommen am letzten Mittwoch, am 27. Mai 2026, hier im Philipp-Scheidemann-Haus. Es war eine Veranstaltung der Rosa-Luxemburg-Stiftung. Wir haben gehört, Glenn Jäger und Carlos Gomez, die beiden Autoren dieses Buches über die Geschichte der Fußball-Weltmeisterschaft aus politischer Sicht. Wir haben es gehört, es gab nicht nur Sport und nicht nur Fußball, nicht nur Tore und Sensationen, sondern es gab auch viel Politik, wenn es um die Fußball-Weltmeisterschaften geht. Und das kann man nachlesen jetzt. Die beiden haben das zusammengestellt und haben die Informationen gesammelt, die es gibt zu diesem Themenbereich. Und dabei ist ein sehr spannendes und sehr erkenntnisförderndes Buch rausgekommen, das man sich auch als Fußballfan vielleicht mal zu Gemüte führen sollte, um zu wissen, dass eben nicht nur dass es bei Fußball nicht nur um Sport geht, sondern auch um noch ganz andere Themen. Leider war es bei dieser Veranstaltung, wie ich das vorhin schon gesagt habe, etwas unruhig. Es wurde etwas unruhig dann, weil die Leute immer dazwischen geredet haben und Fragen gestellt haben. Und zum Schluss war es dann auch etwas lang und einige haben sich auch etwas beschwert, dass die Veranstaltung dann zu lang wurde. Einer ist sogar dann, hat sogar gedroht, aufzustehen und zu gehen, wenn es noch länger dauert. Das hat er dann auch gemacht, aber das hat er eigentlich vielleicht schon vorher machen sollen. Na egal, jedenfalls wurde es dann zum Schluss etwas hektisch. Wir haben es ja gehört. Und die beiden Autoren haben leider die letzten Weltmeisterschaften der letzten 30, 35 Jahre nur noch kurz am Rande behandeln können. Es wäre sicherlich auch nochmal interessant gewesen, da einiges zu hören. Aber ich fand das ohnehin wichtiger, dass die frühen Weltmeisterschaften behandelt werden, denn was in den

Einen wunderschönen guten Abend. Ihr hört das Freie Radio Kassel. Es ist Zeit für Borderline Extra. Dazu begrüßt euch Dirk Liese. Ja, Bored Teenagers im Schlaraffenland. So habe ich dieses Borderline Extra und auch die nächsten drei Borderline Extras betitelt. Ja, Grund dafür sind zwei Buchveröffentlichung des Mainzer Ventil Verlages. Eins heißt Bored Teenagers und das andere heißt Angriff auf Schlaraffenland. Das erste Buch benannt nach einem Stück von den Edwards. Wir werden es auch gleich mal hören. Und das andere benannt nach einem Stück der Limburger Band Die Radierer. Ja, das erste Buch versammelt englischsprachige oder hauptsächlich englischsprachige oder sagen wir mal besser nicht deutschsprachige Punkmusik und das zweite deutschsprachige Punkmusik. Heute gucken wir und hören wir uns ja die Engli oder die nicht deutschsprachigen an. Nächsten Freitag deutschsprachigen Punk und dann noch an den beiden folgenden Freitagen Musik von Bands, die in den Büchern zu kurz oder eigentlich gar nicht vorgekommen sind. Ja, das Ganze lief anscheinend so ab, dass man unterschiedliche Leute angesprochen haben. Sie mögen doch mal einen kleinen Aufsatz schreiben über ein Punkstück, das ihnen besonders, ja, sie besonders geprägt hat oder für sie besonders wichtig ist. Und da wurden viele Musiker einmal gefragt, aber auch irgendwelche, die woanders mit Musik hauptsächlich zu tun haben, teilweise auch, ich weiß nicht, kann ich mir vorstellen, Freunde aus dem Bekanntenkreis der Herausgeber oder des hier Gebers und so schreiben da zum Beispiel Simon Reynolds, Bella B., Thomas Schwebel, Asmus Tietjens, Ralf Dörper, Nickel Pallat. Ich lese noch ein paar Namen vor. Sandra Greta, Moritz Reichelt, Klaus Walter, Hans Nieswand, Knarr Fröhlein, Sebastian Krumbiegel, Franz Dobler, Thorsten Menze, Dietrich Dietrichsen und. Unterschiedlichste Leute, die irgendwas mit Musik zu tun haben. Und das Ganze, ja, ist dann halt sehr selektiv natürlich. Wir wollen ein paar Stücke anhören, die in dem Buch heute die da besprochen sind, wollen wir heute anhören. Eben habe ich schon eins gehört von The Modern Lovers, ja später dann unter dem Namen Jonathan Richman in The Modern Lovers, aber eigentlich nannten sie sich damals nur The Modern Lovers, das legendäre Stück Road Runner. Ja, das Radio habt ihr ja eingeschaltet, passt sozusagen ganz gut. Kam schon 1976 raus. Ja, 50 Jahre Punk, das ist der Anlass. Und natürlich gab es auch schon früher Sachen, die dem zuzuordnen sind. Und ja, was ist eigentlich Punk? Machen wir uns vielleicht ein kleines Bild davon mit unterschiedlichen Sachen. Wir bleiben in Amerika, hören jetzt erstmal was von Richard Hell and the Voidoids. Blank Generation hieß sein Album und auch das Stück, das wir hören, dann die Bored Teenagers, Titelstück des Buches von dem Album Crossing the Red Sea with the Edwards 1978 von den Edwards herausgebracht. Dann natürlich die Buzzcocks, die ich sehr, sehr mag. Die hatten 77 eine Single-EP rausgebracht, Spiral Scratch. Damals war da noch der spätere Magazine Sänger Howard Devoto, der Sänger der Buzzcocks. Picelli war allerdings auch schon mit dabei. Dann hören wir Wire, Two People in a Room von 154, von Kurt Dahlke im Übrigen besprochen, in dem Buch Kurt Dahlke, ja, der bei Fehlfarben und der Plan aktiv ist und als Pyrolator auch selber Musik macht.

Ja, in Borderline Extra geht es heute und an den nächsten Freitagen um Punk. 50 Jahre Punk. Das Ganze wird in Anführungsstrichen gefeiert. Ja, irgendwie schon durch kleine Aufsätze in den beiden Büchern Bored Teenagers und Angriff auf Schlaraffenland, die jetzt im Ventil Verlag erschienen sind. Und da besprechen verschiedenste Leute. Ja. Ihre Punk-Prägestücke oder Stücke, die sie in dem Zusammenhang als wichtig halten. Punk ein weites Feld. Die Tom Robinson Band hat eigentlich kein Punk gemacht, sondern eher Rock. Interessanterweise kam ich aber auch eigentlich über die Tom Robinson Band zum Hören von New Wave und Punkmusik Ende der 70er Jahre und irgendwie war sie auch in diesem Umfeld ja verortet. Tom Robinson, ja, ein großer Mitinitiator, könnte man fast sagen, von Rock Against Racism damals. Und Klaus, Entschuldigung, Gerald Fiebig, der bei Artists Against Antisemitism aktiv ist, hat ein Tom Robbins Stück ausgewählt. Ja, Power in the Darkness vom ersten Album der Tom Robinson Band. Und das hieß auch Power in the Darkness, 1978 erschienen. Für mich auch ein ganz wichtiges Stück. Das hören wir jetzt. Dann hat Pascal Fulbrücke von der Kolossalen Jugend, damals Kolossale Jugend, als Storbetreiber mal gewesen, sich Holiday in Camp Nicht Holiday in Cambodia, Entschuldigung, ist nicht Holiday in Cambodia, sondern California über alles von den Dead Kennedys sich ausgesucht. 1980 auf Fresh Food for Rotting Vegetables drauf gewesen. Dann hören wir ein Stück von Martha and the Muffins. Ja, auch sowas wird besprochen. Eher ein New Wave-Stück, wenn man so will. Echo Beach von Metro Music, auch 1980 erschienen. Und dann die Au-pairs, die ich auch sehr, sehr mag. It's Obvious. Playing with a Different Sex heißt das zugehörige Album. 1981 erschienen.

Ja, man kann über die Auswahl streiten der Stücke und viele Sachen, die ich für wichtig halte, finden oder da gibt es auch nichts in dem Buch. Zum Beispiel von Alternative TV nur um ein Beispiel zu nennen, wird gar nicht erwähnt oder MX80 Sound oder SWA. Deswegen wird es dann nochmal eine Sendung geben, wo nur ein paar Sachen dann wir hier hören können, die in den Büchern nicht besprochen werden. Ansonsten ist, ja, da sind das schon richtige Wälzer geworden. Ich muss mal gucken, wie viele Seiten sind das schon. Es sind einfach einige, viele Besprechungen drin auf, ja, annähernd 400 Seiten, 370 Seiten oder sowas ungefähr. Und da geht es natürlich nicht nur um 70er und 80er Jahre. Und wir hören jetzt aber noch ein paar zumindest Stücke, die Ende der 80er Jahre gemacht wurden. Ja, ein Stück 1989. Wir hören was von No Means No, Rags and Bones vom Album Wrong 1989 auf Yellow Biafras Label Alternative Tentacles erschienen. Dann was von Sonic Youth, die gab es natürlich auch schon Anfang der 80er Jahre, aber in dem Buch wird leider nur ein Sonic Youth Stück besprochen, von manchen Bands sind es mehrere. Little Trouble Girl von Washing Machine 1995 veröffentlicht. Ja, und dann machen wir doch einen Sprung in dieses Jahrhundert. Da soll zumindest auch noch mal ein Stück gehört werden. Die Sleaford Mods, die jetzt bald in Kassel spielen, im Kulturzelt, sind hier besprochen. Und zwar das Stück Tied Up in Knots von Divide and Exit 2014 erschienen.

Ja, wir sind fast am Ende der heutigen Borderline-Extra-Ausgabe angekommen. Der erste Teil unter dem Titel Bored Teenagers im Schlaraffenland. Ja, der setzt sich zusammen aus zwei Buchtiteln oder Teilen davon. Bored Teenagers und Angriff ins Schlaraffenland, jeweils ein Punk-Mixtape unter Titel sind zwei Bücher, die im Mainzer Ventil Verlag unlängst erschienen sind und das zum Anlass von 50 Jahre Punk. Und ja, da werden viele Stücke besprochen von vielen unterschiedlichen Menschen. Ja, nächste Woche wird es dann hier deutschsprachig. Wir widmen uns dem Buch Angriff auf Schlaraffenland. Ich spiele ein paar Beispiele von Stücken, die in dem Buch besprochen dann sind. Und ja, diese Sendung wird am morgigen Samstag hier im Freien Radio Kassel um 12 Uhr wiederholt werden. Und dann bleibt noch ein bisschen Musik und wir verlassen jetzt auch die englische Sprache und kommen zum Hebräischen. Auch besprochen werden Killer Halohetet, wenn ich das mal richtig ausspreche. Heiße Killer, Anfang heißen sie wohl übersetzt. Anfänglich hießen sie nur Killer und 1981 brachten sie das Stück und jetzt wird es noch undeutlicher wahrscheinlich. Mein Englisch ja schon oft nicht unbedingt so original von der Aussprache. Mein Hebräisch wird da bestimmt noch schlechter sein. Ani Rotza Lehayot Rosh Hamim Shala. Ich möchte Premierminister werden, heißt das übersetzt und stammt von 81 haben die das gemacht, dann in einer etwas veränderten Textversion, ein bisschen ja selbst zensiert. Die hatten wohl ziemlich große Probleme. Dann 1985 auf dem Album Dovkin et Helbanim, das heißt sowas wie die Weißen schlagen oder fickt die Weißen, das richtet sich wohl gegen die aschkenasischen aus Europa stammenden Juden, gegen die junge Juden, die aus den arabischen Ländern stammten, rebellierten. Ja, Killer Halohetet beendigte die heutige Borderline-Extra-Ausgabe. Macht's gut, bis bald.

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2: Einen wunderschönen guten Abend. Ihr hört das Freie Radio Kassel. Es ist Zeit für Borderline Extra. Dazu begrüßt euch Dirk Liese. Ja, heute geht es hier zum zweiten Mal um Peter Gabriel, um seine Musik, die er in den 70er Jahren gemacht hat. Auch am nächsten Freitag wird es dann im Übrigen nochmal um Peter Gabriel gehen. Dann hören wir in Veröffentlichungen von ihm hinein, die Anfang der 80er Jahre entstanden sind. Ja, bereits letzten Freitag hörten wir in die ersten vier Genesis-Alben hinein und jetzt geht's weiter mit Selling England by the Pound. Und 1973 ist das Album erschienen. Ja, seit 71 waren neben Peter Gabriel, Tony Banks und Mike Rutherford, die sich schon aus der Schulzeit kannten, auch Phil Collins und Steve Hackett mit dabei, so bei Selling England by the Pound. Wir hören zwei Stücke aus dem Album I Know What I Like in Your Wardrobe und Firth of Fifth.

Im Borderline Extra geht es hier um Peter Gabriel heute. Wir werden heute bis zu seinem zweiten Solo-Album kommen. Aber bis dahin ist es noch ja kein weiter Weg, aber ein bisschen ist was anderes müssen wir natürlich noch dazwischen durch hören. Und zwar natürlich etwas von The Lamp Lies Down on Broadway. Wie bei vielen anderen Sachen von Genesis zieht sich gerade bei diesem Album ein Thema durch das ganze Album. Und so ist es auch hier wieder bisschen schwierig, Sachen herauszugreifen. Aber da wir nicht ewig Zeit haben, muss das hier geschehen. 1974 ist auch dieses Album bei Charisma erschienen. Und wir hören jetzt drei Stücke daraus. Einmal das Titelstück The Lamp Lies Down on Broadway, dann Back in NYC und Carpet Crawl.

Am Ende der, nach der Veröffentlichung von The Lamb Lies Down on Broadway folgenden Tournee verließ Peter Gabriel die Band und kümmerte sich fortan um seine Solokarriere. Es dauerte 3 Jahre, bis sein erstes oder knapp 3 Jahre, bis sein erstes Soloalbum herauskam, selbst betitelt war dieses. Und auf diesem Album ist ein Stück drauf, Salisbury Hill, wo er auch ja, ein bisschen anspielt auf das Verlassen von Genesis. Ja, Salisbury Hill, ein Hügel bei Bath. Und er schreibt da wohl, wie er, wenn er den Hügel emporsteigt, so ja, das Bedürfnis hat, loszulassen. Ein weiteres Stück, das auf dem ersten Soloalbum ja sehr bekannt ist von Peter Gabriel, ist natürlich Here Comes the Flood. Und anfangen tun wir aber mit Slow Burn. Dann hören wir Here Comes the Flood und dann natürlich auch Salisbury Hill.

Ja, wir hörten Musik vom ersten Studioalbum, vom ersten Soloalbum von Peter Gabriel, 1977 selbstbetitelt erschienen. Ja, die ersten vier Alben von Peter Gabriel waren allesamt selbstbetitelt, erst nachher, ich weiß nicht, wann das entstanden ist und ob er sich selber ausgedacht hat, bekamen sie zusätzliche Titel, um sie auseinanderzuhalten. Und bei den Titeln geht es meist darum, was man so auf dem Cover sehen kann. Auf dem Debütalbum sitzt er in einem Auto, deswegen nennt man das Album anscheinend heute Car. Das zweite heißt Scratch, dann Melt und dann Security. Wie auch immer, ich bleibe einfach mal bei der Nummerierung, weil so habe ich sie kennengelernt. Das zweite Album kam dann 1978 heraus. Tony Levin am Bass und Larry First waren wieder mit dabei. Die spielten auch mal live meistens mit ihm zusammen. Außerdem wirkte, wie auch schon beim ersten Album, auf manchen Stücken Robert Fripp von King Crimson mit. Ja, King Crimson hätte ich hier schon viel früher erwähnen müssen, weil neben Genesis die Progressiv-Rock-Band der frühen 70er Jahre. Wir hören jetzt gleich zwei Stücke von zum Abschluss der heutigen Borderline-Extra-Sendung vom zweiten Peter Gabriel-Album On the Air und Exposure. Exposure gibt es auch dann noch in einer Version ja auf Robert Fripps gleichnamigen Solo-Album. Im Übrigen, auf dem ist dann auch eine Version von Here Comes the Flood mit drauf. Ja, die Playlist zur heutigen Sendung findet ihr auf www.borderline-extra.de und diese Sendung wird am morgigen Samstag hier im Freien Radio Kassel um 12 Uhr wiederholt werden. Ja, On the Air Exposure Peter Gabriel im Jahre 1978. Macht's gut.

0: Einen wunderschönen guten Tag, liebe Freunde. Hier ist das Freie Radio mit der aktuellen Ausgabe der Sendung Kabarett Live. Und ich begrüße euch sozusagen im neuen Jahr, im Jahr 2018. Auch im Jahr 2018 wird es, das ist inzwischen das 21. Jahr des Freien Radios Kassel. Auch in diesem Jahr wird es wieder regelmäßig Kabarettaufzeichnungen geben. Mehr oder weniger regelmäßig hier auf diesem Sendeplatz. Freitagabends Aufzeichnungen, die wir hier in Kassel und Umgebung, in Vellmar oder auch in anderen Städten und Orten hier in der nordhessischen Provinz sozusagen aufnehmen und die wir hier in der Sendung Kabarett Live im Freien Radio Kassel in voller Länge zur Ausstrahlung bringen. Tja, also, und es gibt da sicherlich gerade auch im politischen Kabarett immer wieder viel neuen Stoff und viel Anlass auch für gutes politisches Kabarett. Und heute haben wir einen der besten und der inzwischen auch renommiertesten Politkabarettisten im Programm. Ich möchte aber vorher noch kurz sagen, dass es eben Musik von einer Gruppe namens Perfect Stranger war. Holy Criminals heißt das Album und Lady war dieser klassische Rocksong, würde ich mal sagen. Wie gesagt, also Kabarett heute und heute einer der ganz Großen der aktuellen Kabarettszene, Christoph Siemer. Das ist jemand, der sich in den letzten Jahren sozusagen hochgearbeitet hat. Ich kann mich erinnern, ich habe den hier schon gesehen im Piazza in Vellmar vor, weiß nicht, 70, 80 Leuten. Inzwischen ist er durchs Fernsehen bekannt und er ist aufgetreten jetzt inzwischen im Anthroposophischen Zentrum, also in einer Halle, die einige hundert Zuschauer fasst. Das war eine Veranstaltung, die Frauke Stehl organisiert hatte. Die Frauke Stehl macht ja eine Reihe von Kabarettveranstaltungen schon seit etlichen Jahren, seit ich glaube inzwischen auch schon fast 10 Jahren, veranstaltet sie Kabarett hier in Kassel und ist in der Regel im Theaterstübchen zugange, aber bei größeren Acts, die eben mehr Publikum anziehen, da macht sie gelegentlich auch mal Auswärtsspiele, beispielsweise eben am 8.12.2017 im Anthroposophischen Zentrum. Dort war Christoph Siemer zu Gast. Wir haben das aufgenommen und ihr könnt es jetzt hier im Freien Radio Kassel in der Sendung Kabarett Live hören. Ich wünsche dazu viel Spaß.
1: Guten Abend. Ja. Bitte, Leute. Das geht doch alles von unserer Zeit ab. Gibt's Fragen? Ist irgendwas unklar bis hierhin? Ich frage ganz bewusst, weil ich lese in jedem zweiten Programmheft, dass ich Antworten hätte auf die großen Fragen unserer Zeit. Ich sage gleich, ich habe für das Programm 2 Jahre recherchiert, ich habe nichts gefunden an Antworten. Also ich habe Fragen dabei. Wenn Sie mit mehr Fragen aus dem Abend rausgehen, als Sie reingekommen sind, dann ist schon viel erreicht. Ja, doch, das ist... Einige erfreut, die anderen haben jetzt schon Enttäuschung. Ich bin aber froh, dass hier von Anfang an in Kassel, wie man es kennt, der Nordhesse an sich, er ist ekstatisch, es ist ein Hexenkessel. Nein, von Anfang an, wirklich, da brauchen wir, das ist kein Zweifel. Nee, da, bitte. Und bitte. Aber ich kann ja nicht immer nur hier spielen, ich muss ja auch mal woanders und woanders ist es teilweise anders. Nur, dass Sie wissen, wie es woanders ist. 2 Beispiele, mittelständisches Unternehmen habe ich gespielt vor ein paar Jahren. Die haben irgendwas mit Solar gemacht, was Positives. Habe ich gesagt, das unterstütze ich, da trete ich auf. Und dann sitze ich vor der Vorstellung in der Garderobe, kommt der Chef zu mir in die Garderobe und sagt, Herr Sieber, ich kündige Sie an. Denke ich, oh super, wenn der Chef schon mal raus war, dann ist Stimmung im Saal. Dann geht er tatsächlich raus und sagt, liebe Mitarbeiterinnen und Mitarbeiter, großartiges Geschäftsjahr, wir haben 40% plus gemacht. Herzlichen Glückwunsch an alle. Trotzdem muss ich mitteilen, dass ich 1/3 der Belegschaft entlassen muss. Und jetzt viel Spaß mit Christoph Siemer. Da war Stimmung, sage ich Ihnen. Und wenn Sie jetzt denken, es geht nicht noch schlimmer, es geht immer noch schlimmer. Bayerisches Kabarettfestival, 3 Zelte nebeneinander. Ich spiele in Zelt 1, der Moderator geht raus und sagt, jetzt kommt Christoph Siemer. Großartiges Programm, ich freue mich sehr auf ihn. Bayerischer Kabarettpreisträger, deutscher Kleinkunstpreis, Spitzentyp. Und was ich noch durchsagen soll, in Zelt 2 gibt es jetzt Freibier. Viel Spaß mit Christoph Siemer. Ja, vielen Dank, Sie klatschen hier, ich musste raus in dem Moment. Sie müssen mir auch nicht glauben heute Abend. Viele denken, sie müssen was mitnehmen aus so einem Kabarettabend. Auch das habe ich mir abgeschminkt seit einem Auftritt an der Deutsch-Schweizer Grenze. Ich habe gespielt in Lörrach. Ich weiß nicht, ob man das hier kennt, Lörrach, ganz unten am Rhein, im Rheintal unten, da kommt unser Bundestrainer her. Der Jogi Löw kommt aus Lörrach. Da haben sie diesen schrecklichen Dialekt da unten. Ja, wo du nach jedem zweiten Satz immer machen musst. Ja, doch, da ist Sauerstoff oben alle und dann wird nachgezogen. Ja. Und jetzt pass auf, ich komme in Lörrach an die Stadthalle rangefahren, kommt der Hausmeister schon rausgerannt und brüllt, Herr Sieber, wir hätten die Veranstaltung fast absagen müssen. Und ich sage, wieso? Das hat gebrannt. Sag ich, ja wo denn? Ja, oben im ersten Stock in der Damentoilette. Ja, was habt ihr gemacht? Abgeschlossen. Und ich denke noch wie Sie, die Taktik klingt interessant, aber doch nicht vielversprechend, oder? Aber ich lasse mir nichts anmerken. Glauben Sie mir, ich bin ein netter Mensch. Ich fange an zu spielen, der Saal wie hier, aber ein Riesenunterschied. Hinten war eine Glasfront, ich konnte ins Foyer blicken, als Einziger. Weil ich gucke in die Richtung und Sie gucken so rum und das war in Lörrach auch so. Ich weiß nicht warum, aber scheinbar hat sich das bewährt. So. Und ich bin da am Spielen, Mitte erster Teil sehe ich plötzlich, wie hinten die Feuerwehr vorfährt. Und denkt noch so bei mir, oh, die Taktik vom Hausmeister ist nicht aufgegangen. Ne? Und erzähl den Leuten noch, vorhin hat es gebrannt, im ersten Stock in der Damentoilette, aber der Hausmeister hat abgeschlossen, da hinten kommt die Feuerwehr. Und die Leute, wie sie, jetzt sehe ich, wie die mit Gasmasken reinkommen. Es sind giftige Dämpfe entstanden. Ne? Ich sehe die Feuerwehr so im Foyer. Und sage nur, oh, Darth Vader im Foyer. Die dunkle Seite ist schon unterwegs. Und die Leute, jetzt bauen die riesige Ventilatoren auf im Foyer. Zwei Riesenteile, weil wohl die giftigen Dämpfe hinten rausblasen. Und die waren wahnsinnig laut, diese Teile. Die waren irgendwann so laut, dass ich gesagt habe, Leute, komm, wir brechen ab. Das hat jetzt ja keinen Sinn mehr. Jetzt gucken wir erstmal, was im Foyer los ist. In dem Moment, ich schwöre Kassel, springt ein Feuerwehrmann in voller Montur auf die Bühne. Und brüllt, alle sofort bitte den Saal verlassen. Und die Leute, pass auf, das war noch nicht der Höhepunkt. Wir mussten draußen pinkeln, weil die Toiletten waren ja besetzt durch die Feuerwehr. Ja, 50 Mann an so einer Hecke auf dem Parkplatz. Ja, stehen schon, alle schon ausgepackt. Und ich stelle mich dazu, will auch auspacken. In dem Moment, der Herr neben mir guckt mich an und sagt, Herr Sieber, wie Sie das organisiert haben, großartig. Danke. In dem Moment wusste ich, was ich hier erzähle, es glaubt einem eh keine Sau, oder? Lasst uns da ehrlich sein miteinander heute Abend. Die Demokratie braucht immer eine starke Opposition, weil sonst der Diktatur immer ähnlicher wird. Ich muss an den Satz in letzter Zeit immer öfter denken. Jetzt, wo gerade so alles bröckelt, man hat das Gefühl, dass alles unter uns wegbricht, oder so ein bisschen. Man hat vieles, was so selbstverständlich war, was plötzlich überhaupt nicht mehr selbstverständlich ist. Und das Einzige, was uns dann wirklich noch regiert, und das macht einem ja wirklich Angst, ist die Angst. Die regiert uns wirklich. Die Leute haben Schiss in der Buchs, und zwar durch die Bude alle. Und mit Schiss in der Buchs, da glaubst du alles. Das ist das Problem. Die Angst ist der schlechteste Ratgeber von allen. Wenn dann Frauke Petri sich hinstellt und sagt, man sollte die Flüchtlinge auf Inseln unterbringen, da sind sie auf Sylt aber mal kurz zusammengezuckt, sage ich euch noch. Nein, da brauchen die keine Angst haben, die werden woanders hingeschippert, aber nicht nach Sylt, das ist schon mal sicher. Ja, das ist, um was dann diskutiert wird in der Angst, wochenlang ein Burka-Verbot am Steuer, das wird ernsthaft diskutiert, das ist das größte Problem, was ich seit Jahren habe. Sie doch auch, oder? Ja, wie oft fährt man auf der Autobahn, auf der linken Spur und dann kommt von hinten so eine vollverschleierte Muslimin im Fiat Panda mit der Lichthupe tagtäglich, hast du das noch? Ich meine, wenn da einer hinten drauf dengelt, dann ist doch meist ein halbnackter LKW-Fahrer, der beim Fußnägelschneiden eingepennt ist. Da. Das sind die Realitäten, ja. Ja, aber darüber, komm, darüber. Da stellt sich unser Innenminister, also noch Innenminister, tatsächlich hin und sagt, er will jetzt gewaltbereiten Dschihadisten den Personalausweis entziehen. Das gibt einem doch ein Gefühl der Sicherheit. Weil wir alle wissen, im Prinzip ist ohne Personalausweis ein Selbstmordattentat überhaupt nicht mehr möglich. Ja, wie willst du das? Ohne Perso, Leute! Allein schon die Zuteilung der 72 Jungfrauen im Himmel wird ohne Personalausweis, das wird unmöglich. Da werden sich viele überlegen, da können wir sicher sein. Und der Rest ist dann Hausmeistermodus bei uns im Land. Der greift ja auch immer mehr um sich, dieser Hausmeistermodus. Weiß nicht, ob Sie den kennen. Haben wir nicht, wollen wir nicht, fangen wir uns gar nicht erst an. So sind ja die meisten. Wenn wir jetzt eine Umfrage in Deutschland machen würden, wollen Sie Zukunft, 80% würden noch sagen, ah nee, ah na, du, das ist mir zu unsicher. Wer weiß, was da kommt. Gegenwart ist schon schlimm genug. Das Beste liegt hinter uns, ist das Gefühl dieser Gesellschaft. Das Beste kommt noch, wäre das Gefühl einer lebendigen Gesellschaft. Und davon sind wir inzwischen meilenweit entfernt. Meilenweit. Ja. Weil man sich den wahren Problemen verweigert, ja. Weil die so schwierig zu lösen sind, dass 1% der Weltbevölkerung so viel besitzt wie der Rest zusammen, das sollte uns zu denken geben. 1% so viel wie der Rest zusammen, und diesem 1% ist einer gigantischen Lügenkampagne gelungen, den 99% zu erzählen, dass das, was im Sinne des 1% im Sinne aller ist. Und das haben wir geglaubt. Und wie das Spiel funktioniert, habe ich Ihnen ein schönes Beispiel für Sie mitgebracht von Klaus. Falls der Name bei Ihnen familiär vorbelastet ist, nehmen Sie einen anderen. Darum geht es gar nicht. Oder? Klaus kauft einen Gebrauchtwagen beim befreundeten Gebrauchtwagenhändler. Und weil die zwei sich gut kennen, überweist er die 1.000 Euro schon vorher. Und der Gebrauchtwagenhändler sagt, dafür bringe ich dir das Auto auch zu Hause vorbei. Kleiner Service von mir. Und bei dieser Überfahrt geht das Auto kaputt. Motorschaden, Totalschaden. Da ruft der Gebrauchtwagenhändler ganz aufgeregt beim Klaus an und sagt, du Klaus, das Auto ist kaputt. Was machen wir denn? Sagt der Klaus, ist doch kein Problem, du überweist einfach die 1.000 Euro zurück. Ja, das ist schon ein Problem, ich hatte Schulden, das Geld ist gar nicht mehr da. Was machen wir denn? Ja, dann bringen wir wenigstens das Auto. Ja, aber das ist doch kaputt. Ja, macht nichts, du, ich verlos das. Und 2 Wochen später treffen sie in der Kneipe wieder. Und weil der Gebrauchtwagenhändler ein schlechtes Gewissen hat, fragt er den Klaus, sag mal, du Klaus, wie ist denn deine Verlosung gelaufen? Ja, super. Du, ich habe 500 Lose zu 5 Euro verkauft. Ich habe 2.500 Euro gemacht. Minus die 1.000 Euro, die ich bei dir versenkt habe, habe ich immer noch 1.500 Euro Gewinn. Ja, aber du sag mal, das Auto war doch kaputt, hat sich da keiner beschwert? Ja doch, der eine, der es gewonnen hat, dem habe ich die 5 Euro zurückgegeben. Ja, scheiße, Viertelstunde alles erzählt, ist das nicht geil? Jetzt trinken wir unten noch ein Bier, dann haben wir es hinter uns, oder? Dann war es doch ein netter Abend. Vielen Dank, danke. Sie können ruhig, Sie müssen nicht bleiben. Ich lasse nicht abschließen, inzwischen, früher habe ich das gemacht, aber inzwischen, Sie sind freiwillig hier, wirklich, glauben Sie mir. Wirklich. Nein, das Problem ist, wir kriegen es ja gar nicht mehr mit. Das ist das Problem, wie wir verarscht werden. Was gestern war, ist morgen vergessen, darauf können die doch längst bauen. Ja, gucken Sie doch die SPD jetzt an, wie sie rumgurken. Ja, wer soll da noch irgendeinen Glauben haben an irgendwas? Das ist doch das Problem, was wir am Ende haben. Du weißt nicht. Und ich lese ein Interview mit einem der YouTube-Chefs, der sagt tatsächlich, wir machen inzwischen Videos für Goldfische. Dann habe ich mich wie Sie gefragt, wieso Goldfische? Dann habe ich nachgegoogelt, Goldfische haben ein Langzeitgedächtnis von 3 Sekunden. Das ist wirklich wahr. Ein Fisch im Glas macht das nichts aus. Der ist hier zum Beispiel, ja? Und guckt Sie an. Was soll er sonst machen? Ne? Und dann schwimmt er los, eine Runde. Und nach 3 Sekunden kommt er genau wieder hier raus und sagt, ach guck mal, auch schön hier. Und das wollen die aus uns machen. Und wir sind auf dem besten Weg dahin. Das ist das Problem. So laufen die meisten inzwischen durch die Straßen. Ne? Halb Mensch, halb Handy. Ne? Ja. Wenn du früher nachts einem so begegnet bist, da wusstest du, der ist besoffen. Heute kannst du sicher sein, der Akku geht zur Neige. Da sind wir. Es gibt eine App, die warnt vor Straßenlaternen, weil die sonst dagegen rennen. Das habe ich nicht mal erfunden, die App gibt es wirklich. In Augsburg haben sie Anfang des letzten Jahres probehalber die Fußgängerampeln unten im Boden versenkt. Weil oben keiner mehr schaut, wird jetzt unten versorgt. Es gibt Leute, die reden mit dem Handy. Also nicht durch das Handy mit jemandem anderen. Falls Sie sowas noch machen, sind Sie alt. Sehr, sehr alt. Das macht heute kein Mensch mehr. Heute redest du mit Siri, das ist eine Spracherkennungssoftware. Viele werden es schon kennen, Sie kriegen das auch noch. Keine Angst, da kannst du Fragen stellen. Stehen Sie mitten in der Stadt und fragen Siri, sag mal Siri, wo ist denn hier ein nettes Café? Und Siri sagt 20 Meter auf der linken Seite, Café Müller. Und was müsste Siri eigentlich antworten? Mach die Augen auf, du Depp, dann siehst du es wahrscheinlich. Ja, aber auf die Idee kommen wir schon gar nicht mehr. Das Problem ist, Siri ist die Zukunft. Unser aller Zukunft. Siri wird mich an alles erinnern, das wird kommen. Siri wird mich an den Geburtstag meiner Frau erinnern. Und Siri kauft auch die Geschenke. Weil Siri kennt meine Frau viel besser. Ja, sie klatschen auch noch hier. Völlig falsche Stelle, bitteschön. Siri hat meine Frau ausgesucht, das ist das Problem. Ja, das ist das, da, ja. Ich werde dankbar sein, wenn sie aus Fleisch und Blut ist. Und wenn wir Geschlechtsverkehr haben, dann legen wir die Smartphones nebeneinander. Und da gibt es eine App, die heißt Fiki Fiki 24. Und dann treten die per Bluetooth in Kontakt miteinander. Während wir oben im Wohnzimmer Pokémon jagen. Ja, auf das läuft es am Ende doch raus, Leute. Komm, lass uns da keine Illusionen haben. Ist alles nicht mehr. Und das nächste kommt dann auch gleich. Smart Home. Weiß nicht, ob Sie schon gelesen haben. Die Geräte im Haushalt kommunizieren miteinander. Der Herd redet mit dem Kühlschrank. Und ich frage mich, was haben die zwei sich zu sagen? Ich will es nicht mal wissen. Will ich gar nicht wissen. Und da habe ich gelesen, pass auf, das ist das Neueste, was kommt. Sie nehmen morgens die letzte Milch aus dem Kühlschrank. Dann meldet der Kühlschrank an die Haustür, Milch ist alle. Und wenn Sie abends nach Hause kommen und keine Milch dabei, dann gehen Sie an die Haustür morgen und dann ist das so ein Display, da steht dann Milch mitbringen. Und wenn Sie abends nach Hause kommen und keine Milch dabei haben, lässt die Haustür Sie nicht mehr rein. Ja, das ist doch Zukunft, Leute. Auf sowas muss man sich freuen. Oder kann natürlich auch sein, dass der Kühlschrank direkt die Haustür zum Einkaufen schickt. Stehen dann 20 Haustüren bei Rewe an der Kasse und kaufen Milch. Während zu Hause Einbrecher den Kühlschrank mitnehmen. Einziger Wahnsinn, aber er kommt. Setzt sich abends in den Fernsehsessel, möchte Fußball gucken, meldet der Sessel an den Kühlschrank, der Sack hat 5 Kilo zugenommen. Und dann gehst du an den Kühlschrank, willst ein Bier rausholen, macht er nicht mehr auf. Falls er zu Hause ist, der Kühlschrank, es kann ja sein, dass er Ausgang hat. Vielleicht hat er seinen freien Abend. Vielleicht hat er mit der Haustür zusammen Karten fürs Kabarett. Da oben hocken sie. Ja. Grüße. Ja. Das ist alles. Und wir machen es mit. Ob wir es wollen oder nicht. Wir machen. Und da rechnen im Hintergrund rechnen da diese Algorithmen. Ich weiß nicht, ob Sie von denen schon gehört haben, wie wichtig die geworden sind. Diese Algorithmen. Das ist, falls Sie nicht wissen, was das ist bei Amazon, bei der Firma, bei der Sie auch nicht mehr bestellen. Vielen, vielen Dank im Namen aller kleinen Händler. Ja, vielen Dank. Wenn du da früher was bestellt hast, stand immer unten drunter, Kunden, die das kauften, kauften auch das und das und das. Das ist ein Algorithmus, der sowas ausrechnet. Ja, das wird in Zukunft überall sein. Da wird es heißen, Männer, die mit Sabine schliefen, schliefen auch mit Claudia, Franziska und Julia. 500 gefällt mir Angaben. Ja. Es wird alles kommen. Ja. Es ist so, es kommt dann alles. Ja. Algorithmen halten, viele halten die für wahnsinnig klug. Ich sage Ihnen eins, die sind strunzdoof. Die sind wahnsinnig dumm, wir haben es nur noch nicht gemerkt. Die können riesige Datenmengen sammeln, aber selber denken können die keinen Millimeter. Ein Algorithmus kann ausrechnen, jetzt sind Sie hier vorne dran, herzlichen Glückwunsch, Sie sind die erste Reihe rentiert. Ne? Ein Algorithmus kann ausrechnen, wie hoch die Wahrscheinlichkeit ist, dass Sie nächste Woche einen Sechser im Lotto haben. Mit Zusatzzahl. Auf die Millionstelstelle hinterm Komma, genau kann der das ausrechnen. Und zwar unabhängig davon, ob Sie Lotto spielen oder nicht. Weil die Realität ist für einen Algorithmus völlig uninteressant. Wir werden durch Algorithmen die Welt nicht besser verstehen, wir werden uns nur genauer irren. Das ist die Realität und nichts anderes. Ja? Ja? Ja? Genauer irren. Ja? Wir werden in Zukunft nur noch das lesen, was wir bei Google gefunden haben, was bei Amazon empfohlen worden ist und was bei Facebook geliked worden ist. Der freie Wille wird das sein, was unser Algorithmus an Wahlmöglichkeiten noch übrig lässt. Und das wird nicht viel sein. Und jetzt werden einige da sitzen und werden sich sagen, ach komm, mit diesem ganzen Computerzeug, das fange ich mir auch nicht mehr an. Facebook schon gleich gar nicht. Und dann sage ich, es wird der Tag kommen, da sitzt du bei einem Bankberater und dann wollen sie einen Kredit haben, weil das Dach undicht ist oder das Auto kaputt. Und dann sagt der Bankberater, ich würde einen Kredit geben, ich kenne sie ja persönlich seit vielen Jahren, aber ich habe es gerade in den Computer eingegeben, der Algorithmus sagt leider nein. Und dann kriegen sie den nicht. Und am nächsten Tag sitzen sie bei einem Arzt und der Arzt sagt, ich würde den Herzschrittmacher verpflanzen. Sie haben nicht mehr allzu lang. Aber ich habe es gerade in den Computer eingegeben, der sagt leider nein. Ach sorry, das tut uns wahnsinnig leid. Und wenn Sie jetzt fragen, wann geht der Horror los? Der hat längst angefangen. Wir haben es nur noch nicht bemerkt. Herz-OPs an großen Kliniken werden vorher vom Algorithmus schon mal durchgerechnet, ob sie sich überhaupt rentieren. Das hat früher ein Arzt gemacht aus dem Bauch heraus. Und das war zu unsicher. Nimmt man lieber einen Algorithmus, übrigens der gleiche, der ausrechnen kann, ob Sie nächste Woche Lotto-Millionär werden oder nicht. Wir sitzen längst in einer Parallelwelt, Leute. In einer Matrix. in einer Werbewelt, in der alles erstunken und erlogen ist. Ja, in der Werbewelt ist alles erlogen. Da gibt es bis heute Milch von glücklichen Kühen. Hey, ich weiß nicht, ob Sie Landwirte persönlich kennen. Ich habe welche im Verwandtenkreis. Die haben schon seit Jahren keine glücklichen Kühe mehr. Die müssen Tausende von Litern im Jahr geben. Denen wird das Kälbchen direkt weggenommen, damit sie weiterhin Milch geben. Ich kann mir nicht vorstellen, dass sowas wahnsinnig glücklich macht. Ich kaufe das Fleisch nur, wenn ich weiß, wo es herkommt. Ja, vom toten Tier. Ja, wo denn sonst her? Oder die Mär vom umweltfreundlichen Auto. Das haben wir alle geglaubt, oder? Dass es sowas gibt. Das ist ein Werbespruch, Leute. Ein Auto ist nicht umweltfreundlich, noch nie gewesen. Und da sitzen viele zu Hause und sagen, ja, wenn ich gewusst hätte, dass Autofahren umweltschädlich ist, ich wäre doch geflogen. So sehen wir, komm, so sehen wir. Komm, heute Abend Kassel, wir können es machen, dann machen wir das große Rad, drehen wir jetzt auch noch. 2-Grad-Ziel, Klima. Ja? Das wird uns ständig erzählt, jetzt haben sie in Bonn wieder getagt und alle haben gesagt, unterschrieben, gut, USA nicht, die hat man eh abgeschrieben, aber der Rest, wir machen es jetzt. Komm, 2 Grad, das, wir erreichen das im Leben nicht. Im Leben nicht, das können wir uns noch lang vormachen. Die Wissenschaft hat schon vor Jahren rausgefunden, wie wir das erreichen. 3 einfache Maßnahmen, die jeder Einzelne umsetzen kann. Ich weiß nicht, wollen Sie das hören? Ja, nicht, dass Sie sich nachher beschweren. Komm, ich sag's Ihnen, weil Sie sind. Komm, weniger Auto fahren, weniger fliegen, weniger Fleisch essen. Ja. Einige klatschen, der Rest sitzt da und sagt, ah, das ist aber schon sehr konkret. Gäb's da nicht irgendwas Unkonkretes, das ist doch einfach in der Umsetzung. Hat die Politik auch gesagt, wir brauchen fürs Volk brauchen wir irgendwas Unkonkretes. Hat die Wissenschaft gesagt, gut, wir können es also so machen, dass alle Länder der Erde gleich viel CO2 ausstoßen. Oh, gleich viel, das ist gut, das kommt gut an beim Dödel, beim Wähler, Entschuldigung. Und die Länder, die weniger CO2 ausstoßen, als sie dürfen, dürfen das an die verkaufen, die mehr CO2 ausstoßen. Wir machen daraus noch ein Geschäft, wir machen den Emissionshandel. Was haben die gejubelt? Bis einer um die Ecke kam und gesagt hat, kann sein, wenn wir das umsetzen, dass am Ende sogar mehr CO2 ausstoßen als vorher. Und die Politik hat gesagt, die Realität spielt für unsere Überlegungen keine Rolle. Die kommt nicht so gut an im Volk. Ja, der Bürger fährt inzwischen lieber mit dem Auto und dem Navigationssystem in Seen hinein, weil er es nicht mehr für nötig hält, aus der Windschutzscheibe hinauszublicken. Ja, der läuft gegen Straßenlaternen, wenn man ihn nicht warnt. Und am Ende werden wir alle mitten in der Stadt stehen. Und werden Siri fragen, Siri, wer bin ich? Und Siri wird antworten, frag den Kühlschrank, du Depp, falls er zu Hause ist. So kam ich unter die Deutschen. Ich erwartete nicht viel und war gefasst, noch weniger zu finden. Aber wie anders erging es mir. Barbaren von alters her, durch Fleiß und Wissenschaft, ja selbst durch Religion barbarisch geworden, tief unfähig jeden göttlichen Gefühls, eine Schande für jede gut geartete Seele. Ich sag's nicht gern, doch tue ich's, weil es die Wahrheit ist. Ich kann kein Volk mir vorstellen, das zerrissener wäre als die Deutschen. Arme und Beine und alle Glieder liegen zerstückelt umher, während langsam dem Leib das Blut des Lebens auszufließen droht. Es ist auf Erden alles unvollkommen, ist das alte Lied der Deutschen. Ach, wenn du diesen Gott verlassen einmal einer sagen würde, dass bei ihnen alles so unvollkommen ist, weil das, was sie tun, ohne Liebe geschieht. Hyperion von Friedrich Hölderlin, 1798. Aber der ist damals schon für verrückt erklärt worden. So, na bitte. Stimmung im Arsch. Ich sag nur, Kevin, Stimmung! Lass jucken, Alter! Jawohl! Grüße an die Anthroposophie! Jawohl! Hör auf, bevor die ersten mitklatschen. Oder tanzen, je nachdem. Wir schalten live in die Stadthalle nach Leiblingen, wo eins der großen deutschen Unternehmen gerade seine Jahreshauptversammlung abhält. Herzlich willkommen, liebe Mitarbeiterinnen und Mitarbeiter der Bäckerei Häberle. Ich freue mich, dass ihr euch heute Abend so zahlreich versammelt habt. Wir wollen heute auf ein erfolgreiches Jahr zurückblicken und uns aber auch fit machen für die Zukunft. Und da steht im Januar bei uns ein großer Umbruch an. Ich weiß nicht, ob schon alle mitbekommen haben. wollen in der Backstube unter Leiblingen die Brezel-Gnetfläche von der linken auf die rechte Seite machen und dafür aber auch die Hörnchenwickelmaschinen von der rechten auf die linke. Nur, dass sich da alle psychisch schon mal drauf einstellen können. Wir wollen heute Abend aber auch ernste Themen ansprechen. Ich habe im letzten Jahr einen Kurs besucht zum Thema Benchmark-Bäckerei. Vom Brezelmacher zum Global Player. Ich bin jetzt CEO im Bereich Bake und Cake. Und mir sind einige Sachen aufgefallen, die bei uns schieflaufen. Ich sage es mal frei raus, wir haben im Juni Besuch gehabt vom Lebensmittelkontrolldienst in der Backstube. Und jetzt ganz unter uns, wo keiner zuhört. Wir dürfen künftig die Reste von der Betriebsfeier am nächsten Tag nicht in der Pizzatasche verwenden. Nur, dass es alle nochmal gehört haben. Dadurch sind uns Kunden ausgeblieben. Wir haben die Kredibilität beim Customer verloren. Oder um es mit deinen Worten zu sagen, Hans, wir haben es bei der Leute verschissen. Dadurch haben wir im letzten Monat den Break-Even-Point im Cashflow beim Business-to-Business nicht erreicht. Oh, und ich sage es gerne mal für die oberen Reihen, wir haben den Break-Even-Point im Cashflow beim Business-to-Business nicht erreicht. Oder es mit deinen Worten zu sagen, Hans, wir haben die Kacke am Dämpfen. Dadurch ist die Bäckerei Häberle von einigen Ratingagenturen von AAA auf Double B heruntergestuft worden. Ja, da brauchet ihr gar nicht lachen. Das wird auch Auswirkungen auf die Bonizahlung am Ende des Jahres haben. Außerdem haben wir festgestellt, dass die Bäckerei Pfleiderer in Schwabhausen unsere Zwetschgekichle kopiert hat, was uns zur Erkenntnis geführt hat, dass wir eine Wischelblauer in der Backstube haben. Ich gucke da niemand persönlich an, aber wir haben eine Wischelblauer in der Backstube. Und viele werden jetzt sagen, oh, da muss die Bäckerei Häbel jetzt aber kleinere Brötchen backen. Viele werden den Sand in den Kopf stecken, aber ich sage euch, die Krise ist eine Chance zum Relaunch der Marke Häberle. Denn gerade die Marke Häberle mit ihren Filialen in Unter-, Hinter-, Mittel-, Vorder- und Unterleiblingen ist doch für Leiblingen unverzichtbar. Unser Bürgermeister hat es heute Morgen nochmal bestätigt, die Bäckerei Häberle ist für Leiblingen too big to fail, Freunde. Wir müssen uns fragen, how we can make the Bäckerei Häberle great again? Bäckerei Häberle first, das muss es jetzt heißen. Coffee to go or not to go? Das ist die Frage. Und da ist keine heiße Tasse Kaffee mehr gemeint. Da kannst du niemand mehr in dem Ofen hervorlocken. Das muss halt schon ein Double Flip Coffee Flavored Fairtrade Latte Macchiato sein. Ja? Was die Leute wollen. Die Bäckerei von heute ist doch kein Place. Ein Place to stay, to buy, coffee to go. Und das im Wifi. Weil Wifi ist Lebensqualität. Tante Anna möchte heute vor der Bäckerei stehen und im Wifi ihren Double Flip Coffee Flavored Fairtrade Latte Macchiato direkt in das Smartphone herunterladen. Schlimm genug, dass sie ihn auch noch saufen muss. Und wir müssen uns der Konkurrenz stellen. Und ich sage heute Abend klipp und klar, wenn die Tankstelle im Ort weiterhin Brötchen verkauft, werden wir künftig zu jedem Einkauf über 10 Euro einen 5-Liter Dieselkanister to go mit anbieten. Ich möchte jetzt zum Abschluss die Runde öffnen für ein Brainstorming. Ich weiß nicht, ob es alle schon mal mitgemacht haben, so Brainstorming. Oder wie der Hans immer sagt, alle schwätzen durcheinander und keiner hört so. Ja, wie wir die Zukunft der Bäckerei Häberle gestalten können. Und kommt mir nicht mit so einer saublöden Idee, dass wir im Verkaufsraum eine Chill-Out-Area einrichten, wo Opa Friedrich im Sitzsack sitzend, im Wifi, ein Double-Flip-Coffee-Flavored Fairtrade Latte Macchiato direkt in den Herzschrittmacher herunterlädt. Ich warte auf konstruktive Vorschläge. Ja, da wird's wieder ruhig. Da, Hans? Wie immer von dir der beste Vorschlag. Wir machen es wie immer nächste Woche Brötchen halber Preis. Dann kommen die Leute auch wieder. Und was ich noch durchsagen soll, nachher findet im Foyer eine große Verlosung statt. Es gibt Lose zu 5 Euro. Wir verlosen einen niegelnagelneuen Gebrauchtwagen. Viel Spaß euch dabei. Ich danke euch.

Katastrophe, oder? Wie dieses Denken immer weiter reinfrisst in die Gesellschaft, bis in die letzte Ritze hinein. Ich sage immer, wenn sie in Laibling angekommen ist, dann ist doch Hopfen und Malz verloren. Ich meine, wenn sie in Laibling angekommen ist, dann ist Kassel doch auch nicht mehr weit. Ja, jetzt kommen sie. Ja. Und dann kommen viele auf mich zu und sagen, Herr Sieber, was bleibt einem dann noch in so einer schrecklichen Zeit? Ich sage, das Einzige, was einem dann noch bleibt, ist ein gescheites Feindbild. Ich weiß nicht, ob sie eins haben, aber legen sie eins zu. Ja, das ist immer gut. Wenn du morgens aufstehst, hast du ein Feindbild, der Tag ist doch gerettet. Deshalb halten sie auch so viele Ehen. Ja, Entschuldigung, wenn Sie jetzt geklatscht haben und mit Partner da sind, der Abend ist gelaufen, das sage ich Ihnen gleich, da läuft heute nichts mehr. Ja, nein, das hält die Welt zusammen, Feindbilder. Wenn du dich morgens im Bett umdrehen kannst und weißt, wer schuld ist, dass der Tag am Arsch ist, ja, das hält die Welt zusammen. Auch die Kabarettzuschauer, das Kabarettpublikum wird durch jahrelang zusammengehalten durch das gemeinsame Feindbild. Wer war schuld? Die Politik. Alle in einen Sack und dann draufgehauen, du hast immer den Richtigen erwischt. Was haben wir gelacht? Geändert hat sich natürlich dadurch überhaupt nichts. Aber das ist ja auch nicht so schlimm, weil das Feindbild muss ja erhalten bleiben, sonst wäre es ja weg. Viele stellen sich bis heute hin und sagen, Politiker, die sind schlimm, die sind korrupt, die sind machtgeil, ja, die sind gierig, die sind wie wir. Das ist schlimm. Das ist schlimm. Nein, das darf man nicht akzeptieren. Ja? Auch Europa, kommen Sie mir ehrlich, Europa wird doch nur noch zusammengehalten durch das gemeinsame Feindbild. Wer ist schuld? Der faule Grieche. Egal was ist, wer war es, der faule Grieche. Brexit, wer ist schuld? Der faule Grieche. Ja? Und man muss es heute Abend doch auch mal in aller Deutlichkeit sagen, der Grieche ist schon sehr faul. Sie haben es auch schon gedacht, ich sehe es Ihnen an. Ich kann mich erinnern, wir sind im Urlaub sehr oft nach Griechenland geflogen. Und da lagen die alle zu Tausenden faul am Strand rum da, wirklich. Ach so, nee, Entschuldigung, das waren ja wir. Aber durch sowas darf man das Weltbild nicht durcheinander bringen lassen. Durch sowas Blödes wie Fakten. Die machen gerade in der heutigen Zeit so wahnsinnig viel kaputt. So manche Meinung wird doch einfach durchmarschieren, wenn diese blöden Fakten nicht wären da. Mann, oh Mann, oh Mann, oh Mann. Es gibt bis heute noch Leute, die behaupten, die Griechen sollen ihre Schulden zahlen. Haben Sie das geglaubt? Entschuldigung, es geht in dem System nicht darum, dass Staaten ihre Schulden zahlen. Staaten machen Schulden, davon leben doch die Banken. Das ist das Prinzip, auf dem alles basiert. Ja, die Banken ernähren sich von Zins und Zinseszins. Wenn alle ihre Schulden zurückzahlen würden, es wäre eine Katastrophe. Das System wird zusammenbrechen. Das ist das. Wenn Schulden bezahlt werden, dann nur, indem neue aufgenommen werden zu schlechteren Konditionen. Darum geht's doch. Wir spielen mit Griechenland ein Spiel, das alte Kinderspiel Reise nach Jerusalem. Ich weiß nicht, ob ihr das noch kennt, dieses Stuhlkreisspiel, wo alle Kinder wie die Irren um diesen Stuhlkreis rennen. Ja, und das Entscheidende ist ja ein Stuhl zu wenig. Ich habe es neulich beim Kindergeburtstag mit gleich vielen Kindern und gleich vielen Stühlen gespielt. Das zieht sich. Das war mir so gar nicht bewusst. Also, wenn Sie es nochmal spielen, immer ein Stuhl zu wenig. Ja? Und bei Musik rennen die Kinder wie die Irren um diesen Stuhlkreis rum. Und sobald die Musik aufhört, ganz schnell hinsetzen. Und einer ist dann der Depp, weil er hat keinen Stuhl abbekommen. Und das Spiel wird in Europa gespielt. Mit einer kleinen Änderung. Alle Länder sitzen schon. Und die Musik spielt gar nicht. Und die einzigen stehen sind die Griechen. Alle rufen, lauft doch ihr schon mal los. Ihr müsst euch auch an die Regeln halten, ne? Das Problem an der Sache ist, und das wird einem ja so langsam bewusst, Europa ist eigentlich am Ende. Und das ist wahnsinnig schade, finde ich, weil ich die europäische Idee eigentlich großartig finde. Und ich finde, dass 70 Jahre Frieden in der letzten Zeit viel zu wenig geschätzt werden. Das ist so ein bisschen mein Gefühl, dass es gar nicht mehr geschätzt wird. Ne? Ja? Was ist das? Ne? Wird nicht mehr geschätzt. Wobei, lassen Sie uns ganz korrekt sein und sagen, warum haben wir in Frieden gelebt? Weil es uns gelungen ist, die Kriege woanders zu führen. Das haben wir geschickt gemacht. Ja. Finde ich geschickt gemacht. Ja. Aber das ist das Problem, weil uns eins bewusst wird, dass wir immer nur eine Währungsgemeinschaft waren, aber nie eine Wertegemeinschaft. Das waren wir noch nie. Wo sind denn die gemeinsamen europäischen Werte, die ständig angerufen werden? Wo sind sie denn? Wenn jetzt im Mittelmeer die Schlepper, die jahrelang verteufelt wurden, ja, und als Ausgeburt der Hölle bezeichnet wurden, jetzt werden die gleichen Schlepper dafür bezahlt, dass sie uns die Flüchtlinge vom Hals halten. Das sind die gleichen Leute, die haben jetzt umbenannt, die heißen jetzt libysche Küstenwache. Das sind die gleichen Arschlöcher wie vorher auch, die für Geld alles machen, die null Skrupel haben. Die europäische Grenze verläuft plötzlich mitten durch Afrika. In Libyen sind KZs entstanden, hat selbst die Bundesregierung gesagt.
Wer hätte das gedacht, dass die Deutschen nochmal zulassen, dass irgendwo in der Welt KZs entstehen? Das hätte uns vor ein paar Jahren auch niemand gesagt. Wir haben im Boden versunken vor Scham, wären wir. Wo sind die europäischen Werte, wenn 3 Millionen Griechen ohne Krankenversicherung dastehen? 3 Millionen, ein Viertel der Bevölkerung. Diabetiker, die sich entscheiden müssen, ob sie was zu essen kaufen oder Insulin. Aber für beides reicht es halt nicht mehr. Wenn es unterernährte Kinder wieder gibt in Europa. Und das sind nicht mal Flüchtlingskinder gemeint. Es sind Kinder in Spanien, Portugal und in Griechenland. Das ist der Erfolg der Sparpolitik, die so gefeiert wird. Und daneben stehen große Gewächshäuser für Gemüse und Obst, aber das für den Export bestimmt. Das ist das, was bei uns günstig morgen im Laden liegt, damit es uns gut geht. Dann sind Griechenlandwochen bei Aldi und Lidl. Glückwunsch. Ja, das ist übrig von Europa. Und habe am Ende den größten Fehler gemacht, hat gesagt, wir sind doch alle gleich in diesem Europa. Wir sind doch Europäer. Was für ein Quatsch. Wir müssen doch die Unterschiede pflegen. Das ist doch der Spaß an der Sache. Ich fahre jedes Jahr nach Frankreich in Urlaub. Warum? Weil ich da auf Franzosen treffe? Sonst könnte ich zu Hause bleiben und die Kackbratzen hier angucken. Aber nein, ich will im Urlaub auch mal die französischen Kackbratzen erleben. Das ist doch der Spaß an der Sache. Jetzt fahre ich im Sommer hin, sitzt der Franzose seit Neuestem im Bistro und raucht E-Zigarette. Der Franzose. E-Zigarette, da wusste ich, Europa ist am Ende, wenn der Franzose E-Zigarette raucht. Sonst immer Gauloises ohne Filter. Am Schluss wird das Päckchen gerollt und das auch noch geraucht. Das war doch der Franzose. Ich sag, wenn die jetzt noch alkoholfreien Wein ausschenken oder fettreduzierte Garnelen, wenn ich jetzt an den Strand gehe und noch einen Engländer treffe, der sie mit Sonnenmilch eingremt, dann kannst du es vergessen, komm, dann macht es keinen Spaß mehr. Das ist Gott. Das ist alles. Großartig. Ich weiß nicht, wie Sie sehen, aber jetzt mal ganz unter uns, ganz neutral, ich sag's jetzt mal, der Sieber, Spitze da. Du, wirklich, ich könnte ihm stundenlang zuhören. Wirklich. Ja, so gut ist er auch wieder nicht. Hä? Es hört sich spitze an, aber recht hat er doch nicht, Leute. Er hat doch nicht recht, das ist ja das Problem an der Sache. Es hört sich so, mein Kabarett ist eine feine Sache. Ich weiß nicht, wie oft sie hier zusammenhocken. Ja, da hockt man, da hat man schön muckelig eingeheizt. Ja, draußen kann die Welt zusammenbrechen, wir haben ein Dach über dem Kopf. Man hört sich 2 Stunden an, wie schlecht die Welt ist. Und dann trinkt man nachher noch im Foyer ein Prosecco und dann war es doch ein guter Abend. Das ist doch Kabarett. Entschuldigung, mehr kannst du auch nicht erwarten. Ich denke oft, Kabarett ist schön, es muss ja keine Konsequenzen haben. Jetzt stellen Sie sich mal vor, dieser Abend hätte noch Konsequenzen. Wir ziehen nachher noch als Gruppe, ja, durch Kassel und sagen, jetzt, da kommt die Revolution. Wir, Entschuldigung, einige würden altersbedingt doch schon im Foyer zusammenklappen, Freunde. Wir müssen doch ehrlich bleiben. Ich denke oft, ich würde gern auch mehr machen. Ich würde gern auch an meiner Hauswand so einen Spruch sprühen, wie die jungen Leute. Da, wo noch nichts hingeschmiert ist, würde ich würde es machen. Ich wüsste nur nicht was, aber ich würde es machen. Und am Ende musst du vorsichtig sein. Dann sprühst du was an die Hauswand und merkst erst hinterher, dass die Immobilie ja dir gehört. Da musst du es wieder wegmachen. Da. Ich finde, es ist nicht schön, dass es Armut gibt und ich finde es toll, dass der Sieber sich einsetzt. Aber Reichtum ist doch auch kein Zuckerschlecken. Und viele im Kabarett werden die Erfahrung doch gemacht haben. Ich zum Beispiel, ich bin unverschuldet zu Reichtum gekommen. Ich habe es geerbt. Ja, und ich bin trotz des Geldes bin ich auf dem Boden geblieben. Ich stehe jeden Morgen auf. Obwohl ich nicht müsste. Ich stehe auf. Um 10:30. Und dann kommt der Pole und knetet mich durch. Der Masseur, gönne ich mir jeden Morgen 1 Stunde. Kommt, da kriegt er 8,50 die Stunde schwarz auf die Kralle. Da freut er sich. Neulich wollte er 9, da habe ich gesagt, pass auf, Bürschchen. Sonst hole ich den Rumänen, der macht's für 5. Du musst doch wissen, wie es geht, oder? Reichtum ist kein Zuckerschlecken. Wie hat der Rapper 50 Cent mal gesagt? Ich weiß nicht, ob Sie den Rapper 50 Cent noch kennen. Der ist ja auch privat insolvent gegangen. Der muss jetzt als 50 Drachmann auftreten. Der hat im Interview tatsächlich mal gesagt, Reichtum und Berühmtheit sind für ihn nicht einfach, weil er kann nicht einfach in die Innenstadt gehen und sich im Laden einen Schlüpper kaufen.
Das kann er nicht mehr machen. Als der Reporter gefragt hat, hat es auch Vorteile, sagt er, ja, ich kann mir den Laden kaufen. Wissen Sie, Vor- und Nachteile, es wiegt sich irgendwo immer auf. Armut, die Armutsdiskussion hierzulande, sie wird völlig falsch geführt. Immer mit dem Blick aufs Monetäre. Gerade die, die nichts haben, gucken immer nur aufs Geld. Ich sage, Leute, ihr müsst euch frei machen vom Geld. Habe ich auch gemacht. Ich zahle nur noch mit Karte und es geht. Es geht. Ja? Armut wird einem aber aufs täglich Brot geschmiert. Das ist das Problem. Du kannst ja durch keine Großstadt mehr laufen. In jeder zweiten Hofeinfahrt liegt inzwischen einer auf dem Babbedeckel und fröstelt vor sich hin. Das ist doch auch nicht schön. Und da kommen sie mit den Pfandflaschen um die Ecke, um zu zeigen, uns gibt es auch noch. Und da sage ich, Leute, man muss die Armut doch nicht so vor sich hertragen. Und glauben Sie nicht, dass ich herzlos bin. Ich habe schon viel Charity gemacht in meinem Leben. Viel. Mit der Erhoben habe ich schon Charity gemacht. Scambi-Essen für Afrika, ich war dabei. Oder Shampoos für Obdachlose, haben wir neulich erst wieder. Obwohl ich den Shampoos nicht vertrage. Ich krieg Sodbrennen davon. Aber ich habe gesagt, Klaus Dieter für den guten Zweck, kipp ihn runter. Aber am Ende des Tages, was soll ich sagen, außer Sodbrennen nichts gewesen. Das ist doch das Problem mit der dritten Welt. Sie haben es doch auch schon mal gedacht. Man gibt und gibt, aber sie kommen auf keinen grünen Zweig. Gerade jetzt vor Weihnachten, man gibt doch so gerne. Wenn jetzt die ganzen Aktionen wieder kommen, wer weiß, jetzt kommen drei Festtage. Ja? Da gibt man doch vorher gegen den Hunger in der Welt. Da tritt man doch ganz anders an die Gans ran. Am Ende muss man der dritten Welt ja sogar für die Armut noch ein bisschen dankbar sein, weil es uns das Weihnachtsfest ja auch ein bisschen muckeliger macht. Und kaum ist Januar, wer steht vor der Tür? Die heiligen drei Könige und wollen schon wieder. Und da sage ich, Leute, ich habe doch schon vor Weihnachten gegeben. Kann es sein, dass mein Geld bei euch auf unfruchtbarem Boden fällt? Und glauben Sie nicht, dass es mich interessiert? Wissen Sie, mir ist das sowieso wurscht, wenn die Welt auseinanderfliegt. Wenn die Kluft zwischen Arm und Reich so groß wird, dass sie sich gegenseitig die Köpfe einschlagen. Mir ist das wurscht. Ich habe das Flugticket längst gebucht auf die Cayman Islands. Ich bin doch nicht blöd. Ich habe auf den Cayman Islands nicht nur einen Briefkasten, ich habe dort auch ein Penthouse. Da fliege ich hin, dann nehme ich den Polen mit und da kann er mich durchkneten. Und währenddessen gucke ich auf N24 zu, wie sie alles in Schutt und Asche legen. Wissen Sie, auf der Welt passiert doch nichts, von dem ich nicht am Ende noch profitiere. Dafür haben wir doch gesorgt. Und wenn ich im Flieger sitze und sie hocken immer noch da und warten auf bessere Zeiten, da rufe ich ihnen dann zu, toi, toi, toi.

Vielen Dank. Keine Angst, der Tiefpunkt ist noch nicht erreicht. Es geht immer noch tiefer. Vor allem dann, wenn Lösungen präsentiert werden auf die großen Fragen unserer Zeit. Und die wichtigste Lösung von allen ist ja Bildung. Ich weiß nicht, ob Sie das auch schon gehört haben, wie wichtig das ist. Hat man ja auf jedem zweiten Wahlplakat bei der Bundestagswahl wieder gesehen. Alle setzen auf Bildung. Wahnsinn. Man fragt sich immer, wer uns in den letzten 20 Jahren eigentlich regiert hat. Es müssen Außerirdische gewesen sein, oder? Ja, aber dann habe ich eine Sache gelesen, dass die NASA seit vielen Jahren sich die Besten der Besten auf der Welt raussucht für ihre Jobs. Ja? Und die haben einen Test entwickelt, mit dem sie die kreativen Fähigkeiten eines Menschen feststellen können und haben festgestellt, dass 2% der Weltbevölkerung außerordentlich kreative Fähigkeiten haben. 2%. Und die Wissenschaftler hat es aber nicht in Ruhe gelassen und sie haben diesen Test modifiziert und haben ihn bei Kindern im Alter von 5 Jahren durchgeführt, bevor die in die Schule gekommen sind. Jetzt dürfen Sie raten, wie viel Prozent dieser Kinder außerordentlich kreative Fähigkeiten hatten. 98%. Sie haben recht. Und dann haben sie die gleichen Kinder nochmal getestet, nachdem die 5 Jahre zur Schule gegangen waren, waren noch 35% übrig. Und haben sie die Kinder nochmal getestet, nachdem sie die Schullaufbahn durchlaufen hatten, und es waren genau 2% übrig. Und da habe ich mich gefragt, wie kann es sein, dass in diesem Schulsystem in uns all das abstirbt, was uns so einzigartig macht. Dass wir Dinge denken können, die vorher noch niemand gedacht hat. Und darüber ist diese Geschichte entstanden, die da heißt das Märchen von der Bildungsrepublik Deutschland und ist allen Lehrern und Lehrerinnen heute Abend hier im Saal gewidmet. Ich weiß, ihr seid zahlreich vertreten im Kabarett.

Vielen Dank. Oh. Ich mach schnell. Ich muss eine Sache noch. Verdrücken Sie es noch ganz kurz. Weil es heißt dann, Herr Sieber, Sie machen alles kaputt. Sie machen wirklich, da ist ja schon im ersten Teil nichts mehr übrig. Was kommt dann im zweiten noch? Da sage ich, der Wiederaufbau ganz bestimmt nicht. Trinken Sie Alkohol in der Pause, Sie werden es brauchen, wirklich. Ne? Weil was ist übrig vom mündigen Bürger? Lasst uns ehrlich sein miteinander. Der Konsument, das ist übrig von uns. Am besten noch der mündige Konsument, wie er manchmal bezeichnet wird. Und was ist der Satz des mündigen Konsumenten von heute? Bei dem Preis kannst du nichts falsch machen. Haben Sie vielleicht auch schon gesagt, oder? Bei dem Preis kannst du nichts falsch machen. Und meist hast du in dem Moment schon was falsch gemacht. Dann hast du bei Ikea schon so ein 1000er-Pack Teelichter mitgenommen, von denen du 2 benutzt. Und der Rest kommt in die Schublade und klumpt über den Sommer zu einem riesigen Wachsklumpen zusammen. Und dann bröckelt man im Advent nochmal 3 Kerzen ab und der Rest wird dann weggeschmissen. Es wird produziert, damit wir es wegschmeißen. Das ist das Prinzip, wir haben es nur noch nicht bemerkt. Und die Industrie weiß längst, dass sie Müll produzieren. Aber sagen Sie, wenn wir es entsorgen müssen, müssen wir so viel Geld dafür bezahlen. Wir haben einen Idioten gefunden, der es uns abkauft, bevor er es wegschmeißt. Und wenn mit der Masse dessen, was wir konsumieren, die Qualität sich steigern würde, würde ich nicht mal was sagen. Aber das Gegenteil ist doch der Fall. Ich schalte nachts auf Dreisat in so einer Dokumentation, steht ein norwegischer Fischer in seinem Boot mit einem riesen Fisch in der Hand und sagt tatsächlich in die Kamera, der Fisch ist von so schlechter Qualität, der ist zum Verzehr nicht geeignet. Der geht in den Verkauf. Irgendeiner frisst immer. Der steht bei uns vor der Kühltheke und sagt, bei dem Preis kannst du nichts falsch machen. Und schon ist das Ding verkauft. Und was bei uns nicht alles verkauft wird und gekauft wird, ein 72-Stunden-Deo. Es gibt ein 72-Stunden-Deo. Ich sag, das hieß früher Duschen. Darunter kenne ich das noch. Ja? Ja, und der Rest wird dann online verhökert. Ja, das Zalando-Prinzip, wie man inzwischen sagt. Ich weiß nicht, ob Sie Zalando kennen. Die Damen, Frauen wissen das. Ja? Das sind Online-Schuhhändler. Ja, liebe Herren, da kennt ihr die Werbung, diese unsägliche, wo der Paketbote vor der Tür steht mit dem Paket, die Frau macht auf und, und der Paketbote und der Mann hinten auf dem Sofa. Das ist Zalando. Die machen online, verkaufen die Schuhe. Das ist wahnsinnig praktisch, ist das. Ein Klick mit dem Laptop, hast ein Pärchen Schuhe bestellt und 3 Tage später steht der Paketbote schon vor der Tür und da kommt natürlich tagsüber, wenn man nicht zu Hause ist, legt er den Zettel an die Tür, nimmt das Paket wieder mit auf die Paketstation und am Samstag, wenn du frei hast, läufst du mit deinem Zettelchen auf die Paketstation und da ist eine halbe Stunde Schlange, weil alle Zalando-Kunden gerade ihr Paket abholen. Und nach einer halben Stunde bist du endlich am Tresen angekommen und hast den Ausweis vergessen. Dann darfst du mal nach Hause latschen und diesen scheiß Ausweis holen. Es ist wahnsinnig praktisch. Wahnsinnig, ja? Ja? Und dann hast du dein Paket, dann packst du es aus, ziehst die Schuhe an und dann sind sie zu klein. Oder hast 2 Pärchen bestellt zum Anprobieren, dann musst du auf jeden Fall 1 zurücktragen. Am nächsten Samstag stehst du wieder in der Paketstation und die Schlange ist eine Stunde, weil die Amazon-Kunden auch gerade noch ihren Scheiß zurückbringen. Es ist unglaublich praktisch. Oder der Paketbote bringt das Paket beim Nachbarn vorbei. Und der Nachbar ist immer zu Hause, wenn der Paketbote kommt. Aber wenn ich mein Paket beim Nachbarn abholen will, ist er 3 Monate auf Geschäftsreise. Und das Paket liegt bei ihm hinter der Tür. Es ist unglaublich praktisch. Und das hat Zalando in Umfragen selber rausgefunden. Und jetzt müssen Sie sich bitte am Stuhl festhalten, Kassel. Zalando will jetzt was ganz Verrücktes machen. Die wollen jetzt in Innenstädten Läden eröffnen. Ich weiß auch, es ist unvorstellbar, aber es ist ich wohne in Köln und da hat die erste Filiale schon eröffnet. Es wird eine Zeit kommen, da laufen wir durch Innenstädte und es werden rechts und links Läden sein, stellt euch das mal vor. Ja, da müssen jetzt die Fantasie anstrengen, das ist heute natürlich noch nicht denkbar, aber es ist Zukunft. Ne? Unter anderem von Zalando ein Schuhladen und in diesen Schuhladen können Sie, das glauben Sie mir nicht, aber pass auf, Sie können hineingehen und die haben vor Ort was ganz Verrücktes, Schuhe. Haben die vor Ort in unterschiedlichen Größen, unterschiedlichen Farben, unterschiedlichen Formen und die können sie anprobieren vor Ort. Glaubt, stellt euch das mal. Und wenn die Schuhe passen, dann kommt was ganz Neues, dann werden sie verpackt und 3 Tage später bringt sie der Paketbote, wenn sie nicht zu Hause. Es ist ja großartig. Es ist großartig. Es ist doch spitze. Es ist doch spitze. Also, Funktionshosen. Ich lese, es gibt jetzt Funktionshosen. Da frage ich mich sofort, ja, was war bisher die Funktion von Hosen? Meine hatten schon immer Funktion. Sie bedecken die Beine. Weil gerade viele Männer haben sehr unschöne Beine. Viele wissen das nicht. Die laufen den ganzen Sommer in kurzen Hosen rum, obwohl sie sehr unschöne Beine haben. Ja? Meist, ja, so weiße Käseschlacken da oben, hat man da unten dranhängen. So Mozzarella-Sticks bei mir auch so. Mozzarella.

Plastiks hier unten, deshalb trage ich Funktionshosen. Ja, damit sich oben auf die Texte konzentrieren, könnte ich die ganze Zeit denken, was hängt denn da unten dran? Und dann auch noch drei davon. Es ist ja schrecklich. Ja? Ja, intelligente Socken. Es gibt tatsächlich intelligente Socken. Können Sie nachgoogeln, wenn Sie wollen. Deshalb sage ich, wie soll ich mir das vorstellen? Da sind Sie abends im Kumpel in der Kneipe und der fragt dann plötzlich, sag mal, wer redet denn da? Da sage ich, oh, das sind meine intelligenten Socken. Das habe ich ganz vergessen. Die haben heute ihren Hegelabend. Zum deutschen Idealismus. Und der Kumpel sagt, oh, das trifft sich gut, ich habe meinen philosophischen Schlüpper an. Der studiert Philosophie an der Fernuni in Witten. Der steckt bei Kant in dem kategorischen Imperativ fest. Und dann unterhalten sich Socken und Schlüpper über Kant und Hegel, während wir oben verblöden und gegen Straßenlaternen rennen. Und am Ende kommt noch der Höhepunkt, da verkauft uns dann der Kapitalismus auch noch die Abkehr vom Kapitalismus. 3 Wochen im Kloster, ohne Handy, ohne Internet, bei Wasser und Brot für 4.000 Euro. So blöd muss man erstmal sein. Das muss man erstmal hinkriegen. Ne? Das ist. Also. Komm. Jetzt machen wir das auch noch, haben wir das auch schon hinter uns, Leute. Weil viele sitzen jetzt da und werden sich fragen, ganz schöner Klugscheißer da. Hat er sich aber einiges zusammengelesen. Wie sieht es denn da aus mit seiner persönlichen Konsequenz? Schlecht. 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

0: 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Nee, so weit geht's dann aber auch wieder nicht. Pause, ich danke euch. Yeah. Bis gleich, Leute, ich danke euch.
1: Ja, vielen Dank an Christoph Sieber. Hier ist das Freie Radio Kassel, liebe Freunde, mit der aktuellen Ausgabe der Sendung Kabarett Live. Heute das Programm von Christoph Sieber, das er gespielt hat am 8. Dezember 2017 in Kassel im Anthroposophischen Zentrum. Das war eine Veranstaltung der Frauke Stehl, die schon seit vielen Jahren, seit inzwischen 10 Jahren hier in Kassel Kabarett veranstaltet und das auch in den nächsten Jahren, im 11. Jahr, tun wird. Jetzt, da bin ich ziemlich sicher. Und es gibt auch schon eine ganze Reihe von interessanten Acts, die in den nächsten Monaten hier in Kassel auftreten werden und die sie veranstaltet. Das war eben eine Veranstaltung, die im Anthroposophischen Zentrum stattfand, aufgrund der großen Nachfrage. Normalerweise finden ja diese Kabarett-Events im Theaterstübchen statt, aber wenn eben besonders viele Leute kommen, dann geht man auch schon mal in andere Orte, andere Locations, so eben auch ins Anthroposophische Zentrum. Den zweiten Teil des Programms von Christoph Sieber könnt ihr gleich hören in wenigen Minuten. Und hier nochmal ein bisschen Musik von dieser Gruppe namens Perfect Stranger. Und die können wirklich toll Gitarre spielen, wie wir jetzt gleich am Anfang hören werden.

0: Perfect Stranger, ja, die haben mit Sicherheit viel, viel klassischen 70er Jahre Hardrock gehört, ganz ohne Zweifel. So, hier in der Sendung Kabarett Live im Freien Radio Kassel kommen wir zum zweiten Teil des Programms von Christoph Sieber, aufgenommen am 8. Dezember 2017 im Anthroposophischen Zentrum hier in Kassel. Ich wünsche viel Spaß.
1: Ah, Sie sind auch da. Schön. Oh. Alles klar, das gucke ich mir nachher alles in Ruhe an hier. Botschaften werden mir geschickt, ich freue mich. Schön, dass Sie noch da sind. Wirklich, also man hört hinten das Gemurmel, ich dachte, ja, 4, 5 werden vielleicht noch da sitzen, aber dass Sie so durchhaltefähig sind, das freut mich wirklich. Ich gebe es auch offen zu, ich saß die ganze Zeit jetzt in der Garderobe und habe über Sie nachgedacht. Sie haben über mich ja auch gesprochen im Foyer, das wird in der Garderobe übertragen übrigens. Nur, dass Sie Bescheid wissen, ja, ich weiß Bescheid über Sie. Und ich wollte einfach, dass Sie auch mal eine Rückmeldung haben. Weil so als Publikum sitzt man in so einem Abend drin, nachher gehen Sie nach Hause und sagen sich, jetzt weiß ich wieder nicht, wie ich war. Damit Sie einfach mal eine Rückmeldung haben, dass Sie wissen, wie Sie rüberkommen hier oben. Weil das ist ja auch nicht, ich kann es auch nicht Einzelkritik jetzt machen, das wird zu lang dauern, aber ich würde es jetzt als Gruppe einfach mal so eine Gruppenrückmeldung. Ich habe ja auch den Vergleich, wissen Sie, ich bin ja schon viel unterwegs gewesen. Letzte Woche war ich in Wien, in Braunau am Inn, da ging es schon mal los gut. Ja, dann kam Wien und da hätte noch Nürnberg gefehlt, aber es war München. Ja? Also dann hätte ich die Tour beieinander gehabt, Wolfschanze dann am Montag noch. Da habe ich dann aber privat vorbeigeschaut, weil ich einfach da noch ein paar Sachen einkaufen wollte im Devotionalien-Shop da. Oh, der zweite Teil driftet langsam ab in eine Richtung. Er improvisierte am Anfang und es lief in die völlig falsche Richtung hinaus. Nein, ich habe den Vergleich wirklich, ich war ja überall in München und gestern war ich auch noch im Sauerland. Ja, in meiner Tagen war ich gestern. Und da werden Sie sich fragen, wo stehen wir hier im Vergleich zu einer Weltstadt wie meiner Tagen? Jetzt, wie sage ich, damit es nicht blöd klingt, ich bin sehr zufrieden mit Ihnen, wirklich. Nein, da kann man nicht meckern. Da kann wirklich, das machen Sie schon toll. Da sieht man, da sind ein paar Profis dabei, Kabarett, da weiß man, wann man klatscht, wann man dazwischen lachen kann. Das ist super, wirklich, das ist ein gutes Gefühl, was Sie einem vermitteln. Und merken Sie auch, wie die Rückmeldung wirkt, oder? Das ist das Wichtigste heutzutage. Da fällt einem Stein vom Herzen, wenn du mal eine Rückmeldung hast. Ein Feedback, wie es Neudeutsch heißt. Das ist ein Feedback. Das wäre Wort des Jahres für mich gewesen. Feedback. Ja? Egal, was du machst, du musst ein Feedback geben. Im Hotel übernachte ich regelmäßig, teilweise aus beruflichen Gründen. Ja? Und eine Woche später kriege ich eine E-Mail, wie waren Sie mit uns zufrieden? Als hätte ich mit dem Hotelmanager persönlich in der Kiste gelegen. Ne? Habe ich nicht, schreibe ich dann, sonst wäre die Kritik vielleicht noch schlechter ausgefallen. Ne? Oder ich habe eine CD bestellt im Internet. Ausnahmsweise mache ich wirklich nie. Aber ich habe es bestellt und die CD kam. Eine Woche später kam eine E-Mail, wie waren Sie mit uns zufrieden? Und dann schreibe ich zurück und sage, Leute, ich habe eine CD bestellt. Und was kam? Eine CD. Und verrückterweise auch noch die ich bestellt habe. Ihr seid wahnsinnig. Ihr seid großartig. Und dann kommt die nächste E-Mail, haben Sie vielleicht auch schon bekommen, helfen Sie uns, Ihnen zu helfen. Wie oft muss man zwischen irgendwelchen helfen? Ich sage, ich kann mir selber nicht helfen. Wie will ich da euch noch helfen? Demnächst rufst du bei der Feuerwehr an und sagst, im ersten Stock in der Damentoilette brennt. Ja, dann sagt die Feuerwehr, helfen Sie uns, Ihnen zu helfen. Ja, und dann musste die Feuerwehr herfahren, weil keiner mehr einen Führerschein hat seit dem letzten Feuerwehrfest. Da ist irgendwas schiefgelaufen, ich war auch nicht dabei. Ja? Ja. Vor allem, was bringt die Rückmeldung? Das kommt ja auch noch dazu. Haben Sie das Gefühl, dass Ihre Rückmeldung irgendeiner hört? Die Bundesregierung habe ich vor 3 Jahren im Internetforum mit mangelhaft bewertet. Die sind bis heute nicht zurückgetreten. Oder bei der Post, wie oft stehe ich da in so einer Schlange am Samstag? Ja? Riesenschlange, ich rufe von hinten, hallo. Hallo, ich warte hier schon ewig. Meinen Sie, hinterm Tresen hat irgendwann mal einer gesagt, gut, dass Sie sagen, Herr Sieber. Uns ist die Schlange ja noch gar nicht aufgefallen. Wir machen nochmal 3 Schalter auf. Passiert doch nicht. Oder bei der Bahn, wie oft rufe ich da an und sage, ihr seid zu spät. Meinen Sie, die hätten sich mal bedankt? Nee, die wussten schon. Sie wussten es. Sie haben sogar eine neue Taktik. Sie erklären die Unpünktlichkeit zur Pünktlichkeit. 5:59 nach der Zeit gilt bei der Bahn ja noch als pünktlich. Und viele kritisieren das. Ich sage, Leute, da müssen wir locker werden. Da bringt die Bahn das Südländische in die Gesellschaft. Ja, dieses Manjana, Manjana, weißt du, Dieses Lockere, stell dich an den Bahnsteig, kommen wir heute nicht, kommen wir morgen, locker bleiben. Aber das ist für den Deutschen, ist das nichts, oder? Locker und deutsch, nee. Pünktlich, das ist unser Ding. Pünktlich, wenn schon, denn schon pünktlich. Um 8 höre ich immer, Tagesschau um 8, sage ich, warum nicht 7:05? Bei den Meldungen, mir täte es auch 7:05 noch. Oder Silvester, immer im Winter. Ich verstehe es nicht. Es ist arschkalt, du stehst draußen mit dem Sektglas in der Hand, frierst dir die Haxen ab. Ja, es ist neblig, du siehst die Hälfte vom Feuerwerk nicht. Warum nicht Mitte August? Es wäre warm und das Jahr ist auch rum. Jetzt kommen Sie. Ja, und das Schlimmste kommt ja noch bei der Bahn. Das Schlimmste bei der Bahn ist ja nicht die Unpünktlichkeit, die Unsauberkeit. Das ist ja nur so oberflächliches Gerede, damit man was zu schwätzen hat, oder? Das Schlimmste bei der Bahn sind ja diese, ich weiß nicht, ob Sie die kennen, Kunden. Eine Katastrophe, oder? Vor allem die anderen, man selber ist ja total vernünftig, ja? Aber der Rest, eine Katastrophe. Ich hatte eine Dame neben mir neulich und der Schaffner lief im Gang vorbei. Und zwischen diesen beiden entspannt sich ein Dialog. Wie soll ich sagen, Loriot wäre vor Neid erblasst, wenn er das mitbekommen hätte. Achtung, Originaldialog, Schaffner läuft vorbei und die Dame plötzlich, Herr Schaffner, hat der Zug Verspätung? Nein. Ach so, weil wir haben in Köln nur 7 Minuten zum Umsteigen. Ja, wenn wir pünktlich sind, ist das kein Problem. Ja, aber 7 Minuten, das ist ja doch recht knapp. Also im Prinzip ist das doch nicht zu schaffen. Also wenn wir pünktlich sind, dann schaffen Sie das. Ja, und wenn nicht, wenn ich meinen Anschlusszug nicht kriege, was dann? Dann schauen wir mal. Ja, schauen wir mal. So kriege ich meinen Anschlusszug aber nicht. Ich bin optimistisch. Ja, Sie können auch optimistisch sein. Sie müssen auch nicht in 7 Minuten umsteigen. Wir sind aber pünktlich. Ja, heute mal. Aber sonst immer Verspätung. Heute aber pünktlich. Ja, so ist die Bahn. Man kann sich einfach nicht auf sie verlassen. So ist der Kunde. Ein Aas. Und egal, welche Diskussion du führst in diesem Land, es kommt ja immer einer um die Ecke mit dem deutschen Totschlagargument. Ich weiß nicht, ob ihr das deutsche Totschlagargument schon kennt. Demografischer Faktor. Deutschland hat demografischer Faktor. Das haben wir uns vor ein paar Jahren eingefangen. Seither haben wir das. Wir werden es nie mehr los. Ja? Unten kommt nichts nach, oben werden wir älter, wir sind dem Tode geweiht, brauchst gar nicht diskutieren. Ja, und wer ist schuld, dass unten nichts nachkommt? Da haben wir auch einen Sündenbock gefunden, die Frau. Kriegt keine Kinder mehr bei uns, die deutsche Frau, die olle Suse, verweigert sich. Ja, und am allerschlimmsten, haben Sie vielleicht auch gelesen, Akademikerinnen. Kriegen statistisch am wenigsten Kinder. Ich weiß nicht, ob Akademikerinnen heute Abend hier sind. Ja, klar sind sie hier. Sind hier, haben keine Kinder, können sich abends vergnügen im Kabarett. So sieht's doch aus. Bitte. Die Akademikerin, klug, aber frigide. So ist sie da. Oh! Jetzt hat er die Grenze aber überschritten da. Und das gerade in der MeToo-Debatte auch noch, ja? Christoph Siever, der Harvey Weinstein des deutschen Kabaretts, doch. So schaut's doch aus, die Sau da. Wahnsinn. Da war's ja auch schön, dass man in der Diskussion über die Rolle der Frau in der Gesellschaft immer an Schuldigen weit weg hat. Das ist immer schön. Wenn in Hollywood, die sind alles Schweine da, wirklich ganz schlimm. Und dann noch der Trump dazu, das passte gut ins Bild. Ja, dabei muss man hier mal die Ohren aufspitzen, nicht die Augen, die Ohren. Ja, was Männer hier loslassen, da kann Trump aber einpacken mit seiner Pussy. Ja, wenn Männer sich hinstellen und sagen, ja, die Frau von heute hat sich verloren, das ist das Problem. Sie kriegt keine Kinder, um Karriere zu machen, kommt aber in Führungspositionen überhaupt nicht an. Sie hat sich verloren zwischen Promovieren und Brote schmieren. Sie kämpft für die Emanzipation, aber heimlich liest sie 50 Shades of Grey und träumt davon, von einem Gorilla an den Haaren über den Küchenfußboden geschleift zu werden. So ist die Frau. Was haben wir Männer der Frau nicht alles erlaubt? Wir haben mir doch die Emanzipation erlaubt. Ich habe doch auch gesagt, die Frau kann die Emanzipation machen. Hauptsache mal, eigene macht nicht mit, aber der Rest kann es noch machen. Und dann wird uns bis heute noch die Frauenquote als Erfolg verkauft. Entschuldigung, ist sowas ein Erfolg? Wissen Sie, was für mich ein Erfolg wäre, wenn Männer und Frauen für die gleiche Arbeit das Gleiche verdienen würden? Das wäre ein Erfolg. Da können wir mal anfangen. Ja? Im 21. Jahrhundert, Leute. Ja, für mich wäre es ein Erfolg, wenn Alleinerziehend nicht gleichbedeutend wäre mit Armut und Hartz IV, was vor allem viele Frauen trifft. Ja? Das wäre ein Erfolg. Ja? Und es wäre auch schön, Schön, wenn Männer, die zu Hause bleiben und die Kinder versorgen, nicht als Weicheier gelten würden. Das wäre auch schön. Ne? Ja? Und es wäre auch schön, wenn Kita-Mitarbeiterinnen gerecht bezahlt werden, ohne dass sie dafür streiken müssen. Ja? Das wäre, es ist symptomatisch für diese Gesellschaft, dass die, denen wir unsere Kinder anvertrauen, schlechter bezahlt werden, als die, denen wir unser Geld anvertrauen. Das ist symptomatisch. Ja? Ja? Und da sind die Extremisten noch gar nicht zu Wort gekommen. Von denen gibt es ja auch immer mehr in letzter Zeit. Du hast das Gefühl, aus jedem Loch kommt inzwischen ein. Oder? Bei mir im Bekanntenkreis, Katholiken, ich dachte, das gibt es gar nicht mehr. Nein, gibt's wieder. Stellen sich hin und sagen, ja, man soll sich ein Beispiel einer katholischen Kirche nehmen, das sage ich die Kirche, Entschuldigung, die sich seit Jahrhunderten hinstellt und sagt, die Frau ist bei uns so wahnsinnig wichtig. Hör, sie wird ja sogar angebetet. Nur am Altar hat sie halt nichts verloren. Sonst hätte der Herdplatten. Das habe ich nicht gesagt, Leute. Das war ich nicht. Das habe ich nicht gesagt. Das war der Katholik in mir. Wirklich, da kannst du noch so oft aus der Kirche austreten. Es dünstet immer wieder aus, oder? Sie kennen es auch, oder? Man wird es nicht mehr los. Das ist das Schlimme. Ja, die Kirche, die sich hinstellt und die Frau ist so wahnsinnig wichtig bei uns in der Gemeinde. Hier gerade bei diesem, wie heißt das nochmal, dieses Gedöns, ja? Kinder, alte Pflege, das sollen sich verwirklichen. Und wenn sie dafür noch untertariflich bezahlt werden, da heißt der Herr, sieht auch die, die im Dunkeln schrubben. Halleluja. Ja? Und dann kommt einer um die Ecke und sagt, im Kapitalismus ist es egal, Männlein oder Weiblein, du musst deine Haut zum Markte tragen und der hat ja auch wieder recht. Der hat, dann weiß er wieder nichts. Und das sieht man am besten im Gesundheitssystem inzwischen, ja, wohin die Kapitalisierung von allem führt. Ich weiß nicht, ob Sie sich da auskennen. Ich weiß nicht, ob Sie gesund sind. Sind Sie froh, weil krank gemacht werden Sie noch früh genug. Das geht rapzap. Es werden inzwischen Krankheiten erfunden. Prädiabetes. Das gibt's. Prädiabetes. Sie haben es noch nicht, aber Sie könnten es bekommen. Das trifft heute Abend hier im Saal. Ich möchte Sie nicht schocken. Aber alle. Ja. Wir könnten sterben, weil wir am Leben sind. Auf die Idee muss man erst mal kommen. Ja, jetzt habe ich das Neueste gelesen. Sie haben jetzt die Wechseljahre des Mannes noch gefunden. Liebe Frauen, Sie lachen zu Recht, der Mann hat doch keine Wechseljahre. Der Mann hat Wechseltage. Alle 14 Tage wird das T-Shirt gewechselt, damit er nicht mehr muffelt. Ja? Ja? Und gegen solche Krankheiten werden Medikamente entwickelt, die nicht wirken. Was nicht schlimm ist, weil die Krankheit gibt es ja auch nicht. Du musst manchmal sogar dankbar sein, dass das Medikament überhaupt nicht wirksam ist. Da überlebst du die Krankheit und krepierst dein Medikament. Das ist alles schon vorgekommen, Leute. Wobei die Wirksamkeit von Medikamenten, das ist ganz spannend, wenn man sich damit beschäftigt. Wo wird die immer festgestellt, diese Wirksamkeit? Lesen Sie in jedem Beipackzettel, das sind diese berühmten Institute. Liest man immer Institut so und so und so und so. Und wer gründet diese Institute seit längerem? Die Pharmahersteller, die sind ja auch nicht doof. Die Europäische Zulassungsbehörde für Medikamente wird von der Pharmalobby finanziert. Das ist wie wenn die Gepäckkontrolle am Kasseler Flughafen von Al-Qaida finanziert wird. Ja, herzlichen Glückwunsch. Ja, herzlichen Glückwunsch. Ja. Ja, aber das ist das. Und diese Wirksamkeit von Medikamenten ist ganz spannend. Ein schönes Beispiel ist die Sexpille für die Frau. Ich weiß nicht, ob Sie die gelesen haben schon. Die wird in Amerika gerade ausprobiert an der noch lebenden Frau. Ja, man kennt die Wirksamkeit noch gar nicht genau, aber man probiert es in Amerika erstmal aus im Feldversuch und guckt, wer übrig bleibt. Das ist so. Aber diese Sexpille für die Frau hat ja auch eine wahnsinnige Wirkung. Es lohnt sich ja auch, wirklich. Ich weiß nicht, ob Sie es gelesen haben. Wenn Sie die regelmäßig nehmen, haben Sie ein sexuelles Erlebnis pro Monat mehr, liebe Frauen. Ein einziges. Als Nebenwirkung aber mehrere Ohnmachtsanfälle. Ja, Sie haben mehr Sex, kriegen es aber nicht mehr mit. Ja, herzlichen Glückwunsch. Mehr kannst du doch gar nicht erwarten. Und jetzt pass auf, und diese Sexpille für die Frau war ursprünglich ein Antidepressivum. Dafür wurde es entwickelt und da hat es nicht gewirkt. Überhaupt nicht. Und da hat der Hersteller gesagt, jetzt haben wir viel Geld in die Herstellung gesteckt. Wenn es da nicht wirkt, brauchen wir halt eine neue Krankheit. Und was haben sie gefunden? Die Sexunlust der Frau. Haben sie gesagt, das ist doch eine schlimme Krankheit. Ich vermute mal, dass in der Kommission sehr viele Männer saßen. Ich weiß nicht, warum ich das denke. Aber irgendwie so ein Gefühl, oder? Die alle das gleiche Problem hatten, nichts zu pimpern. Und die alle gesagt haben, diese Sexunlust der Frau, das geht mir schon schwer auf den Sack. Ich sage immer, liebe Männer, wenn die Frau keine Lust hat, dann liegt das nicht immer an der Krankheit, sondern liegt oft am Mann, der daneben liegt und die Wechseltage noch nicht hat. Ja? Und im alten T-Shirt vor sich hin muffelt. Samstagmittag im Garten gewesen, abends liegt er vor der Sportschau und die Fliegen kreisen über ihm, ja? Dann ist das nicht immer ein Aphrodisiakum. Ja? Kleiner privater Tipp, liebe Männer, wenn die Fruchtfliegen wegbleiben, einfach mal die Socken tauschen. Ja, das ist nur aber ganz privat von mir, ganz privater Tipp. Ja? Das ist Wahnsinn. Ne? Und im Krankenhaus sind sie da noch gar nicht gewesen. Weil das kommt ja als nächster Höhepunkt auf sie zu. Früher, das muss man sich vorstellen, wurden ja Krankenhäuser dafür bezahlt, dass hinten ein gesunder Patient rauskommt. Stellt euch das mal vor. Das waren ja schreckliche Zeiten. Ne? Heute werden die für die Operation bezahlt und die rentiert sich. Deshalb wird auch so viel operiert wie nirgendwo im europäischen Vergleich. Rücken-OP. Rücken-OP wird in Deutschland so viel wie nirgendwo sonst. Nicht, weil die Deutschen mehr Rücken haben oder mehr Bandscheiben oder gar mehr Rückgrat. Kleiner Spaß am Rande. Hä? Nein, weil sich die OP lohnt. Da steht der Chirurg da und da wird der Patient reingeschoben und dann sieht der Chirurg vielleicht im ersten Moment, da könnte man durch Training oder Massage noch was richten. Und dann guckt der Chirurg an sich runter und merkt, ich bin ja gar kein Masseur. Ich bin ja der Metzger. Und ganz ehrlich, wenn beim Metzger die Sau reinkommt, dann wird auch nicht lang massiert. Das haben sie noch nicht erlebt, dass sie beim Metzger in den Laden kommen und im Tresen liegt ein Zettel, heute Tofu. Der Metzger ist hinten noch am Massieren. Nein, kommt nicht vor und da müssen sie dran glauben. Und am Ende kommt dann der Höhepunkt, da werden dann Dinge, die krank machen, noch für gesund erklärt. Alkohol zum Beispiel. Schönes Beispiel. Ich weiß nicht, was Sie in der Pause hatten. Gab es welchen oder was? Ja, ich trinke es auch gerne, aber es ist nicht gesund. Wir reden es uns immer nur schön. Ja, so ein Glas Wein fürs Herz, oder? Ah, ist schon wichtig. Gut, danach kam noch eine Flasche und zwei Weizen, aber was soll's. Ja, oder ein Schnaps für die Verdauung, haben wir alle schon getrunken. Wir haben alle schon gelesen, dass es gar nicht stimmt, gar nicht hilft, sogar kontraproduktiv ist für die Verdauung, aber auf die Meldungen Schnaps. Ja, zur Verdauung. So sind wir. Und da heißt am Ende, ja, Alkohol, das ist bei uns aber auch Tradition, oder? Das ist doch Brauchtum. Oktoberfest, Schützenfest, sich einspeiben, sich einseichen, das ist deutsche Tradition. Und dann hocken sie da nach der fünften Maß und sagen, ich bin gegen Marihuana. Weil Marihuana macht weich in der Birne. Und am Ende können sie nicht mehr deutlich sprechen. Prost! Und dann wird das auch noch gerechtfertigt. Heißt, der Menschen, die Alkohol trinken, die feiern halt gerne. Die nehmen am gesellschaftlichen Leben teil. Da sage ich, ja, die kotzen mir in der U-Bahn immer vor die Beine und verprügeln andere im Suff, während der Kiffer zu Hause auf dem Sofa sitzt und aggressiv vor sich hin chillt. Und das ist nicht zu akzeptieren, Leute, komm. Und deshalb kommen wir jetzt zum wichtigsten Thema des heutigen Abends, gesunde Ernährung. Ich weiß nicht, ob Sie auch schon angefangen haben. Ist wahnsinnig schwierig, oder? Gerade wenn man so vieles unterwegs ist wie ich. Ich habe alle Kollegen gefragt, die auch auf Tour sind. Es ist wahnsinnig schwierig, weil wir auf Tour auf etwas treffen, was gesunde Ernährung wirklich sehr zuwiderläuft. Und das sind regionale Spezialitäten. Als fahrender Geselle in Sachen Kunst und Kultur darf man, was die kulinarische Versorgung angeht, nicht wählerisch sein. Des Öfteren finde ich Garderoben vor, die flächendeckend mit Brötchenplatten vertäfelt wurden. Brötchenplatten, die in mühevoller Kleinarbeit von der örtlichen Landfrauengruppe mit einer regionalen Spezialität belegt und mit dem garniert wurden, was Wald und Flur an Kraut und Grün entrissen werden konnte. Hierbei stellen Harzer Käse oder ein bayerischer Obatzter noch die sensorisch und darmtechnisch weniger bedenklichen Brotbeigaben dar. Man glaubt ja kaum, was in manchen Regionen als Spezialität gilt. Während im Harz die Harzer Blasenwurst Mund und Fantasie erfreut, sorgt in Sachsen-Anhalt der Würchwitzer Milbenkäse für Stimmung im Gedärm. In Franken hingegen wird die saure Bratwurst bevorzugt, eine in Essigsud gegarte Wurst, die dadurch bläulich schimmert. Da schlackert der Magen erwartungsfroh am Zäpfchen. Übertroffen wird dies alles freilich durch die Aalewurst. Ich wusste, dass das heute Abend gut ankommen wird. Die ein im Nordhessischen ansässiger, wunderbarer Veranstalter den Künstlern mitzugeben zur Gewohnheit gemacht hat. Aalewurst oder auf Deutsch alte Wurst. Der Verdacht liegt nahe, dass die Einheimischen dort die nicht verzehrten Reste als regionale Spezialität an ahnungslose Touristen verscherbeln. Beruhigen Sie sich bitte. Im Rest der Republik wird an der Stelle sehr laut gelacht. Ja? Da müssen Sie jetzt nicht hier so eine regionale Piefigkeit entwickeln. Ja? Als Alternative zur regionalen Hausmannskost bietet sich dann oft nur der Gang zur örtlichen Imbissbude an. Ein Highlight stellt hierbei die Lokalität dar, bei der man schon beim Hereinkommen noch auf der Schwelle stehend merkt, dieser Laden wurde vom Lebensmittelkontrolldienst vor längerem einfach aufgegeben. Läden, die sich Frittenperle oder Dönerking nennen, denen man aber ansieht, der König ist schon lange tot. Noch auf der feuchtklebrigen Schwelle stehend erspähe ich in der Ecke einen sich langsam drehenden Fleischspieß. Zumindest das, was von einem Fleischspieß übrig ist, wenn er schon mehrere Tage vorm Nachtspeicherofen kreist. Der Ladenbesitzer bzw. das, was von ihm noch übrig ist, sitzt rauchend vor einem alten Fernsehgerät. Ganz langsam erhebt sich der Imbisskönig aus seiner Leichenstarre, um seinen knochigen Körper in aufrechte Position zu bringen. Während ich darauf warte, dass der Maître de Cuisine den Platz hinter der Vitrine erreicht hat, lasse ich meinen Blick schweifen, was in diesen Etablissements auf jeden Fall ein Fehler ist. An der Decke hängt ein Ventilator, der mit einem feinen, aber flächendeckenden Schmierfilm aus altem Frittenfett überzogen ist. An eben jenem Fett klebt in unregelmäßigen Abständen eine ganze Horde von diversem Ungeziefer in mannigfachen Stadien der Mumifizierung. Oder um es mit anderen Worten zu sagen, an der Decke hängt mehr Fleisch als am Spieß. Auf einem ehemals weißen Kunststoffstehtisch liegt eine Tageszeitung mit der Schlagzeile Benzinpreise explodieren. Bald kostet der Liter eine Mark. Mein Blick fällt schließlich auf die milchig-fettig verschmierte Glasvitrine, hinter der sich mehrere Schalen mit Soßen sich ihres Alters schämend den neugierigen Blicken zu entziehen versuchen. Während das Tzatziki klumpend unter einer nässenden Folie träge vor sich hinschwitzt, lugt die scharfe Soße rötlich schimmernd über den Rand der Plastikschale und ruft: Na, traust du dich? Die dritte Soße hat bereits eine Kruste entwickelt, die der Chefkoch mit dem Schöpflöffel erst aufbricht, um sie im nächsten Moment mit gezielten Schwüngen unterzurühren. Und man sieht seinen gekonnten Schwüngen an, er macht das nicht zum ersten Mal. Und in diesem Moment fällt mir der Werbespruch über der Theke auf, der wie ein Menetekel über allem schwebt: Einmal gegessen, nie vergessen. Wie schnell, denke ich, wünscht man sich doch in die mit Brötchen vertäfelte Garderobe zurück, in der man frohlockend ein Rädchen Ahle Wosch genießen kann. Bevor die Euphorie zu groß wird, Schlussbemerkung. Tipp an alle, die örtliche Spezialität nicht allzu euphorisch loben. Sonst kann es passieren, dass dann bei der Abfahrt auf dem Parkplatz noch ein Ring Ahle Wosch in die Hand gedrückt wird. Ein Wurstring, der dann im Fußraum des Beifahrersitzes vor sich hinschwitzend einen gar üblen Geruch im Wagen verbreitet. Einmal hat mir allerdings die Ahle Wurst auch das Leben gerettet. Bei einer nächtlichen Heimfahrt wurde ich überhöhter Geschwindigkeit geblitzt und von der Polizei angehalten. Führerschein, Fahrzeugpapiere. Sagen Sie mal, was ist das für ein Geruch bei Ihnen im Auto? Ahle Wurst, wollen Sie ein Stück? Führen Sie Drogen mit sich? Nee, Wurst. Wollen Sie mich veräppeln? Aussteigen bitte, lassen wir mal einen Drogenspürhund durchs Auto. Keine 10 Minuten später war ich ohne Strafmandat wieder auf der Autobahn unterwegs. Der Spürhund hatte sich geweigert, das Auto zu betreten. Das Kilo Marihuana im Kofferraum blieb unentdeckt. Leider schmeckt der Joint bis heute immer noch nach Wurst. Ich danke euch. Ich danke. Vielen Dank. Nach diesen fröhlichen, ich möchte fast sagen ausgelassenen Minuten, Zurück zum Ernst der Lage. Ich weiß nicht, ob man es Ihnen hier in der Region schon gesagt hat, der Kapitalismus biegt gerade auf seine Zielgerade ein. Und das klingt erstmal nicht dramatisch, nur weiß keiner, was das Ziel ist. Auch die Experten nicht. Sie können die gerne fragen, die wissen auch nicht mehr, worauf es rausläuft. Und ich habe auch jahrelang geglaubt, dass Kapitalismus und Demokratie irgendwo Hand in Hand gehen. So langsam wird uns eins bewusst, dass der Kapitalismus und Demokratie eigentlich immer nur benutzt hat. Für den Aufstieg, und jetzt lässt es liegen, die Demokratie wie so einen alten Schuhabstreifer. Ein Drittel der europäischen Jugendlichen glauben nicht mehr an eine Demokratie. Sie halten sie nicht mehr für die beste Regierungsform. Sie halten ein totalitäres System für effektiver. Und da haben sie natürlich recht. Dem Kapitalismus wird es wahnsinnig helfen, wenn diese ganzen langsamen Entscheidungen, die demokratisch herbeigeführt werden müssen, wenn das ein bisschen schneller ginge. Das würde vieles vereinfachen. Ja, und man macht sich Sorgen um die Falschen, wie schon so oft. Ja, wer für das ganze Problem verantwortlich ist, die Hartz-IVler, die hat man wieder mal gefunden, ja, die ganz unten sind, auf die tritt man noch drauf, ja, die uns zur Last fallen, die dem Staat zur Last fallen. Ich mache mir viel mehr Sorgen um die, die von allem zu viel haben, die glauben, dass alles käuflich ist, ja, weil ich halte die für viel gefährlicher. Und ich kann Ihnen auch begründen, warum. Wer hat uns denn 2007, 2008 in der Finanzkrise weltweit an den Abgrund geführt? Das waren nur nicht die Hartz-IVler, die Hartz-IV an der Börse verzockt hatten und ihr Wohngeld ins Ausland geschaffen hatten, nach Liechtenstein und Luxemburg. Es waren die, die zu viel hatten von allem. Die großen Verbrecherorganisationen unserer Zeit, die Deutsche Bank und Goldman Sachs, um nur zweimal zu nennen. Um nur mal zwei zu nennen. Ne? Ja? Ja? Wer? Goldman Sachs, verheerende Auswirkungen in Amerika. Da kann man immer alles schon beobachten. Hunderttausende haben die in die Armut getrieben. Die leben heute zu Hunderttausenden im Auto hinten auf großen Parkplätzen. Hinten im Kofferraum mit der ganzen Familie, weil das Einzige, was ihnen geblieben ist, das Auto ist. Und die Männer müssen sich verdingen als moderne Tagelöhner, wie anno dazu mal. Und womit ist Goldman Sachs belohnt oder bestraft worden? Mit dem Finanzministerium. Die sitzen inzwischen im Finanzministerium und sitzen auch in Europa. Gucken Sie mal, wer da alles vorher bei Goldman Sachs war, da schlackern sie mit den Ohren. Oder wer von der Politik dann nach Goldman Sachs wieder gewandert ist, das ist ein Geben und Nehmen da inzwischen. Das ist verheerend. Goldman Sachs, ich weiß nicht, ob Sie das Prinzip kennen, das ist eine Investmentbank. Sie können da, wenn Sie sehr reich sind, Geld anlegen, dann legen Sie so einen Hedgefonds auf und dann wird das Geld verteilt und dann wird es wieder zurückgeführt und meist kommt mehr zurück, als man hingegeben hat. Das ist ein einfaches Prinzip. Ja? Allerdings 1 Million Dollar Mindesteinlage bei Goldman Sachs. Da sieht man, das, wie das die Gesellschaft schon wieder spaltet hier, oder? Wer könnte sich das von uns heute Abend leisten? Ja? Die Hälfte vielleicht, aber mehr doch auch nicht, wissen Sie. Das ist das Problem, ja? Das ist das. Ja. Der Goldman Sachs, verheerende Auswirkungen. Die haben so viel Geld gehabt, die haben es rausgehauen irgendwann. Die haben an jeden einen Kredit gegeben, der einen haben wollte. Immobilienkredite, Arbeitslose, die sich ein Häuschen leisten konnten. Das hätte nie passieren dürfen. Ist aber passiert. Und irgendwann hat Goldman Sachs, wie viele andere Banken, gemerkt, wir haben mehr Kredite vergeben, als wir Eigenkapital haben. Das ist saublöd, nämlich in dem Moment, wenn die nicht zurückzahlen. Und sie wussten, wie wahrscheinlich das ist, dass die nicht zurückzahlen. Und was haben sie gemacht? Sie haben sich bei einer Versicherung gegen den Ausfall dieser Kredite versichert. Und dann hat Goldman Sachs nachgerechnet und hat gemerkt, Mist, wir sind so groß und so finanzstark, wenn die nicht zahlen, wir pleite gehen, da geht die Versicherung gerade mit. Und was ist ihnen dann eingefallen? Das Klügste aus ihrer Sicht, was ihnen jemals eingefallen ist, sie haben sich bei einer zweiten Versicherung gegen den Ausfall der ersten Versicherung auch noch versichert. Und dann hat Goldman Sachs nachgerechnet und hat gemerkt, für uns wäre es viel günstiger, wenn jetzt die kleinen Leute pleite gehen, weil wir kriegen dann von der Versicherung so viel Geld, so viel kriegen wir von denen eh nie. Und warten noch bis anno dazu mal, bis die mal zahlen können. Und so ist gekommen, die kleinen Leute wurden einfach fallen gelassen. Die werden am Ende immer geopfert. Denen wird die Pistole auf die Brust gesetzt, dann wird das Bankenspiel gespielt. Kopf oder Zahl, bei Kopf gewinnen wir, bei Zahl verlierst du. 50-50 Chance. Hä? Und wir spielen dann mit, ob wir wollen oder nicht. Das ist das Problem. Wir werden uns an einen Gedanken gewöhnen müssen. Und das ist ein schrecklicher Gedanke, dass Armut gewollt ist in dem System. Sie ist gewollt, weil sie dazu führt, dass es immer einen gibt, der die gleiche Arbeit für noch weniger Geld und noch weniger Rechte erledigt. Das ist das System, wie es funktioniert. Ja. Man will das. Ja. Ja. Und die Politik hat sich zum Handlanger gemacht, zum Handlanger machen, weil sie genau dieses Drittel der Bevölkerung überhaupt nicht mehr beachtet. Es gibt kaum noch jemand, der für die überhaupt noch eintritt, weil sie es politisch nicht auszahlt, weil die so abgehängt sind, dass sie nicht mal wählen gehen. Wer soll sich dann für die noch interessieren? Das ist das Ding. Und das sitzt der normalen Bevölkerung, der arbeitenden Bevölkerung im Nacken nämlich. Die wissen alle genau, deshalb hat man die Flüchtlinge jetzt gefunden als Sündenbock. Aber eigentlich ist die Angst schon vorher da gewesen, weil man gewusst hat, die nächste Krankheit, der nächste Arbeitsplatzverlust heißt auch für mich das aus. Und dann interessiert sich niemand mehr für mich. Armut ist gewollt, weil sie dazu führt, dass am Ende der mündige Bürger zum Bittsteller degradiert wird. Und das macht ihn leichter regierbar und leichter manipulierbar und leichter sanktionierbar. Und wenn Sie sich, danke. Und wenn Sie sich jetzt fragen, wann wird dieser Abend endlich wieder lustig? Jetzt. Jetzt, ich kenne das Programm. Ich weiß es, ja, doch, es wird Sie überraschen wahrscheinlich, aber ich weiß, wie es weitergeht. Mit einem fröhlichen Lied, weil ich habe mich gefragt, wie kann man das aushalten? Diese Ungerechtigkeit, die sich in der Welt breit gemacht hat, die uns jetzt gerade vor die Füße fällt und die es in unserer Gesellschaft ja auch gibt. Durch einen einfachen Trick, der sich bewährt hat, einfach nicht hinschauen. Das lege ich Ihnen ans Herz mit diesem Lied. Und ich sage nur, Kevin, mein Freund, lass jucken. Ein Lied, lass ruhig jucken. Ein Lied, mit dem ich beim Next Eurovision Song Contest antreten werde. Und ich bin mir sicher, aus Kassel gibt es endlich wieder 12 Punkte. Ich gehe durch die Straßen unserer schönen Stadt Kassel, sehe die Menschen atemlos und ganz blass.

Denk einfach dran, es gibt andere. 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So einfach ist es doch. Verdrängen, vergessen, verleugnen, das geht auch. 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Auf die Choreografie bin ich besonders stolz. Sei fröhlich, haben andere Sorgen auch. Schau einfach weg und in den Sonnenschein. Ach, Kassel, es sind doch die einfachen Dinge des Lebens, die uns fröhlich stimmen. Warum nicht mal unter der Woche nach Monte Carlo fliegen? Und dann abends auf der Yacht im Sonnenuntergang ein Glas Champagner. Es ist doch nicht so kompliziert. Oder spontan übers Wochenende mit dem Cabriolet rausfahren nach Paris und spontan im Ritz übernachten. Und dann am nächsten Morgen auf den Champs-Élysées ein Kaffee für 15 Euro. Das kleine Glück, es ist doch nicht teuer. Auch ihr, die ihr unten in der Gesellschaft lebt. Mensch, ihr müsst doch eure Chance nur nutzen, ihr Idioten. Nehmt das Glück bei der Hand und dann auf glühenden Kohlen atemlos durch die Nacht. Und dann macht ihr was ganz Verrücktes. Dann lässt du dir Strähnchen machen. Und kaufst deinem Mann bei Chibo eine coole Lederjacke. Und dann geht's nochmal ab. 2 Scheiben Gelbwurst zum Frühstück. Du darfst. Und dann abends auf der Terrasse sitzen, das kennt ihr hier auch. Ihr habt ja hier dieses mediterrane Klima. Und dann sitzt du da und dann so was ganz Einfaches zum Abendbrot. Das geht ja auch mal. So ein Carpaccio vom Hand aufgezogenen Büffelhoben. Und oben drüber dieses Meersalzschäumchen. Kennt ihr dieses Meersalzschäumchen? Von Johann Lafer kreiert. Da hat er vom Bart von Horst Lichter so ein bisschen rausgezuppelt. Und oben drüber gestreuselt. Ah, schmeckt nach nichts, aber das ganz wunderbar. Ah, ich bin heiter. Heiter bin ich, heiter. Eure Armut kotzt mich an. Strengt euch.

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1: Verdrängen, vergessen, verleugnen, das geht auch. Ist gleich vorbei, keine Angst. 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

0: Bitte. Es tut mir doch auch weh, wenn ich sowas singen muss. Ich denke immer, hoffentlich wird es kein Erfolg, oder? Das ist meine größte Angst, dass sowas noch ein Erfolg wird. Da muss ich dann mit dem ZDF-Fernsehgarten auftreten. Ne? Kennen Sie das Elend, oder? Sonntagmorgen, du erwartest nichts Schlimmes und dann kommt Andrea Kiewel um die Ecke und moderiert alles in Grund und Boden. Boah. Das ist mein größter Albtraum, dass ich da auftreten musste. Die Sänger, haben Sie das mal gesehen? Die stehen immer auf Inseln. Ich weiß nicht warum. Immer auf Inseln. Klingt es da besser oder ich weiß es nicht. Immer und hinten sitzt so ein Schlagzeuger und macht die ganze Zeit so wie ein Irrer. Und ein E-Gitarrist, der macht so und das Kabel liegt unten auf dem Boden, hat vergessen einzustecken. Aber er spielt trotzdem munter weiter. Und um einen rum sitzen dann Rentner in Funktionsklamotten. Ja, auf Klappstühlen und klatschen den ganzen Morgen in einem durch gegen den Rhythmus. Ja, da kennen die nichts. Boah. Und dann wachst du schweißgebadet auf und siehst, ach, es ist Kassel, das anthroposophische Zentrum. Habe ich Glück gehabt. Habe ich aber Schwein gehabt. Oh. Mann. Hätte doch anders laufen können. Das Programm heißt Hoffnungslos Optimistisch. Ich weiß nicht, ob Sie vorbereitet waren. Ich auch nicht. Ich muss inzwischen in jedem Interview die Frage beantworten, gibt es noch was, was Sie optimistisch stimmt, Herr Sieber? Ich sage immer, ja, dass die Hoffnungslosigkeit schon so weit verbreitet ist, das ist doch schon mal eine gute Basis. Meistens Interview dann beendet, heißt dann vielen Dank, das können wir niemandem zumuten. Ne? Und ich habe im Hessischen irgendwo gespielt vor ein paar Monaten und habe da noch eine geraucht vor der Stadthalle und neben mir hing mein eigenes Plakat und ich stand da und da kam ein älteres Ehepaar angedackelt und sie war ein bisschen schneller. Sie war als Erste am Plakat, guckt das Plakat an und sagt, Heinz, das Programm heißt hoffnungslos optimistisch. Das ist nichts für uns. Und gehen wieder. Und ich stand da mit meinem Titel, habe mich gefragt, was ist nichts für euch, die Hoffnungslosigkeit oder Optimismus? Da ist doch für jeden was dabei. Aber sie blieben die Antwort schuldig. Und in dem Moment habe ich mir gedacht, wir müssen konsequenter werden. Auch im Kabarett wird es Zeit, Konsequenzen zu ziehen. Und deshalb sage ich nur, Kevin, Halleluja. Lasst uns dankbar sein, dass wir in dieser weltweiten Nahrungskette, die wir Globalisierung getauft haben, ganz oben stehen und nicht ganz unten. Da haben wir Schwein gehabt, würde ich mal sagen. Und dafür können wir aber auch weitermachen wie bisher, oder? Da wählen wir die Merkel nochmal 20 Jahre. Ja, das können wir doch machen, komm, aus Spaß. In einem Land, in dem man gut und gerne lebt, das klingt schon nach Hospiz. Da hat man schon aufgegeben, wenn wir ehrlich sind, komm. Da soll sie alle 4 Jahre auf den Balkon treten wie die Queen und ein bisschen winken. Vielleicht springt sie in 20 Jahren dann freiwillig selber runter und dann haben wir es doch. Ja, und wir glauben, was sie erzählen. Das macht auch vieles einfacher. Wir geben gedanklich einfach auf und sagen, Wachstum ist alles. Warum nicht? Wachstum ist nicht das Problem, sondern die Lösung der Probleme. Halleluja. Und so lasst uns die Wasserwerke privatisieren und die Müllabfuhren amerikanische Großkonzerne verhökern, auf dass wir Wasser bei ihnen kaufen, hoffen, dass sie den Müll abholen. Und wenn wir dann noch die Kläranlagen privatisieren, werden wir nicht mal mehr umsonst scheißen gehen dürfen. Jeder wird von Sanifair zu Hause so ein Drehkreuz haben. Und du musst morgen...
1: ...alles kommen. Noch lachen wir. Und irgendwann werden wir ehrlich werden und sagen, Geld regiert die Welt, was soll's kommen. Die grauen Herren...
0: Geld hilft uns doch auch. Geld hilft uns, die Flüchtlinge vor Lampedusa verrecken zu lassen. Und Geld hilft uns, das Mitleid darüber nicht allzu groß werden zu lassen. Denn wenn Gott gewollt hätte, dass der Flüchtling übers Mittelmeer kommt, dann hätte er ihn doch schwimmen gelehrt. Halleluja. Und so lasst uns beten aus dem Buch, das längst unsere Bibel geworden ist. Lesung aus dem Buch Goldman Sachs. Und am ersten Tag schuf Gott die Gier. Und es begab sich, dass zu dieser Gier auch noch die Skrupellosigkeit und die Gleichgültigkeit gesellten. Und der Himmel öffnete sich, schien ein Licht und ich rief her.
1: Steigermüsli, hast du es auch schon probiert? Das ist gut für die Verdauung. Und ich werde sagen, ich hätte es schon längst probiert, aber ich habe keine 70 Cent zum Kacken zu Hause. Das, liebe Freunde, ist unser Glaubensbekenntnis. Wir glauben an den freien Markt und die Selbstreinigungsmechanismen dieses Marktes. Wir fluten die Welt mit Geld. Das ist unsere neue Sinnflut. Auch du Aldi-Verkäuferin und du Investmentbanker, ihr könnt euch alle ein Penthouse auf den Malediven leisten. Auch wenn ihr nicht wisst, was ein Penthouse ist und wie Malediven schmecken. Und merkt euch ein, selbstgemachte Geschenke sind scheiße. Das will niemand mehr heutzutage. Kauft und ihr seid. Auch Oma will zu Weihnachten nichts Selbstgemachtes. Oma will zu Weihnachten ein iPad. auch wenn sie das Tablet nachher als Tablett benutzt. Nehmt sie aus, die Armen und die Dummen, denn sie wissen nicht, was ihr tut. Dankbar sein, dass wir die Guten sind, oder im Kabarett. Da haben wir leisten können, ich ihnen die Absolution erteile und nachher das Geld mit nach Hause nehme. Halleluja. Da kann die katholische Kirche einpacken. Aber Halleluja. Lasst uns dankbar sein, dass wir mit diesem adipösen Wohlstandsmüll, der es im unteren Rand der Gesellschaft gebildet hat, nichts zu tun haben. Wie kriegen wir den Redikschädel hinein, dass wir sie uns einfach nicht mehr leisten können? Und wie kriegen wir eine dritte Welt hinein, dass sie nicht alle zu uns kommen? Denn das ist unsere größte Angst und die berechtigste Angst, die wir haben. Die werden alle kommen. Wenn sie es satt haben, hungrig zu sein, wenn sie genug T-Shirts für uns genäht haben und Fußbälle geklebt haben, werden die kommen und die werden ihr Stückchen vom Kuchen beanspruchen. Wie kriegen wir in ihre Dickschädel hinein, dass der Kuchen nicht für alle reicht, weil wir ihn längst gefressen haben? Wie kriegen wir in ihre Dickschädel hinein, dass das hier nicht das gelobte Land ist? Dass wir hier auch im Stau stehen? Dass wir nicht überall WLAN haben? Und dass so eine wie Alexander Dobrindt in diesem Land Minister werden kann? Das musst du doch auch erstmal jemandem klar machen. Das musst du erstmal jemandem klar machen. Und so lasst uns gemeinsam aus Dankbarkeit rufen. Halleluja. Alle mit über 30.000 Jahreseinkommen. Halleluja. Komm Butter bei die Fische. Alle mit über 60.000 Jahreseinkommen. Halleluja. Achtet auf eure Nachbarn. Alle mit über 100.000. Halleluja. Guck mal im Kabarett, es sitzen doch die Richtigen zusammen. Lasst uns dankbar sein, dass wir das sind. Ich danke euch. Halleluja. Halleluja. Bitte. Einige werden da sitzen, werden sagen, naja, so wird er gar nicht enden. Doch, habe ich. Die ersten 5 Vorstellungen von dem Programm habe ich an der Stelle geändert. Und es hat zu großen Depressionen in einigen Städten geführt. Und viele kamen auf mich zu und haben gesagt, Herr Sieber, Sie müssen auch eine Hoffnung lassen. Dann habe ich gesagt, Leute, ich bin Mitte 40, da verteilt man keine Hoffnung mehr. Da bereitet man sich würdevoll aufs Ende vor, ja? Lasst uns da ein bisschen realistisch bleiben. Ja? Aber einen Tipp habe ich mir aus den Rippen geschnitzt, auch für Sie heute Abend. Obwohl für uns, da habe ich die Hoffnung aufgegeben. An die nächste Generation denke ich, an die Kinder. Ich weiß nicht, ob Eltern da sind, die gleich nach Hause laufen und ihre Kinder wecken und sagen, das ist der Tipp vom Sieber an die nächste Generation. Hört nicht auf eure Eltern. Sehr wichtiger Tipp, wirklich. Ich habe nie auf meine Eltern gehört und ich habe sehr gute Erfahrungen damit gemacht. Ich habe nur einmal auf meine Eltern gehört und es war der größte Fehler in meinem Leben. Ich habe Latein gelernt. Sind noch welche hier? Meine Eltern haben gesagt, wenn du Latein kannst, dann kannst du alles. Scheiße kannst du mit Latein. Du kannst mit Latein, kannst du Latein. Und was kannst du mit Latein? Du kannst auf jedem Grabstein noch die Jahreszahl übersetzen. Ja, toll. Ja? Ganz andere Möglichkeiten. Ich kann bis heute noch das Latein-Standardwerk auswendig. Achtung, jetzt geht's los, Lateinerinnen, Lateiner. Marcus et Cornelia in Colosseo sunt. Da kriegen die Lateiner feuchte Ohren da. Marcus und Cornelia sind im Kolosseum. Sed ubi est Cornelia. Aber wo ist Cornelia? Ibi Cornelia stat, da steht Cornelia. Was willst du mit der Scheiße im Leben anfangen? Jetzt mal ganz unter uns. Französische LK, die waren in Frankreich zum Schüleraustausch. Die sind in Paris durch die Diskotheken gezogen. Die haben damals mit Sophie Marceau geknutscht. La Boum 1 bis 10. Und ich stand pickelnd in der Ecke und habe gefragt, sed ubi est Cornelia? Ja. Englische LK waren in Amerika, das war damals das gelobte Land noch. Die kamen völlig begeistert zurück mit Spraydosen. Es waren die ersten Sprüher bei uns im Dorf. Ich kann mich erinnern, wie einer an eine Schulhauswand schrieb, fighting for peace is like fucking for virginity. Ich habe es auch nicht verstanden. Ich schrieb mit Bleistift runter, sed ubi est Cornelia. Das hatte mich interessiert. Ja? Eltern haben eigentlich nur blöde Tipps, oder? Man merkt es erst hinterher. Meine Mutter bis heute, ich bin nämlich aus der Haustür raus, höre ich noch von hinten. Aber fahr vorsichtig, es könnte glatt sein. Ich sage, Mama, es ist Mitte August, ich glaube nicht, dass es frieren wird, aber von mir aus. Ja, und meine Eltern jetzt noch schlimmer, die sind jetzt über 70 und die kommen in ein schlimmes Alter mit 70. Ich weiß nicht, ob sie auch so Eltern haben. Die kommen jetzt in das Alter, wo man langsam auf dumme Ideen wiederkommt. Mit 70, oder die hatten früher mit 70 auch dumme Ideen, da haben sie recht, aber sie konnten es nicht mehr machen.
0: Heute können die mit 70 noch. Das ist das Problem. Die können noch. Mein Vater mit 72 kauft sich so ein SUV, so ein Geländewagen. Ja, mein Vater hat Hüfte, kommt bei der Probefahrt ins Auto rein, ja, aber nicht mehr raus. Jetzt muss er das Ding kaufen, weil er nicht mehr rauskommt. Ja. Was ist das? Jetzt fährt er im Panzer durch die Gegend da. Ja. Das ist Wahnsinn. Steht er neulich neben mir und sagt, er lässt jetzt eine Photovoltaikanlage aufs Dach bauen. Sag ich, Vater, was willst du mit einer Photovoltaikanlage? Ja, in 50 Jahren hat sich das amortisiert. Ja. Ich sag, Vater, wie alt willst du eigentlich noch werden? Nein, wir brauchen den billigen Strom wegen der Sauna. Ich sage, welche Sauna? Wir bauen eine Sauna unten im Keller. Sag ich, Vater, was wollt ihr mit einer Sauna? Du verträgst die Hitze nicht. Du warst dein Leben lang nicht in der Sauna, weil du es nicht verträgst. Und Mama hat die

Nein. Ja, pass auf, die dümmste Idee kommt noch. Alpenüberquerung. Kommen Sie letztes Jahr, Sie machen Alpenüberquerung. Ich denke, mit dem Auto, der Vater sitzt ja schon. Nein! Sowas macht man zu Fuß. Ich sag, Vater, du bist dein Leben lang nicht zu Fuß gegangen. Du bist alles mit dem Auto gefahren. Du bist zum Bäcker mit dem Auto gefahren, zum Zeitung holen. Wenn es von der Küche zum Kompost eine Straße gegeben hätte, dann wärst du das auch noch mit dem Auto gefahren. Und dann muss man ja eins sagen, dann laufen die Alten los, zäh sind die. Die sind zäh. Dann laufen die los, ja, in Richtung Alpen. Ja, 3 Wochen später kommt eine Postkarte aus Tunesien. Über den Alpen war es windig, über Meer ging es. Jetzt ist warm, wir laufen erstmal weiter. Ja. Und da fragt man sich am Ende, welche Hoffnung bleibt dann? Ne? Welche Hoffnung, was kann man noch machen? Die nächste Generation muss es richten, höre ich dann immer. Ja, sage ja, die werden die Scherben zusammenkehren, falls noch welche übrig sind. Und viele sagen, ja, wir haben so einen Jugendlichen unten im Keller sitzen. Auf den kannst du schön bauen. Ja, ja, das ist da unten seit 2 Jahren und spielt PlayStation. In so einem Sitzsack sitzt er da. 2-mal im Jahr kommt er hoch, um sie ein neues Spiel abzuholen. Wenn du auf den gebaut hast, dann hast du auf einen Sitzsack gebaut. Und so lasst uns am Ende hören, was die Jugend uns zu sagen hat. Und ich sage nur DJ MC Kevin, der Vinylgott von Kassel-Wilhelmshöhe, lass jucken, Alter. Lass uns hören, was die Jugend uns zu sagen hat, welche Perspektive wir alle haben. Ich schicke es aus. Kassel. Das ist eure Musik, ich sehe es euch an. Achtung. Hier die erste Reihe ist ja kaum mehr zu halten, Leute. Jetzt geht's aber ab, du. Ich schicke es aus. Guck mal. Mitte 40, aber die Hüfte macht noch mit, da. Und nachher will ich die Hände sehen. So, und nicht oben bleiben. Das wird wieder falsch verstanden in letzter Zeit. Wir sind die Jugend von heute. Der Werbung fette Beute. Die Stöpsel im Ohr, das Ringeling davor. Durch den Mund Zoom. Unser Mantra heißt Konsum. Impertinent, bildungsresistent. Einer, der gegen offene Türen rennt. Kannst nix, aber das famos. Strunzdoof, dafür aber ahnungslos. Keine Peilung, alles klar. Macht nix, dann wirst du halt Superstar. Weiß nix, bist ein Depp. Dafür gibt's bestimmt eine App. App. Und fertig ist der Depp. Yeah. Wir sind die Vorstadt-Rapper, die besonders harten. Unser Ghetto ist der Eigenheim-Vorstadt-Garten. Das Gesetz der Straße. Kehrwoche. Und nächste Woche ist bei uns im Viertel auch noch gelber Sack. Da geht's ab, sag ich euch, du. Gelber. Sack. Yeah. Die Hose an dem Arschgeweih. Der Bauch wabbelt frei. Vom Scheitel bis zum Knie, eine einzige Modedeponie. Das alles zu schnell, das meiste eh virtuell. Mein Leben ist wie Tetris geraten, Level 1, aber nur mit Quadraten. Das alles kein Spaß, nur Andi ist krass. Der macht Rebellion, der ist in der Jungen Union. Yeah, Volker Kauder, unser Hero. Gib's uns, Volker, du geile Saudo. Yeah. Wir sind die Vorstadt-Rapper, die besonders harten. Unser Ghetto ist Eigenheim, Vorstadt. Scheiße, ist das anstrengend, ja. Du, ich bin 47, ich mach das auch nicht mehr lang mit, Leute. Guck mal, die Jungs haben so ein tolles Licht gemacht. Geiles Licht, du. Super, spitzenmäßig, du. Yeah.

Schecke-Schecke-Scheckes aus. Danke euch.

0: Komm, ich mach das schnell, oder?
1: Komm.
0: Danke. Komm, das ist ja auch affig. Ich könnte das jetzt in die Länge ziehen und ich müsste ja fünfmal rein und rausrennen und dann müssten sie ewig klatschen und dann tun einem die Hände weh. Ich weiß doch, wie es ist. Dann sitzt man da und denkt, du Arsch. Ich könnte schon längst in der Straßenbahn sitzen und wäre zu Hause. Ich fände es auch schade, wenn der Abend jetzt euphorisch endet, oder? Das wird dem Abend ja auch irgendwo nicht gerecht werden. Und deshalb, ich habe auch keine Zugabe. Ich sag's gleich, das ist mir eine Zumutung. Ja, das ist schrecklich, aber man darf es an der Stelle eigentlich nicht machen. Wir haben gestern wieder 5 Leute im Foyer direkt verloren. Die haben sich aufgehängt, die sind gar nicht mehr zum Auto. Ja, das ist schon schlimm. Aber und das Sauerland ist einiges gewohnt. Aber das ist natürlich schon... Aber mir persönlich ist, wenn Sie in irgendeiner Form positiv nach Hause gehen wollten, wäre jetzt eine wahnsinnig gute Gelegenheit. Das ist nur noch ein Tipp am Schluss. Weil ich muss das machen, weil mir ist es wichtig. Ich habe am Anfang des Programms erwähnt, dass das Vergessen so ein großes Problem ist. Dass das, was gestern war, morgen vergessen ist. Ich weiß nicht, ob Sie sich noch erinnern. Und ich habe dann aber irgendwann festgestellt, dass dieses Vergessen gar nicht mal das größte Problem ist, sondern dass dieses Vergessen eine Schwester hat, die noch viel dramatischer ist, und das ist die Gewöhnung. Weil der Mensch sich an alles gewöhnt, und deshalb heißt der Text zum Schluss, ich will mich nicht gewöhnen. Ich will mich nicht gewöhnen, dass Deutschland Teil einer Kriegsmaschinerie ist. Ich will mich nicht gewöhnen, wenn der Spiegel schreibt, dass Deutschland endlich in der Normalität angekommen ist, wenn sie an internationalen Kriegseinsätzen beteiligt. Ich finde, die Beteiligung an Kriegen darf einfach nie Normalität werden. Ja, ich will mich nicht gewöhnen, dass in dieser Welt das Recht des Stärkeren gilt. Und ich will mich nicht daran gewöhnen, dass die Würde des Menschen antastbar ist. Auch hierzulande, gerade hierzulande, wenn Zehnhunderttausende täglich bei der Tafel anstehen, um unsere Reste zu essen. Ich will mich nicht flüchten in den Zynismus derer, die da rufen, da kannst nichts machen. Da war schon immer so. Und ich möchte nicht in einer Welt leben, in der man tatsächlich glaubt, wenn jeder an sich denkt, dann ist doch an alle gedacht. Und ich möchte... Danke. Und ich möchte nicht in einer Welt leben, in der Menschen, die solche Gedanken haben, als Gutmenschen verspottet und verächtlich gemacht werden. Von denen, denen der Zynismus jegliche Empathie so zerfressen hat, dass sie ihre eigene Herzlosigkeit nur ertragen können, indem sie andere verächtlich machen. Denn was ist der Mensch ohne diese Empathie, Leute? Ein Nichts. Ein Nichts sind wir dann. Und deshalb heißt die entscheidende Frage des heutigen Abends und eigentlich unserer Zeit, was wird man über uns sagen in 20, 30 Jahren? Wer werden wir gewesen sein? Was werden unsere Enkel, unsere Kinder über uns sagen? Werden wir die gewesen sein, die weitergemacht haben, weil es so bequem war, die weggeschaut haben, die geschwiegen haben, wie schon so oft? Oder werden wir die gewesen sein, die gerade noch mal rechtzeitig die Kurve gekriegt haben, das Ruder rumgerissen haben? Ich weiß es nicht, aber eins weiß ich sicher, Siri auch nicht. Und am Ende gibt es auf alle großen Fragen eine ganz kleine, aber sehr einleuchtende Antwort. Und das sind wir. Gute Nacht, Kassel. Danke.
2: Vielen Dank, Leute. Danke fürs Durchhalten. Danke, Jungs.

0: Vielen, vielen Dank, Leute. Vielen Dank. Ich hab. Danke, kommt. Guck mal, es ist spät. Wollen nach Hause hier, die Leute. Vielen, vielen Dank. Ich danke euch.
1: Danke fürs Durchhalten, hat er gesagt. Ja, das war auch relativ leicht durchzuhalten bei so einem grandiosen Programm, wie es uns Christoph Sieber geboten hat. Liebe Freunde, hier ist das Freie Radio mit der aktuellen Ausgabe der Sendung Kabarett Live, die erste im Jahr 2018, die erste neue Sendung im Jahr 2018. Und wir haben gehört, Christoph Sieber mit seinem Programm, wie er es gespielt hat, am 8. Dezember 2017 im Anthroposophischen Zentrum. Eine Veranstaltung von Frauke Stehl. Und wir haben gehört, Christoph Sieber ist nicht zu Unrecht einer der ganz großen Politkabarettisten der letzten Jahre, kann man sagen, hier in Deutschland. Das war's mit Kabarett Live für heute. Aber wie das immer üblich ist hier, wie wir das schon seit vielen Jahren machen, wir haben ja 3 Stunden Zeit. Und ich möchte die letzte Stunde noch nutzen, um eine neue Kabarett-CD vorzustellen. Das ist in diesem Fall eine DVD. Aber bevor wir dazu kommen, nochmal Musik aus dieser CD, die wir vorhin schon vorgestellt haben, von der Gruppe mit dem Namen Perfect Stranger, die sich sehr stark am Hardrock der 70er Jahre orientiert haben. Und ja, wir hören nochmal rein in die Platte der Perfect Stranger.

0: Wie eben bereits angedroht, hier nun in Kabarett Live im Freien Radio noch eine aktuelle Veröffentlichung aus dem Bereich der Kabarett-CDs. In diesem Fall ist es eine DVD und zwar eine von Thomas Freitag. Thomas Freitag, den meisten von euch sicherlich bekannt, einer der ganz großen Kabarettisten schon aus den 80er Jahren. Da hat er angefangen oder da war seine große Zeit, also berühmt geworden, insbesondere auch als Imitator. Er konnte ja wahrscheinlich am besten überhaupt Helmut Kohl nachmachen und auch Franz Josef Strauß, Herbert Wehner und viele andere waren nicht sicher vor ihm, aber inzwischen hat Thomas Freitag sich von diesem reinen Imitieren so ein bisschen abgewandt, schon vor langen Jahren. Er hat inzwischen, ich glaube, 15 Soloprogramme gemacht im Laufe der Jahre und Jahrzehnte und ist immer noch einer von den ganz Großen der deutschen Kabarettszene. Von ihm gibt es ein neues Programm, das heißt Europa, der Kreisverkehr und ein Todesfall. Und dieses Programm ist inzwischen auch als DVD erhältlich, also man kann auch das Bild dazu sehen. Und ich möchte euch das mal hier in den nächsten Minuten vorstellen und einige Auszüge daraus spielen, damit ihr einen Eindruck davon bekommt. Aber ganz auf Imitationen verzichten muss niemand, denn das ist eigentlich das, wodurch Thomas Freitag, wie gesagt, bekannt geworden ist und das viele sicherlich immer noch schätzen an ihm. Also denn hier Auszüge aus dem neuen Programm von Thomas Freitag.
1: Hallo? Hallo? Wo bin ich? Ist da jemand? Hallo, ich bin's. Ich, Rübenbauer. Also, nicht vom Beruf, vom Namen. Peter Rübenbauer, Beamter in der EU.

0: kommen Sie denn her? Sind Sie auch? Ich war doch gerade noch in diesem Kreisverkehr. Und dann kam mir dieses Auto entgegen. Und ich bin plötzlich geflogen. Aber es war anders als sonst. Es war nicht Business Class. Ich bin selbst geflogen. Ein langer Flug durch eine Landschaft, in der es nichts gab. Nur Ödnis, keine Anreize, keine Form von zivilisiertem Leben. Und ich dachte, verdammt, wieso bin ich auf einmal in der Eifel? Aber dann kam ein Tunnel. Und am Ende des Tunnels war ein helles Licht. Sehr hell. So hell, dass mir klar war, ich bin nicht mehr in der EU. Denn sonst hätten wir das durch eine Energiesparlampe ersetzt. Hallo! Ich will zurück! Ich bin nicht irgendwer. Ich bin Peter Rübenbauer und gehöre zum wichtigsten Ressort der EU. Verkehr! Denn Europa ist ja entstanden durch Straßen. Vor 2000 Jahren haben die Römer Wege und Brücken gebaut, große Bauwerke. Wer mal versucht hat, über die Autobahn aus Köln rauszufahren, kennt Straßen noch im Originalzustand. Und ich bin zuständig für die wichtigste Verkehrsreform der EU, den Kreisverkehr. Ja, da brauchen Sie gar nicht so zu gucken. Immer diese Reaktion. Deutsche hassen ja Kreisverkehre. Wir mögen lieber die Ampel, die uns sagt, was wir machen sollen. Der Kreisverkehr überfordert viele. Denn da ist immer die Frage, wie fährt man rein? Und wie komme ich wieder raus? Gerade wenn der Kreisverkehr mehrspurig ist. Es gibt in Bremen einen Kreisverkehr mit 8 Ausfahrten, 3 Spuren plus eine Straßenbahnspur, Fußgängerwege und Fahrradwege. Da gibt es Leute, die sind da irgendwann mal reingefahren und nicht wieder rausgekommen. Die haben sich zum Teil im Kreisverkehr kennengelernt, geheiratet und dann in der Mitte gebaut. Es gibt in Deutschland Kreisverkehre, da fahren auf der innersten Spur Leute rum, die sind seit Jahren tot, weil sie die Ausfahrt nicht gefunden haben. Dabei ist ja so ein Kreisverkehr nicht nur eine Straße, sondern eine Philosophie. Schon Euklid und Aristoteles haben den Kreis als ideale Form bezeichnet. Alles im Leben ist ein Kreis, unser Körper ein Kreislauf. Die Planeten kreisen um die Sonne. Ich selbst nutze den Kreisverkehr gelegentlich zum Meditieren. Ehrlich, ich bin neulich mal 3 Stunden nonstop in einem Kreisverkehr von Mönchengladbach rumgefahren. Gut, da sagen manche, das ist keine Philosophie. In Mönchengladbach hätte ich auch keine Lust rauszufahren. Hallo! Kommt da mal einer und holt mich! Oh Gott, der Koffer. Ich hatte eben die Einweihung eines Kreisverkehrs. Ein Kreisverkehr, der alles ausdrückt, was Europa im Moment darstellt. Ein großer Kreisverkehr auf der Insel Lesbos, der am Ende der Straße ist, auf der die Flüchtlinge ankommen. Der hat nur eine Einfahrt, die gleichzeitig die Ausfahrt ist. Und in der Mitte ein Kunstwerk. Ein Kunstwerk, das alle politischen Erfolge der EU in den letzten 10 Jahren darstellt. Das heißt, es ist eine komplett leere Fläche. Kostet 6 Millionen. Den Kreisverkehr habe ich ganz alleine geplant. Naja, in der EU machen ja alles die Beamten, wir Subalternen. Die Kommissare selbst tun fast gar nichts. Wissen Sie, wer zurzeit in der EU Verkehrskommissarin ist? Die heißt Violetta Bulk, kommt aus Slowenien. Die hatte vorher mit Verkehr nichts, aber auch gar nichts zu tun. Gut, sie hat eine Ausbildung. Als Schamanin und Esoterikerin. Das Erste, was sie versucht hat, war die Kfz-Steuer nicht mehr nach Hubraum zu berechnen, sondern nach Sternzeichen. Oder Günther Oettinger. Bislang noch zuständig EU-Kommissar fürs Internet. Oettinger. Der weiß nichts vom Internet. Er hat das ganze erste Jahr seiner Amtszeit damit verbracht, sich das komplette Internet auszudrucken und durchzulesen. oder Edmund Stoiber. Er war einer unzuständig für Bürokratieabbau. Stoiber! Mein Gott, ist er schon gescheitert, als er versucht hat, für die EU Büroklammer zu bestellen. Hat der Firma erklärt, sie sollen über den Münchner Hauptbahnhof liefern. Ich habe das ja nie verstanden, dass in unserer hochkomplexen Zeit Politiker Führungspositionen übernehmen, für die sie null Ausbildung haben. Gut, bei den neuen EU-Kommissaren gibt es jetzt inzwischen eine Auswahlkommission. Da wird jeder auf Herz und Nieren überprüft. Das heißt, der Kandidat wird befragt. Wenn er nicht überzeugt, wird am nächsten Tag nochmal befragt. Wenn er wieder nicht überzeugt, wird am nächsten Tag nochmal befragt. Und wenn er dann wieder nicht überzeugt, dann ist er wieder genommen. Ja, und dann sitzen die da in Brüssel. Und die Beamten können die Arbeit machen. In diesem Kreisverkehr auf Lesbos. Ich hatte alles so perfekt vorbereitet. Eine große Einweihung. Die Wiener Philharmoniker haben Beethovens Neunte gespielt. Und dann sollten Vertreter aus allen Mitgliedstaaten in den Kreisverkehr einfahren. Aber da gab es schon Ärger, wer zuerst rein darf. Die Griechen wollten natürlich die Ersten sein, weil der Kreisverkehr bei ihnen ist. Die Deutschen, weil sie am meisten zahlen. Die Italiener, weil sie am schnellsten fahren. Und die Osteuropäer wollten gemeinsam als Block dadurch. Ohne andere Ausländer. Immer diese Osteuropäer. Wer hat die damals eigentlich aufgenommen in die EU? Haben wir da eine Wette verloren? Ich die schon sehe, diese Ungarn, Rumänen und Bulgaren mit ihren Oberlippenbärten und Koteletten. Und die Männer sehen nicht viel besser aus. Manchmal frage ich mich, warum man die nicht einfach bittet, die EU wieder zu verlassen. Und selbstverständlich gibt man ihnen zurück, was sie in den letzten 20 Jahren zu Europa beigetragen haben. Nicht? Also den Ungarn ein paar Tonnen Gulasch und den Polen 15 Millionen Euro Ablöse für Lukas Podolski. Vor 2 Jahren sind über 1 Million Flüchtlinge nach Europa gekommen. Davon sollten im letzten Jahr 160.000 auf alle Länder verteilt werden. Und Polen nimmt insgesamt 400, weil sie Überfremdung fürchten. Dabei gibt es in Polen kaum Ausländer. Ja, die einzige Schwarze im ganzen Land ist die Madonna von Częstochowa. Und die wollen jetzt alle mitreden. Ach, ich reg mich schon wieder auf. Was ist das nur für eine doofe Haltestelle? Hallo! Ich kann doch nicht etwa tot sein? Und das alles nur wegen dieser Idioten in diesem Kreisverkehr. Es gab eine Riesendiskussion und dann bin ich als Deutscher eben zuerst reingefahren. Und auf einmal kommt mir frontal diese Wagen entgegen. Von den Engländern. Die sind falsch rum rein mit ihrem dämlichen Linksverkehr. England, was ist das überhaupt für ein Land? Haben eine eigene Maßeinheit, einen eigenen Verkehr, eine eigene Währung. Und halten es für den Höhepunkt des Staates, wenn das Königshaus zum Pferderennen geht. Wo man als Außenstehender eh nie genau weiß, wer ist da vom Königshaus und wer ist Pferd. Seit die in der EU waren, haben die mit Austritt gedroht. Wobei ich mich immer gefragt habe, was dabei die Drohung sein soll. Mein Gott, die bekommen 4 Milliarden Euro Britenrabatt im Jahr. Also wenn es denen Europa nicht gefällt, dann hätte man das ganze Geld ja auch in Kutter investieren können, die diese ganze Insel dann ein paar tausend Kilometer weiter nach Amerika ziehen. Aber das ist ja eh das Problem der EU. In Europa gibt es inzwischen starke Parteien, die aus der EU raus wollen. In England über die Hälfte, in Frankreich Le Pen, bei uns die AfD. Will sogar die Grenze zu Österreich dicht machen. Wobei ich mich wundere, dass es in deren Weltbild eine Grenze zu Österreich überhaupt gibt. Naja, und dann noch in den Niederlanden die Freiheitspartei von Geert Wilders. Die will am liebsten auch raus aus Europa und eine hohe Mauer um das Land ziehen. Wo ich immer denke, liebe Niederländer, könnt ihr machen. Nur ein kleiner Tipp. Wenn der Meeresspiegel steigt und eure Grenzen sind dicht, da will ich dann schon mal schauen, ob euch jeder einen freien Fahrtenschwimmer hat. Und die haben alle gejubelt, als dieser amerikanische Casino-Besitzer mit seinem großen Lügenmaul sich den amerikanischen Präsidentenstuhl erschlichen hat. erschwindelt, muss man fast sagen. Mein Gott, im Europaparlament sitzen 30% Parteien, die gegen die EU sind. 30% gehen freiwillig in eine Institution, die sie eigentlich abschaffen wollen. Was soll das? Gehen Vegetarier ins Steakhouse? Gehen katholische Priester in den Puff? Gut, das war ein schlechtes Beispiel. Aber kaum einer will sich zu Europa wirklich bekennen, weil jedes Land nur an sich denkt. Jede Region nur an sich, jedes Kaff nur an sich. Ich war da letztens zu so einer Kreisverkehrseinweihung in einer Kleinstadt in Süddeutschland. Brunshausen, die Leberkäsehauptstadt Europas. Da hätten Sie mal den Bürgermeister hören sollen. Liebe Bewohner von Brunshausen, hat er gesagt. Liebe, ja, ich sag's mal, Freunde aus unseren europäischen Partnerstädten, aus Ponte Fafanculo in Italien, aus Pratzenbritzen in Polen, Pratzenbritzen in Slowenien und aus Siliburg in England. We are happy to hear you have. Wir sind froh, euch hier zu haben. That you came was a nice train from you. Dass ihr gekommen seid, ist ein netter Zug von euch. Willkommen in Brunshausen zur Einweihung eines neuen Scheiß-Kreisverkehrs und des Kunstwerks, das die kulturelle Vielfalt von Brunshausen demonstriert. Die 4 Meter große bronzene Darstellung eines Leberkäses, entworfen von Ai Weiwei. Denn schließlich waren wir über Jahrhunderte das Weltzentrum der Leberkäseindustrie. Unser Aufstieg begann 1783, als der Bäuerin Magdalena Glumps beim Kartoffelbraten der Topflappen in die Pfanne gefallen ist. Sie wollte ihn nicht wegwerfen und hat ihn deshalb ihrem verhassten Mann mit Senf serviert. Und so ist der Leberkäse entstanden. 1823 kam sogar Goethe in unseren Ort, um einen Leberkäse zu essen und blieb dann noch eine ganze Woche wegen eines Magendurchbruchs. Die Leberkäseproduktion und Export haben uns in Deutschland berühmt gemacht. Eine Emnit-Umfrage hat gezeigt, wenn man ein braunes, lappiges Fleisch denkt, dann fällt bei den meisten als erstes der Begriff Leberkäse. Und dann erst Jürgen Drews. Bis dann unsere geliebte EU kam, weil was da in Brüssel läuft, ist unter aller Sau, ist an der Alpi, ja. Seit wie die EU haben, darf nämlich jeder Arsch in Europa einen Leberkäse erstellen, weil die Bezeichnung Leberkäse nicht geschützt ist. Sie sollte sogar abgeschafft werden, weil im Leberkäse weder Leber noch Käse ist. Ja, haben die denn ein Rad ab? Have they a wheel off? Ja, Lebensmittel. Lebensmittel haben eben in jedem Land besondere Namen, ja, was wir hier in Deutschland zum Beispiel Dieselöl nennen. Ja, heißt bei euch in England halt Bier. Ne? Was bei uns Fugenkitt ist, verkauft die Italiener als Mozzarella. Ja. Aber an unserem Leberkäse darf sich inzwischen jeder Gauner von euch vergehen. Ich hatte letztens noch in einem Supermarkt ein Kilo Leberkäse gekauft. Da habe ich noch an der Kasse gefragt, bitte, kann ich eine Plastiktüte haben? Dann meinte die Verkäuferin, brauchen Sie nicht, ist im Leberkäse schon drin. Ja. Früher hatte eben jede Region ihre besonderen Spezialitäten und geheimen Rezepte. Ja, unser Leberkäse bestand immer nur aus bestem Fleisch und aus dieser geheimen Zutat. Manfred, wie heißt du? Genau, Ponal. Ne? Und heute schmattert jeder Depp einen Leberkäse zusammen. In Polen, ja, wo ist da die Tradition? Vor 30 Jahren wusste doch in Polen noch keine Sau, dass es überhaupt Leberkäse gibt. Den ersten Leberkäse haben wir dem kurz nach dem Mauerfall geschickt. Tiefgefroren. Als der da ankam, haben die nicht gegessen. Die haben damit das Bad gekachelt. Und heute gibt es polnischen Leberkäse, der noch halb so viel kostet wie bei uns. Ja, und wem verdanken wir diese scheinbare Verbesserung? Dem EU-Lebensmittelrecht. Ja, tolle Sache. Seit die alles bestimmen, gibt es doch einen Lebensmittelskandal nach dem anderen. Ja, was allein bei euch in England da läuft. Ja, bei dir, Mr. Singigab. Ja, mein lieber Herr Gesangsverein. Pferdefleisch in der Lasagne. Ich habe das Zeug damals versehentlich gegessen. Und ich habe mich noch gefreut, weil die Kruste so knusprig war. Bis ich gemerkt habe, das war ein Stück vom Sattel. Dazu gibt es in immer mehr Fleischproduktion und Gammelfleisch. Mein Nachbar hatte schon Weißwürste aus Rumänien. Da waren so viele Keime drin. Ja, der musste beim Grill nicht gucken, ob die Wurst fertig ist. Die hat's ihm gesagt. In Adventskalendern aus Bulgarien hat man im letzten Jahr ungelogen Mineralöl gefunden. Mineralöl! Ich hatte so einen und bin mit der Schokolade vom Heiligen Abend 2 Wochen Auto gefahren. Und das geht mir auf den Keks. That goes me on the cracker. Ja. Jedes Land Jedes Land macht Sauereien, nur wir Deutschen sollen uns immer an alle Regeln halten. Zum Beispiel müssen neuerdings Schweine zur artgerechten Haltung nach EU-Richtlinien Spielzeug im Stall haben, das ihrer Intelligenz entspricht. Ja, wir haben ja Schweine, wenn man die zum Schlachten fahren will, das sagen die jetzt nicht. Die spielen erst noch die Partie Schach zu Ende. Ja, da achtet aber euch ein Bratzen und Fritzen keine Sau drauf. Und das ist das Kernproblem. Europa ist eine gute Sache, aber man hätte sie nicht mit anderen Ländern machen sollen. Wer einmal versucht hat, in einer Eigentümergemeinschaft gemeinsam eine Wandfarbe zu bestimmen, ja, der weiß, dass das mit 500 Millionen Menschen aus 28 Ländern nicht funktionieren kann. Am besten jeder besucht sich nochmal, fährt er wieder nach Hause, wie seinerzeit Goethe. Ja, der ist damals nach Italien gefahren und hat die fremde Kultur genossen und dieses wunderschöne Lied über den Süden geschrieben. Kennst du das Land, wo die Zitronen blühen? Das mache ich auch. Ich fahre einmal im Jahr nach Mallorca und singe das andere schöne Lied des Südens. Manfred, wie heißt es nochmal? Genau, 20 Zentimeter. Nie im Leben, kleiner Peter. Mir reicht das. Ich will keinen Gegenbesuch. Thank you for your visit and you came crosswise. Ihr kennt mich mal kreuzweise nicht umzugehen. Hallo, hallo, ist denn da keiner? Wieso kommt diese Erinnerung auf einmal in mir hoch? Tausendmal muss ich mir diese Reden anhören. In ganz Europa, in jedem Kreisverkehr steht immer einer, der sagt, dass Europa wichtig ist, aber seine doofe Region am wichtigsten. Deshalb wollen ja auch immer mehr Länder raus aus Europa und führen auf einmal wieder Grenzen ein. Dabei waren wir doch glücklich, als die Grenzen aufgingen. Der Mauerfall. Mein Gott, was haben wir uns gefreut, als die ersten Leute aus dem Osten zu uns in den Westen kamen und viele für immer blieben, weil sie mit den alten Gebrauchtwagen, die wir angedreht hatten, nicht mehr zurück nach Hause kamen. Wir hatten damals Träume, dass ganz Europa eins wird, dass es im Ostblock und im Westen irgendwann gleich aussieht. Und wer mal in Duisburg war, weiß es, ist inzwischen gelungen. Das war doch der Startschuss für das ganz große Europa. Wir lernten uns kennen. Und auf einmal konnte man ohne Reisepass in den Urlaub nach Bulgarien fahren. Wir waren begeistert. Bis wir merkten, was zum Teufel will ich in Urlaub in Bulgarien. Und heute will man in ganz Europa wieder Grenzen hochziehen. Am meisten in Polen, Tschechien und Ungarn. Und Sie wissen ja, welche Völker heute am meisten zum Arbeiten morgens über die offenen Grenzen fahren. Polen, Tschechien und Ungarn. Ich bin mal gespannt, wie sich bei denen die Lust auf neue Grenzen entwickelt. Wenn die am Tag zweimal eine Stunde am Schlagbaum gefilzt werden. Willkommen in Europa. Intensive Grenzkontrolle. Beugen Sie sich mal bitte vor. Dabei haben wir in Europa doch immer vom kulturellen Austausch gelebt. Die Römer zeigten uns Germanen die Wasserleitungen, die Toiletten und brachten uns das Kochen bei. Die zeigten uns den Brokkoli, den Spinat und die Möhre. Das war wertvoll für uns, sehr wertvoll. Deshalb kosten heute eine Möhre, ein Blatt Spinat und ein Röschen Brokkoli auch heute noch beim Italiener als Vorspeisenplatte 15 Euro. Nach den Römern kamen die Kelten aus Irland, weshalb es heute noch in jeder deutschen Stadt ein Irish Pub gibt. Einflüsse gab es übrigens auch durch den Islam, der uns kulturell lange voraus war. Die Araber kannten zum Beispiel von den Indern die Zahlen und haben die Null erfunden. Die Zahlen haben wir übernommen. Die Null konnte später bei uns sogar Verkehrsminister werden. Die Einheit Europas war immer eine große Vision. Das alte Rom war das erste vereinte Europa. Von der Zentrale in Rom aus wurde der Kontinent regiert, worauf unsere ganze Kultur fußt. Am Rhein errichteten die Römer einen Hafen, aus dem später Köln wurde. Weiter südlich eine Stadt mit mächtigen Toren, was heute noch Trier ist. Weiter nördlich errichteten sie einen römischen Friedhof, aus dem später dann die Stadt Neuss entstand, wo man die Stimmung von damals nach 20 Uhr immer noch nachfühlen kann. Danach einte Karl der Große Europa, das Heilige Römische Reich deutscher Nation, das 600 Jahre überdauerte. Und schließlich wurden die Verbindungen in Europa noch enger gezogen durch Hochzeiten. Ja, über Jahrhunderte waren die Länder aneinander gekettet, weil die Herrscher untereinander gepimpert haben. Die Habsburger, die Bourbonen, die Welfen. Probleme wurden mit Verwandtschaft und Ehen gelöst. Das muss man sich heute mal vorstellen. Wenn die Merkel heute Probleme mit Hollande hat, sagt sie einfach non. Früher hätte sie sagen müssen, voulez-vous coucher avec moi? Dann würde die dem Peter Altmaier sagen, Peter, es wird später heute. Ich muss noch zum EU-Gipfel und mit dem Juncker schnackseln und mir den vorher schön saufen. Auf jeden Fall war der Wunsch immer, Europa zusammenzuhalten. Das Problem heute nur ist, dass wir versuchen, das mit Geld hinzukriegen. Früher war die wichtigste Wissenschaft zur Einheit Europas die Philosophie, das gemeinsame Denken, dann die Theologie und heute die Betriebswirtschaft, BWL. Das dümmste aller Studienfächer. Für Slipperträger, die schon als Heranwachsende nur an Profitmaximierung denken, die haben uns übernommen. Und beim Geld hört die Freundschaft auf. Geld macht das Denken irrational. Schauen Sie, 70% der Deutschen wünschen sich inzwischen wieder die D-Mark zurück. 70%! Dabei hat kein Volk mehr vom Euro profitiert wie wir. Aber nein, wir hängen an der Mark. Nach Schätzungen der Deutschen Bundesbank sind etwa noch 13 Milliarden D-Mark als Bargeld vorhanden. Die sind immer noch versteckt hinter Schränken und in Sofaritzen. Von Omas, wo sie keiner mehr findet. Milliarden in Sofaritzen, das muss man sich mal vorstellen. Ich habe neulich eine Untersuchung über die reichsten Unternehmen der Welt gelesen. Da kam zuerst Google, dann Apple und dann schon deutsche Sitzgruppen aus den 70er Jahren. Und der Staat zieht von all dem nichts. Nehmen Sie nur mal die Steuern. Jedes Land versucht mit Hilfe seiner Steuersätze den anderen Ländern etwas wegzunehmen. Zum Beispiel macht eine Firma wie Amazon in Deutschland einen Umsatz von etwa 10 Milliarden Euro. Aber steuerlich haben die einen Sitz in Luxemburg. Obwohl die Paketzulieferer über deutsche Straßen fahren, die Lager deutsche Stromquellen, deutsche Abwasserleitungen nutzen. Seit ich Amazon kenne, weiß ich, wie der Begriff Ekelpaket entstanden ist. Ich habe da manchmal so eine Vision, dass es bei Amazon im Zentrallager in Ostdeutschland irgendwann mal brennt. Warum auch immer. Ein großer, fetter, schöner Brand. Und wenn die dann die Feuerwehr rufen, sagt die, vielen Dank für den Anruf. Aber wir sind dafür leider nicht zuständig, wenden Sie sich bitte an unsere Kollegen in Luxemburg. Jedes Land versucht, die anderen Länder auszustechen. Aber vor allem versuchen wir, unseren Reichtum vor den Armen der Welt zu sichern. Wir sind Zyniker. Ein Zyniker, das ist ein Mensch, der von allem nur den Preis kennt und von nichts den Wert. Noch nie hat eine Gegend der Welt so viel Reichtum angehäuft wie wir in Europa. Noch nie wurde dieser Reichtum so brutal verteidigt. Noch nie haben alle so sehr auf Wachstum geachtet wie wir. Dabei widerspricht das unserer europäischen Philosophie und unserer Religion.
1: Bullshit! Was weißt du Hallo? Über unsere Religion?
0: Hallo,
1: wer ist denn da? Ungläubiger!
0: Hallo, wer ist denn da?
1: Du sollst in der Hölle schmoren!
0: Hallo, ich weiß zwar nicht, wer Sie sind, aber können Sie mir helfen? Können Sie mir helfen, bitte? Ich muss hier weg. Ich muss hier ganz schnell weg. Bitte helfen Sie mir. Ich muss hier weg.
1: Er will hier weg. Der Herr will hier weg. Oh, da verdrücke ich ja ein Krokodilstränchen. Vergiss es, Heide. Hier kommst du nicht weg. Denn das hier ist der Bestimmungsort des Lebens. Dafür hast du deine kümmerliche Existenz auf Erden gehabt, du Wurm. Und wage es nicht, noch einmal zu sagen, wir würden gegen unsere Religion leben. Sonst bestraft dich unser Gott.
2: Grüß Gott.
1: Mein Name ist Hans-Peter Mauser-Seitenbacher. Geborener Schäufele. Und ich gehöre der mächtigsten, härtesten und brutalsten Religionsgemeinschaft der Erde an. Ich bin evangelischer Selbstmordattentäter. Und ich habe hier diesen Sprengstoffgürtel. Er besteht aus allen meinen Birkenstock-Sandalen, die ich in den letzten 40 Jahren getragen habe, inklusive der dazugehörigen Wollsocken. Zum Teil nicht gewaschen seit der Friedensbewegung.
0: Und wenn ich einen dieser Socken aus den Sandalen ziehe, dann kann ich hier für kein Leben mehr garantieren. Denn ich bin zu allem bereit und habe das auch schon mal durchgezogen. Weil im Himmel auf mich das evangelische Paradies als Märtyrer wartet.
1: 36 Sozialpädagoginnen in Wollpullover. Das ist so viel wie 72 Jungfrauen bei den Moslems. Denn die Frauen bei uns haben alle Doppelnamen.
0: Sie müssten eigentlich gleich kommen. Oder sind sie schon hier? Und ich möchte keine verächtlichen Blicke sehen. Denn ich bin sauer, sehr sauer. Weil neuerdings alle über Religionen diskutieren. Und immer geht es dabei um den radikalen Islam. Der Islam, der Islam, das wäre die Religion, die die ganze Welt in Atem hält, die alle ins Verderben stürzt.
1: Und was ist mit uns Evangelien? Uns sieht keiner in unserer Bedrohlichkeit. Dabei sind wir auch bedrohlich.
0: Wir können Dinge, die keine Religion sonst schafft. Nur der Evangelie kann notfalls ganz alleine eine Menschenkette bilden. Wir müssen den Staat auch nicht terrorisieren, um ihn zu beherrschen. Wir beherrschen ihn schon so. Die Merkel, Pfarrerstochter. Der Gauck, Pfarrer. Die Chefin der Grünen, Pfarrerin. Frau Gepetri, Pfarrersfrau. Wir sind die Religion, die sogar die ganze Erde beherrscht. Denn durch uns wurde das Leistungsprinzip und der Kapitalismus in die Welt gebracht. Die Arbeit. Na, wie war es denn vor der Reformation? Es wurde nicht gearbeitet. Adam und Eva haben nur nackt herumgelegen und sich gegenseitig unsittlich genährt. Die Steinzeitmenschen hatten überhaupt keinen Zeitbegriff. Die machten jede Tätigkeit so langsam, wie es ihnen gefiel. Sie kennen das. Die meisten deutschen Handwerker stammen noch aus dieser Kultur. Jesus war nicht berufstätig. Er ist mit seinen Freunden rumgezogen, hat nichts gearbeitet. Der könnte heute keine Religion mehr gründen. Der wäre auf Hartz IV. Er müsste eine Umschulung zum Netzwerkadministrator machen. Im Mittelalter lag die durchschnittliche Arbeitszeit bei nur 4 Stunden. Ja, über Jahrtausende haben die Menschen nur so viel gearbeitet, wie unbedingt notwendig war, um gerade zu überleben. Der Traum des Menschen war das Faulenzen, Schlemmen und Genießen. Arkadien, Schlaraffenland. Bis wir Evangelien kamen mit Luther. Der hat als Mönch 95 Thesen an die Kirchentür in Wittenberg gehämmert. 95! Stück für Stück! Das ist evangelisch, dieser Fleiß. Luther war der Erste, der erkannt hat, dass der Beruf eine von Gott gewollte Aufgabe ist. Und um Gott zu gefallen, muss man seine berufliche Pflicht erfüllen. Nur wer viel arbeitet, gefällt Gott. Und noch weiter ging Calvin, der evangelische Taliban. Er sagte, dass Gott den Menschen schon vor der Geburt für Himmel oder Hölle ausgewählt hat. Und ob man in den Himmel kommt, zeige sich im Leben am Erfolg und auch am Reichtum, den man durch seine Arbeit erzielt hat und durch den Verzicht auf Müßiggang und Ausschweifungen. Optimiere dich! Diese Vision haben wir Evangelium über die Welt gebracht. Arbeit und Verzicht. Heute ist jeder sein eigener Unternehmer und muss kreativ sein. Man hat keine Berufe mehr. Man ist kreativer im Bereich Medien, kreativer im Bereich Beratung, kreativ im Bereich Netzwerke. Neulich habe ich einen Klempner getroffen, der sagte, ich bin kreativ im Bereich Scheiße. Oder den Briefträger. Heute ist jeder Paketausträger selbstständig und für sich verantwortlich. Manche sind so selbstständig, die müssen die Post, die sie austragen, selbst schreiben. Früher gab es Postbeamte. Da konnte es passieren, dass so ein Beamter die Briefmarke beim Ablecken 1 Stunde auf der Zunge liegen gelassen hat, weil er gesetzliche Mittagspause hatte.
3: Das ist vorbei. 80% der deutschen Arbeitnehmer sind auch am Wochenende für ihren Arbeitgeber erreichbar. Wir unterziehen unseren Körper einer ständigen Leistungsmessung durch Fitnessarmbänder, die checken, ob wir am Tag genug gelaufen sind. Wir ernähren uns bewusst und rein, um leistungsfähig zu bleiben. Denn unser Körper ist unsere calvinistische Kathedrale, die keine Sünde erlaubt. Daher gibt es auch immer mehr Vegetarier, Veganer, Fruktarier. Es gibt Leute, die tragen keine Ledersohlen mehr, weil Leder ein tierisches Produkt ist. Die haben Schuhe aus Tofu. Das ist der evangelische Verzicht als Ausweis unserer Auserwähltheit. Wer richtig verzichtet und bis zum Umfallen arbeitet, kommt in den Himmel. Wer reich ist, zeigt, dass er alles richtig gemacht hat, so wie Calvin das wollte. Wir haben eine Welt geschaffen für Leistung und Individualisten. Wissen Sie, was das beliebteste Lied in deutschen Hotelbars ist? I did it my way. Jeder geht seinen Weg, um immer mehr zu leisten. Und daher ist das Gewinnstreben, die Gier nach Wachstum, nicht gegen die Religion. Es ist unsere Religion! Und wenn du das nicht anerkennst, wirst du es spüren. Hallo, hallo, hört mich denn keiner? Wieso habe ich denn hier kein Netz? Mein Gott, der Akku in meinem Handy ist doch voll. Nicht mal einen Balken. Kann mich mal jemand abholen? Verdammt. Ich glaube wirklich, ich bin tot. Das geht doch nicht. Ich kann doch nicht schon vor meiner Pensionierung sterben. Und warum werde ich hier festgehalten? Mit Typen wie dem da? Evangelischer Selbstmordattentäter, wenn ich das schon höre. Es geht nur um Leistung und Wirtschaft und Geld. Bei mir nicht. Mir ging es immer um die Sache, um den Menschen. Und ich bin ein guter Mensch. Ich habe mich immer für andere Menschen eingesetzt. Ja, ich habe zum Beispiel ein Patenkind, dem schicke ich in Afrika. Dem schicke ich jeden Monat 50 Euro. Und einen Brief. Oh Gott, die habe ich ja sogar dabei. Weil ich, naja, das tut jetzt nichts zur Sache. Hier, schauen Sie mal. Das ist von der kleinen Suni. Die lebt in Westafrika. Das hat sie mir geschickt. Eine Palme und ihr Haus. Naja, also eher eine Hütte. Und dann schreibt sie auf Englisch, ich übersetze das mal, lieber guter Herr in Deutschland, danke, dass du mein Pate bist. Ich heiße Suni und komme aus einem kleinen Dorf, wo es ganz traurig ist. Mein Papa arbeitet in einer Kohlegrube und meine Mama baut Getreide an. Aber fast alles müssen wir an einen Großbauern abgeben. Und von dem bisschen, was wir haben, leben auch noch meine vier Großeltern und eine kranke Tante. Ich gehe jeden Tag zur Schule, aber oft fällt sie aus, weil Monsun ist. Ich schicke dir ein Bild von unserer Hütte und eine Sonne. Ja, ist das nicht schön? Ich habe dann auch gleich zurückgeschrieben. Liebe Suni, ich heiße Peter Rübenbauer und bin Beamter der Besoldungsstufe A14 in der EU. In meinem Beruf habe ich auch viel mit Kohle zu tun. Und auch ich muss das meiste abgeben. Hier nennt man das Spitzensteuersatz. Von meinem Geld lebt auch noch meine Familie, zwei Geliebte und eine Ex-Frau. Und auch bei meinen Kindern in Nordrhein-Westfalen fällt dauernd der Unterricht aus. Insgesamt ein Jahr im Laufe der Schulzeit. Das liegt aber nicht am Monsun, sondern an der SPD. Das ist so eine Art Monsun der Bildungspolitik. Ich schicke dir auch ein Bild aus meiner Welt. Du siehst darauf meinen ehemaligen Chef Martin Schulz. Der leitete damals die EU und will jetzt zu 100% Bundeskanzler werden und kommt aus Wirselem bei Aachen. Und ein halbes Jahr später kam mein Brief zurück. Lieber Herr in Deutschland, danke für deinen Brief und die Bilder, die meine ganze Familie angeschaut hat. Das hat uns geschockt. Vor allem Würselen.
0: Wir haben hier ähnlich tote Städte in der Savanne. Bei uns geht es nicht so gut. Aus dem Nachbardorf kommen Soldaten, die auf uns schießen. Ich gehe nicht mehr zur Schule. Meine Eltern wollen, dass ich in der Kohlemine helfe. Diese Arbeit ist schlimm. Oft bin ich sehr traurig. Dann spreche ich mit meiner Puppe. Ich habe dir ein Bild gemalt, wo sie drauf ist. Liebe Suni, vielen Dank für deinen Brief. Mir geht's wie dir. Mir macht das Arbeiten oft auch keinen Spaß. Dann spreche ich mit meinem Psychotherapeuten. Ich habe dir auch ein Bild gemalt, wo er drauf ist. Ich denke, dass du lieber wieder zur Schule gehen solltest. Denn eure Länder brauchen Menschen, die gebildet sind und verstehen, wie die Welt funktioniert. Ich schicke dir auch mehr Geld. Ja, und dann kam mein Brief zurück. Nach einem Jahr. Lieber Herr in Deutschland, es ist viel passiert. Dein Geld ist angekommen und ich gehe wieder zur Schule. Wir haben einen neuen Lehrer. Er hat uns viel erklärt. Zum Beispiel, dass wir hier so arm sind, weil ihr so reich seid. Er hat uns gesagt, dass es hier immer heißer wird, weil ihr die ganze Welt mit Dreck voll macht. Und dass wir kein eigenes Essen herstellen, weil ihr in Europa eures immer billiger macht als unseres. Und dass die Soldaten, die auf uns schießen, Pistolen von euch haben. Und dass ihr uns immer alles geklaut habt. Und dass ihr mehr Geld für eure Banken ausgebt, als für den Kampf gegen Ebola. Ich habe das alles mal gemalt. Aber dann war das Bild so eklig, dass ich es weggeworfen habe. Gut, dann habe ich geantwortet. Liebe Suni, ich habe über die Sache mit der Schule noch mal nachgedacht. Willst du jobmäßig nicht doch lieber bei deinen Eltern im Betrieb einsteigen? Oder was mit Medien machen? Ich weiß nicht, ob dieser Lehrer wirklich was taugt. Gut, die EU hat insgesamt 10 Millionen Euro für die Bekämpfung von Ebola ausgegeben und 80 Milliarden für die Rettung der Banken. Aber du kannst nicht Banken mit Ebola vergleichen. Das eine ist eine schlimme Seuche, das andere eine Krankheit in Afrika. Und dass bei euch Waffen von uns auftauchen, kann nicht sein. Denn seit Sigmar Gabriel seinen Posten als Wirtschaftsminister angetreten hat, liefert zum Beispiel Deutschland seine Waffen nur in Länder, die Demokratien sind. Dies wird regelmäßig überprüft vom Gerhard-Schröder-Institut für lupenreine Demokratieforschung. Und natürlich haben wir in der Vergangenheit auch die Umwelt belastet. Aber viele in Europa ändern das nun. Ich kaufe zum Beispiel nur noch nachhaltige Lebensmittel. Dafür fahre ich jeden Samstag 100 Kilometer zu einem Ökobauern und lade so viel ein, wie mein Geländewagen passt. Und es stimmt auch, dass wir Lebensmittel so subventionieren, dass sie auf dem Weltmarkt zu verkaufen sind. Zum Beispiel Hühnerfleisch. Manche Hühner werden so subventioniert, dass sie einzeln mit dem Taxi zum Schlachten gefahren werden könnten. Und das billige Fleisch bekommt ihr dann so günstig, dass ihr selbst keine Hühner mehr halten müsst. Aber das ist doch auch schön, dass wir euch das abnehmen. Dann habt ihr frei und könnt mal chillen. So sagt ihr jungen Leute das doch, oder? Außerdem haben wir viele Jahre Milliarden Entwicklungshilfe zu euch geschickt. Davon ist aber das meiste wegen eurer korrupten Regierung nicht angekommen. Eigentlich fast gar nichts. Außer das, was Karl-Heinz Böhm persönlich vorbeigebracht hat. Ich weiß nicht, ob ihr Karl-Heinz Böhm in der Schule durchgenommen habt. Das war der Mann von Kaiserin Sisi. Natürlich wollen wir auch die Welt retten. Wir wollen die Luft verbessern und verhindern, dass die Meeresspiegel steigen. Im Sommer will ich mir die Lage einmal anschauen und mache eine Kreuzfahrt im Mittelmeer. Ich sende dir ein Foto von der MS Europa. Tja, das ist mir wichtig. Der Kontakt auch mit Völkern jenseits von Europa. Und da müssen wir auch großzügig sein und an unsere Werte denken. Denn bei Europa denken die meisten ja nur noch an Duschköpfe und Gurken. Aber es ist mehr. Es war immer mehr. Schon in seinen Anfängen. Europa ist aus großen Ideen entstanden. Aus gewaltigen Gedanken von Menschlichkeit. Und die habe ich immer verteidigt. Hallo, wer ist denn da? Hallo, wer sind Sie? Hallo?
1: Welche großen Gedanken hast du denn in Europa verteidigt, du Honk? Du bist doch das Ende von Europa.
0: Wer sind Sie?
1: Ich? Ich bin der Anfang von Europa.
0: Wer?
1: Zeus! Falls du Kulturschranze schon mal von mir gehört hast. Von mir hat Europa seinen Namen, weil ich Europa damals flachgelegt habe. Hätte ich zu der Zeit eine andere Ische gehabt, dann hieße der Kontinent Vanessa. Oder Stavros. Wir haben das früher in Griechenland nicht so genau genommen. Und du brauchst mich gar nicht so anzuschauen. Ich weiß, was mit mir los ist. Es ist entwürdigend, wie ich aussehe. Ich bin immer ein Zeus, der oberste griechische Gott. Wir Griechen haben alles Große in Europa entwickelt. Die Mathematik, die Demokratie, die europäische Kunst. Noch heute gibt es über 20.000 bedeutende Ruinen in Griechenland. Wir haben das Theater, die Philosophie und die Dichtung erfunden. Die Geschichten des Odysseus, wie er sich Wachs in die Ohren geschmiert hat, um den schrecklichen Gesang der Sirenen auszuhalten. Und da kannten wir den Europäischen Song Contest noch gar nicht. Und heute sind wir Griechen die Lachnummer. Immer heißt es, die Pleite Griechen sollen raus aus Europa. Ja, Merkel hat erst letztens wieder gefordert, in Griechenland soll es Bürokratieabbau, mehr Steuern für Reiche und mehr Gesetze gegen Steuerflucht geben. Ja, wenn es bei uns funktioniert, dann will sie es in Deutschland auch versuchen. Und immer heißt es, wir Griechen müssen mehr arbeiten. Hallo, ich bin Zeus. Ich habe nie gearbeitet. Ich war der Chef im Himmel. Jetzt muss ich hier jobben. Auf 450-Euro-Basis. In der Taverne Poseidon. Betrieben von einem Deutschen. Und so sieht die Butze auch aus. In der Mischung zwischen Akropolis nach dem Fliegerangriff und Sperrmülltag im Ruhrgebiet. Quasi peloponnesischer Barock. Aber das liebt ihr Deutschen, ja, die griechische Gastfreundschaft. Ja, wohin seid ihr denn immer gegangen, wenn eure deutschen Scheißlokale die Kühe schon zu hatten? Abends um 8:30 zum Griechen. Und wo gab's hinterher mein Uso aufs Haus beim Griechen? Wollen sie doch Uso aufs Haus über Jahrzehnte? Ich sage immer, die deutschen Finanzhilfen für Griechenland sind keine Almosen. Ihr müsst jetzt einfach nur mal 40 Jahre Uso aufs Haus zurückzahlen. Natürlich haben wir Griechen nie gespart, aber wir wollten ja auch nicht sparen, so wie ihr. So wie waren wir Griechen nie. Wir haben im Götterhimmel üppig gelebt und geprasst. Wir haben das Leben genossen, Sinnlichkeit und Kultur. Wir haben in der Mathematik gleichschenkliche Dreiecke berechnet. Gleichschenklich kann man die Zahlenwelt noch sinnlicher erfahren. Da bekommt der Begriff Kurvendiskussion eine völlig neue Bedeutung. Aber was macht ihr mit den Zahlen? Rechnet, ob ihr euch euer Asylrecht leisten könnt. Während wir in Griechenland die Leute einfach aus dem Meer gezogen haben. Unser Europa war immer ein großer Wurf, üppig, klug, gastfreundlich und philosophisch. Und das bräuchten wir wieder. Aber auf mich hört ja keiner, ich bin ja nur der olle Gott. Und wissen Sie, was von mir geblieben ist? Die 98 auf der Speisekarte. Zeus Teller. Fleischplatte ab 3 Pesto.

0: Verdammt, ich will jetzt den Chef hier sprechen. Wo ist der Geschäftsführer? Wenn ich tot sein soll, okay. Wenn ich leben soll, auch okay. Aber nicht diese Warterei.
1: Außerdem riecht's hier nach Kuh. Dieser Zeus. Muss ich mir von dem was sagen lassen? Nach meiner Lebensleistung? 20.000 Kreisverkehre? Dass die große Idee Europa durch die EU kaputt gemacht wird? Mein Gott, die alten Griechen mussten sich ja damals nur um Griechenland kümmern. Aber heute? Jedes Land hat andere Interessen und Vorstellungen. Das habe ich doch täglich am eigenen Leib miterlebt. In Westeuropa reagieren die Leute vor Ort auf einen neuen Kreisverkehr, zum Beispiel mit einer gewissen Dankbarkeit in Portugal. Da heißt es, schaut mal, der Deutsche mit seinen Kreisverkehren kommt vorbei. Da ist der Kreisverkehr oft die erste Infrastrukturmaßnahme seit der Ausweisung der Jesuiten. Das ganze Dorf kommt einem entgegen, eine Kapelle spielt auf. Der Bürgermeister bietet alles an, was er hat. Tisch, Bett und die älteste Tochter. Ganz anders in Polen. Die bauen dringend Kreisverkehre. Vor allem bei den meisten Autos, bei denen die Lenkradschlösser noch eingerastet sind. Aber die wollen nicht. Ich war da letztens in so einem Kaff in Polen. Das hatte mehr Konsonanten als Einwohner. Da ist es so einsam. Also, da sagen sich nicht nur Fuchs und Hase gute Nacht. Die werden ihre Verzweiflung auch intim. Die einzige wirtschaftliche Aktivität findet am Mittwochs auf dem Wochenmarkt statt. Da bekommt man Taschen von Prada und Gucci für unter 10 Euro. Mit dem Nachteil, dass Prada mit H und Gucci mit einem C geschrieben wird. Und ich komme aus Brüssel, um da etwas zu investieren. Und die wollen nicht. Weil der Kreisverkehr ihre religiösen Gefühle beleidigt. Als Katholiken wollen sie grundsätzlich nur Kreuzungen. Tja. Und dann muss man Kompromisse finden. Diplomatie. Bürokratie, die für alle passt. Europa wird durch die Bürokratie nicht kaputt gemacht wie dieser Sodomist Zeus. Da behauptet im Gegenteil, Philosophie, Kultur und Muße werden durch die Bürokratie doch erst ermöglicht. Natürlich gibt es eine EU-Richtlinie zur Aufstellung einer Leiter. Aber gerade sowas fördert doch die Muße. Wissen Sie, beruhigend es ist, sich einmal ganz ausführlich mit einer Leiter zu befassen? Auf 300 Seiten? Das ist wie eine Meditation, ein Mantra, konkrete Poesie. Gerade durch die Bürokratie sorgen wir der EU doch für Ruhe und Konzentration. Dafür hatten wir sogar einen eigenen Mitarbeiter, den Herrn Drempel aus Holland. Und irgendwann war der tot. Ich weiß auch nicht genau, warum.
2: Das kann ich dir sagen, mein Freund.
0: Herr Drempel, sind Sie hier? Ja, sicher bin ich hier, du alter Klotsack. Oh, Herr Drempel, gut, dass ich Sie treffe. Hören Sie mal, Sie müssen mir helfen.
3: Tja, da müssen wir leider rausgehen, denn Herrn Drempel können wir jetzt nicht mehr kennenlernen, wer das möchte und wer wissen möchte, wie es weitergeht. Wie gesagt, es gibt die DVD Thomas Freitag Europa, der Kreisverkehr und ein Todesfall, das neue Programm von Thomas Freitag, geschrieben übrigens von Dietmar Jacobs, diesem berühmten Kabarettautor, der für viele große Kabarettisten Texte geschrieben hat. Das war's mit der Sendung Kabarett Live hier im Freien Radio Kassel. Ich wünsche eine schöne Zeit. Wir werden uns dann demnächst hoffentlich auf diesem Sendeplatz hier im FRK wiederhören. Bis demnächst. Tschüss.

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Willkommen zur langen Nacht, zum Nachtprogramm des FRK und Nachtprogramm in der Nacht von Freitag auf Samstag. Das heißt Live-Musik hier im Freien Radio bis morgen früh dann um 6 Uhr mit unserer indischen Musik. Der Tag beginnt. Heute Nacht hören wir Musik von Grateful Dead. Wir haben eben schon ein Stück von ihnen gehört, Candyman von 1970 aus dem Album American Beauty. Aber das war natürlich eine Studioaufnahme. Wir werden heute Nacht Live-Musik hören von der wahrscheinlich besten, mit Sicherheit aber erfolgreichsten Live-Band aller Zeiten. Die Gruppe hat von 1965 bis 1995 in den USA für volle Konzerthallen und dann später auch für volle Stadien gesorgt. In den letzten Jahren ihrer Karriere sind sie regelmäßig vor 80, 90, 100.000 Leuten aufgetreten und haben in der Regel die Rekorde gebrochen, haben meistens dann, wenn es an die Jahresendabrechnung ging, die meisten Besucher, Konzertbesucher gehabt, mehr als Pink Floyd, die Rolling Stones, Michael Jackson, Madonna, Bon Jovi, Bruce Springsteen und so weiter und so weiter. Die Dead waren dann meistens in den USA vorne, was das betraf. Allerdings auch nur in den USA. Außerhalb Amerikas waren sie nie so erfolgreich. Auch nicht in Europa, obwohl es hier eine ganze Reihe von Dead-Fans gibt. Ich weiß, wovon ich rede. Sie waren im Laufe ihrer Karriere insgesamt nur 4-mal in Europa zu Tourneen und haben sich meistens auf den amerikanischen Markt konzentriert, weil sie da halt ihre größten Zuschauerzahlen hatten und ihre größten Fans hatten, logischerweise. Heute Nacht hören wir Musik aus dem Jahre 1974. Damals war die Gruppe schon eine der großen Konzertattraktionen in den USA. Sie hatten schon ungefähr 10 Jahre lang gespielt, live gespielt, und sie waren auch wirklich eine echte Super-Live-Band. Sie haben teilweise 5-6 Stunden lang gespielt an einem Abend, haben also wirklich dem Publikum alles gegeben, was sie zu geben hatten. Und sie haben auch dann teilweise 100 und noch mehr Konzerte pro Jahr gespielt. Und im Jahr 74 waren sie etwas ausgelaugt und haben sich vorgenommen, ein Jahr lang keine Konzerte zu spielen. Das klingt für heute vielleicht nicht sonderlich spektakulär. Heute ist es ja üblich, dass Gruppen, auch bekannte Gruppen, mal eben 2, 3, 4 Jahre lang Pause machen. Das ist nichts Ungewöhnliches. Aber damals war das schon sehr ungewöhnlich. Und insbesondere für eine Band wie die Dead, die eben eine hauptsächliche Liveband waren, war das schon ziemlich seltsam, dass die nun ein Jahr lang keine Konzerte spielen wollten. Sie haben sich damals von ihren Fans verabschiedet mit einer Reihe von Konzerten im Winterland in San Francisco. Das war damals eine sehr berühmte Konzerthalle. Und diese Konzerthalle haben sie 5 Nächte lang, vom 16. bis zum 20. Oktober 1974 bespielt. Diese Konzerte sind aufgenommen worden, sowohl für Platte als auch für Film. Das ist gefilmt worden. Es gab auch einige Jahre später dann einen Film, den Grateful Dead Movie. Und es gab ein Doppelalbum, eine Doppel-LP, die im Jahre 1976 erschienen ist, Steal Your Face. Die gilt allerdings unter Dead-Fans nicht unbedingt als ihr Meisterwerk, vor allem weil die Tonqualität relativ miserabel ist. Und vor einigen Jahren hat sich dann die Plattenfirma nochmal rangemacht an diese alten Aufnahmen, hat das Ganze digital remastert, hat sich das nochmal zur Brust genommen, das Ganze entrauscht, entrümpelt und bei der Gelegenheit festgestellt, dass diese Aufnahmen doch mit zum Besten zählen, was die Gruppe jemals an Live-Aufnahmen hinterlassen hat. Und das ist eine ganze Reihe von Aufnahmen, die von den Dead existieren, von Live-Aufnahmen. Man hat das Ganze nochmal nachbearbeitet und daraus eine 5-fach-CD zusammengestellt, die dann vor einigen Jahren auch erschienen ist. Und aus dieser 5-fach-CD, die wirklich ganz fantastische Musik enthält, das werdet ihr jetzt merken in den nächsten 5 Stunden, aus dieser CD hören wir jetzt heute Nacht Musik. Das heißt, bis morgen früh um 6 Uhr Live-Musik von Grateful Dead aus dem Album The Grateful Dead Movie Soundtrack, aufgenommen in San Francisco im Winterland Theater im Jahre 1974. Und dazu wünsche ich heute Nacht hier im Freien Radio Kassel viel Spaß.

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